0: In Deutschland stellen immer mehr Männer einen Antrag auf Kriegsdienstverweigerung und das, obwohl die Wehrpflicht weiter ausgesetzt ist. In den ersten 8 Monaten des Jahres sind Medienberichten zufolge beim zuständigen Bundesamt bereits mehr als 12.000 Anträge eingegangen. Zum Vergleich, im Gesamtjahr 2025 waren es knapp 3.900. Der britische Bestsellerautor Jeffrey Archer ist tot. Er starb nach Angaben seines Verlages gestern im Alter von 86 Jahren. Aus London, Lisa Maria Röhling.
1: Jeffrey Archer, 1940 in London geboren, war weder in der Schule noch an der Universität mit besonderen Leistungen aufgefallen. Nach dem Studium hatte er zunächst eine politische Karriere verfolgt, bevor er sich der Literatur zuwandte. Mit gerade einmal 29 Jahren zog er für die konservative Partei ins Parlament ein. 5 Jahre später trat er nicht erneut zur Wahl an, weil er wegen einer Fehlinvestition kurz vor dem Bankrott stand. Also begann er Romane zu schreiben und wurde zum Bestsellerautor. Sein bekanntestes Werk Kain und Abel aus dem Jahr 1979 ist bis heute eines der meistverkauften Bücher der Welt.
0: Das Wetter in Deutschland. In der Nacht im Norden viele Wolken und von der Nordsee her Schauer. Sonst ist es trocken und oftmals klar. 16 Grad auf Sylt bis minimal 4 Grad im bayerischen Vogtland. Am Tage im Norden viele Wolken und Schauer. Sonst nach Nebelauflösung viel Sonne. 17 Grad auf Sylt bis 25 Grad am Oberrhein. Es ist gleich 2.03 Uhr.
2: Das ist der Verkehrsservice in der ARD-Hitnacht. Die A3 Frankfurt Richtung Köln zwischen Bad Camberg und Limburg Süd nach einem Unfall gesperrt. Die A8 Stuttgart Richtung München zwischen Mühlhausen und Hohenstadt 3 Kilometer Stau. Die A12 Berlin Richtung Frankfurt-Oder zwischen Fürstenwalde West und Briesen gesperrt. Baustelle bis ca. 5 Uhr. Die A29 Alhorner Heide Richtung Oldenburg zwischen Wardenburg und Sandkrug. Baustelle ebenfalls bis 5 Uhr gesperrt. Die A30 Osnabrück Richtung Bad Oeynhausen zwischen Riemsloh und Bruchmühlen nach einem Unfall dicht. Die A42 Kamp-Lintfort-Dortmund zwischen Herne-Krange und Herne-Baukau wegen Bauarbeiten bis 5 Uhr gesperrt, beidseitig das Ganze. Und die A57 Krefeld Richtung Köln zwischen Krefeld Zentrum und Krefeld Oppum wegen Bauarbeiten bis Donnerstagmorgen gesperrt. Das waren die Verkehrsmeldungen. Wir wünschen eine gute Fahrt durch diese Nacht.
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2: Mit Markus Poschlott und hier kommt der Englishman in New York. Wir spielen Sting aus dem Jahr 1987. Er selber ist gerade wieder auf Tournee, spielt in Kanada. Heute Abend sein 2. Konzert in Vancouver. Die Sting 3.0 Tour. Jetzt auch hier in der Hitler.

0: Die ARD-Hitnacht spielt Enya mit Only Time. Und Hand aufs Herz ist so ein bisschen die Frage zur Nacht. Wer hat denn schon Weihnachtsdeko in diesem Jahr gekauft? Das Angebot ist groß und viele stellen sich die Frage, wer kauft das jetzt? Aber doch, es gibt schon eine ganze Menge.
1: Ich habe schon massig Weihnachtskugeln, Weihnachtszubehör und alles Mögliche gekauft dieses Jahr, weil ich die so weiterverarbeite und dann verkaufe und deswegen bin ich schon jetzt schon voll in Weihnachtsstimmung.
0: Ja, verstehe. Okay, gut. Klar, wenn man daraus noch andere Sachen macht, dann ist man wahrscheinlich schon bald mit fertig. Ja? Wie ist es bei Ihnen? 0800 80 80 110, die Nummer zu uns im Studio. Weihnachtsdeko schon gekauft oder nehmen Sie die aus dem Keller wie jedes Jahr?

0: Die großartige Nummer von Bab. Fortsetzung folgt. Das ist die ARD-Hitnacht. Entschuldigung, was wollen Sie da mit den Rosinen?
1: Die Rosinen, die lege ich in Whisky ein und die kommen morgens auf meinen Joghurt mit drauf.
0: Ach so.
1: Ja, ich bin morgen schon gleich ein bisschen tüdel. Ja, so ist das. Man muss das Leben genießen.
0: Ja, so ist es. Willkommen in der ARD-Hitnacht.

0: Heute Abend in Düsseldorf Show Nummer 9 der Backstreet Boys. Morgen dann am 7. Oktober das große Finale Show Nummer 10. Das waren sie, die Backstreet Boys, hier bei uns in der ARD Hitnacht. Damit ist es 14:30. Dann wird es Zeit wieder für den Blick auf die Straßen. Wir starten mit der A3, Frankfurt Richtung Köln, zwischen Bad Camberg und Limburg Süd, nach einem Unfall Vollsperrung. A7, Würzburg Richtung Ulm, zwischen Rothenburg ob der Tauber und Wörnitz, wegen eines defekten LKW gesperrt. Umleitung führt sie über die U82. Die A29, Alhorner Heide Richtung Oldenburg, zwischen Wardenburg und Sandkrug, wegen der Baustelle gesperrt. A30, Osnabrück Richtung Bad Oeynhausen, zwischen Riemsloh und Bruchmühlen, nach einem Unfall gesperrt. A42, Kamp-Lindfort, Dortmund, zwischen Herne-Krangel und Herne-Baukau, bis um 5 gesperrt. Und die A57, Krefeld Richtung Köln, zwischen Krefeld-Zentrum und Krefeld-Oppum, wegen Bauarbeiten bis Donnerstagmorgen gesperrt. Das war's soweit. Wir wünschen Ihnen eine gute Fahrt durch diese Nacht.
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0: Mit Markus Poschlott und besten Grüßen aus Magdeburg ins ganze Land.

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1: Damit gut durch die Nachtschicht und Grüße gehen auch aus an alle, die jetzt gerade aufstehen, weil sie richtig früh arbeiten müssen. Das ist die ARD-Hitnacht. Hallo zusammen. Heute gucken wir mal, wir bekommen hier eine ganze Menge Geständnisse von Ihnen heute geschickt. Wer kauft jetzt schon Weihnachtsdeko? Geht nicht um Süßigkeiten, die man sich mal schon mal vorher gönnt, so Lebkuchen oder was auch immer, sondern wirklich die Weihnachtssterne, die Weihnachtskugeln, Lichterketten, Christbaum. Heute alles gesehen, als ich im Möbelmarkt war, wie voll das dort war und dachte mir so, wer kauft das? Und es sind eine ganze Menge Leute.
2: Hallöchen, hier ein Anruf in der Nacht aus Dortmund.
1: Ja, hallo.
2: Und ich habe einen Gutschein bekommen, um den einzulesen. Mit der Preis habe ich mir schon Wichtelchen geholt und eine dicke, große Lichterkette. Gute Nacht.
1: Ja, wunderbar.
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0: Der große Klassiker der Kommunards, Don't Leave Me This Way, läuft hier bei uns in der ARD-Hitnacht. 2.51 Uhr ist es. So, das heißt, zum einen 9 Minuten noch, dann guck mal wieder, was es so Neues in der Nachrichtenwelt gibt. Da guckt man dann gleich wieder drauf vorher. Aber spielen wir noch die Band, die jetzt gerade ein neues Album vorbereitet, beziehungsweise ist es ja schon fertig, aber ist noch nicht erschienen. Einige Songs sind aber schon veröffentlicht und man freut sich auch schon auf eine große neue Europa-Tournee, die dann im nächsten Jahr stattfinden soll. Take That sind gemeint. Neue Album wird Dreamers heißen, ist auch bald draußen. Wir hören jetzt aber nochmal eine etwas ältere Nummer, ja, die auch nicht von ihnen ist, aber trotzdem, ich glaube, bei Wetten, das haben sie das damals gesungen, bei ihrem letzten großen Auftritt. Alle in weiß gekleidet. How deep is your love?
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0: Nachrichten.
1: Um 3 Uhr mit Olaf Knapp. Für Unternehmen könnten Plastikverpackungen bald teurer werden. Schon seit 2021 gibt es eine EU-Abgabe auf nicht recycelten Kunststoff, die bislang aus dem Bundeshaushalt bezahlt wird. Jetzt soll die Abgabe durch eine Plastiksteuer an die Firmen weitergereicht werden. Aus Berlin, Evi Seibert.
2: Ab Juli nächsten Jahres wäre diese Abgabe fällig. Für jede Tonne Kunststoff in Verpackungen würden dann 550 Euro fällig werden. Bei der großen Menge an solchen Verpackungen könnte das dem Staat rund 1,5 Milliarden Euro bringen. Demnach fielen allein im Jahr 2023 rund 3 Millionen Tonnen solcher Verpackungen an. Dabei geht es zum Beispiel um Folien, Verschlüsse oder Deckel. Zahlen müssen die Unternehmen, die solche Verpackungen nutzen, herstellen oder einführen.
1: Die Lage auf der arabischen Halbinsel droht weiter zu eskalieren. Die Houthi-Miliz im Jemen hat offenbar wieder Ziele in Saudi-Arabien angegriffen. Ein Reporter der Nachrichtenagentur AFP berichtet von einer Reihe von Explosionen in der saudischen Hauptstadt Riad. Die Houthi erklärten, sie hätten den dortigen Flughafen attackiert. Saudi-Arabien geht gemeinsam mit der jemenitischen Regierung gegen die Houthi-Miliz vor. Zuletzt hatten sie Geländegewinne gemeldet. Die Houthi, die vom Iran unterstützt werden, kontrollieren die für den Welthandel wichtige Meerenge Bab al-Mandab zum Roten Meer. In der spanischen Metropole Barcelona sind gestern Abend wieder viele Menschen gegen die Wohnungsnot auf die Straße gegangen. Die Behörden sprachen von 20.000 Teilnehmern, die Organisatoren von 120.000. Die Proteste verliefen überwiegend friedlich. Der spanische Ministerpräsident Sanchez hat inzwischen Neuwahlen für den 29. November angekündigt. Zuvor waren im Parlament, in dem Sanchez keine Mehrheit mehr hat, seine 2 Dekrete zur Bekämpfung der Wohnungsnot gescheitert. Der britische Bestsellerautor Jeffrey Archer ist tot. Er starb nach Angaben seines Verlages gestern im Alter von 86 Jahren. Aus London, Lisa Maria Röhling.
3: Jeffrey Archer, 1940 in London geboren, war weder in der Schule noch an der Universität mit besonderen Leistungen aufgefallen. Nach dem Studium hatte er zunächst eine politische Karriere verfolgt, bevor er sich der Literatur zuwandte. Mit gerade einmal 29 Jahren zog er für die konservative Partei ins Parlament ein. 5 Jahre später trat er nicht erneut zur Wahl an, weil er wegen einer Fehlinvestition kurz vor dem Bankrott stand. Also begann er Romane zu schreiben und wurde zum Bestsellerautor. Sein bekanntestes Werk Kain und Abel aus dem Jahr 1979 ist bis heute eines der meistverkauften Bücher der Welt.
1: Das Wetter in Deutschland. Tagsüber im Norden viele Wolken und Schauer. Sonst nach Nebelauflösung viel Sonne, 17 Grad auf Sylt und rund 25 Grad am Oberrhein. Es ist 3.03 Uhr.
4: Und das ist der Verkehrsservice in der ARD Hitnacht. Und da fangen wir an mit der A3 Frankfurt Richtung Köln zwischen Bad Camberg und Limburg Süd nach einem Unfall hier die Vollsperrung. Die A29 Alhorner Heide Richtung Oldenburg zwischen Wartenburg und Sandkrug wegen Fahrbahnerneuerung gesperrt. Die A30 Osnabrück Richtung Bad Oeynhausen zwischen Riemsloh und Bruchmühlen nach einem Unfall gesperrt. Die A42 Kamp-Lintfort Dortmund zwischen Herne-Krange und Herne-Baukau beidseitig bis um 5 ebenfalls dicht. Und die A57 Krefeld Richtung Köln zwischen Krefeld Zentrum und Krefeld Oppum wegen Bauarbeiten bis Donnerstagmorgen noch gesperrt. Das war die Verkehrsmeldung. Wir wünschen eine gute Fahrt durch diese Nacht.
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4: Mit Markus Poschlaut aus Magdeburg. Tagchen, hallo zusammen.

0: mache ich das jetzt, aber eingeschaltet wird erst zum ersten Advent.
1: Verstehe. Also das sind die praktischen Gründe. Jetzt schon die Weihnachtsdeko kaufen und anbringen, aber noch nicht anmachen. Weil das ist dann wirklich erst Sache im Advent. Aber dann ist ja kalt, deswegen lieber jetzt schon. Okay, so kann es auch gehen. Ja, okay, gut.
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1: So. Und wenn Sie jetzt sagen, ich habe auch noch einen Grund, warum ich jetzt schon die Weihnachtsdeko kaufe oder gekauft habe, melden Sie sich gerne noch bei uns per Mail ard-hitnacht@mdr.de oder telefonisch kostenfreie Nummer 0800 80 80 110. Alice Moyet, bitte. 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

die ARD-Hitnacht. Das heißt immer Hit auf Hit auf Hit. Brian Ferry war das mit Slave to Love. 3.23 Uhr ist es. Und hier kommt eine sehr ruhige Nummer, aber jeder kennt die in diesem Land. Das Original von Karat. Über 7 Brücken musst du gehen.

0: Howard Jones ist das. What is Love? Die ARD-Hit nach 3:30. Das ist der Verkehrsservice bei uns. Wir schauen auf die A3 Frankfurt Richtung Köln zwischen Bad Camberg und Limburg Süd nach einem Unfall. Die Vollsperrung. Die A29 Ahlhorner Heide Richtung Oldenburg zwischen Wardenburg und Sandkrug wegen Bauarbeiten gesperrt. Dann die A30 Osnabrück Richtung Bad Oeynhausen zwischen Riemsloh und Bruchmühl gab es einen Unfall. Auch hier die Vollsperrung. A42 Kamp-Lindfort Dortmund zwischen Herne-Krangel und Herne-Baukau in beiden Richtungen bis um 5 gesperrt. Und die A57 Krefeld Richtung Köln zwischen Krefeld-Zentrum und Krefeld-Oppum wegen Bauarbeiten bis Donnerstagmorgen noch gesperrt. Das waren die Verkehrsmeldungen. Ich wünsche Ihnen eine gute Fahrt.
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0: Mit Markus Poschlott und Tina Turner, die hören wir jetzt. Mit dem Titelsong zu ihrem Album damals 1989, Foreign Affair. Selbe Platte, auf der übrigens auch The Best drauf ist. Hier ist Markus Poschlott. Ich grüße aus Magdeburg. Hallo. Wow.

0: Wir hätten heute auch darüber reden können in der Sendung, dass zum Beispiel heute Tag des verrückten Hutmachers ist, was immer das ist. Oder Tag der Nudel ist heute auch, aber nein. Wir reden über die Weihnachtsdeko, die jetzt überall schon in den Möbelhäusern und wo auch immer in Supermärkten, die es zu kaufen gibt. Tannenbäume, also künstliche natürlich, es gibt Sterne, es gibt Lichterketten und was alles dazugehört. Und ich frage mich, oder ich habe mich bis kurz vor der Sendung gefragt, wer kauft das jetzt eigentlich schon? Und die Frage habe ich an Sie weitergegeben und Gott sei Dank haben sich eine Menge Leute gemeldet, die gesagt haben, jo, ich mach das, ich bin das, ich kaufe das jetzt.
1: Ja, hallo, hier ist Helge aus Boppard am Rhein. Grüße aus der Backstube. Oh. Ich kaufe meine Weihnachtsdekoartikel meistens nach Weihnachten, Anfang Januar, weil da sind sie alle runtergesetzt, meistens 50%. Und da kann man schon schön sparen.
0: Ja, das ist natürlich der nächste Punkt. Das ist dann wie Leute, die zu früh kaufen und Leute, die sagen, ja, ich warte bis nach Weihnachten, dann ist alles natürlich noch mal ein Stück günstiger. Ja, Sie können sich gerne auch noch mit einklinken in die Sendung hier auf der 0800 80 80 110.
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0: Musik von Amy McDonald, This is the Life, 3.52 Uhr, 8 vor 4. Das ist die ARD-Hitnacht, jetzt mit einem Cliff Richard Anfang der 80er Jahre. Damals hat er einen ziemlich cleveren Trick angewandt. Naja, er hat im Prinzip hat er nur die Klappe gehalten, es hat aber schon gereicht. Hat ein Album aufgenommen, Now You See Me, Now You Don't heißt das. Bestand größtenteils aus christlich geprägten Songs, was er aber seiner Plattenfirma gegenüber erstmal gar nicht groß kommuniziert hat. Er hat es den Leuten vorgespielt, die von der Plattenfirma haben gesagt, jo, klingt super. The Only Way Out, das ist ja ein toller Song, daraus machen wir einfach mal eine Single. Cliff Richard hat sie machen lassen, das ist am Ende ein großer Hit geworden. Britischen Top Ten ist dieser Song gelandet, das Album sogar auf Platz 4. Und das mit Musik, die zu der Zeit gar nicht mal so sonderlich angesagt war. Hier kommt er, The Only Way Out, Cliff Richard.
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1: Um 4 Uhr mit Olaf Knapp. Der neue Landtag von Sachsen-Anhalt kommt heute zu seiner konstituierenden Sitzung zusammen. Auf der Tagesordnung steht die Wahl des Landtagspräsidenten. Aus der Nachrichtenredaktion Christiane Rüther mit Einzelheiten.
2: Es ist genau einen Monat her, dass die AfD die Wahl in Sachsen-Anhalt mit fast 44% der Stimmen gewonnen hat. Heute will sie nun einen aus ihren Reihen zum ranghöchsten Politiker des Landes wählen lassen. Für die Position des Parlamentspräsidenten schlägt sie ihren Abgeordneten Tobias Rausch vor. Sollte er gewählt werden, wäre er in Deutschland der erste AfD-Politiker an der Spitze eines Landesparlaments. Das BSW hat bereits angekündigt, für Rausch zu stimmen. Die CDU-Fraktion will sich enthalten. Grüne, SPD und Linke lehnen einen AfD-Parlamentspräsidenten klar ab.
1: Immer mehr junge Menschen stellen einen Antrag auf Kriegsdienstverweigerung. Laut Funke Mediengruppe waren es in diesem Jahr bisher etwa 12.000. Mehr als die Hälfte der Anträge wurde allein im Juli und August gestellt. Aus der Nachrichtenredaktion Markus Wolf.
3: Laut dem Bericht sorgt das für massive Probleme bei der Bearbeitung der Anträge. Hinzu komme, dass viele Schreiben fehlerhaft seien und unbearbeitet zurückgeschickt werden müssten. Hintergrund ist das neue Wehrdienstgesetz, das seit Jahresanfang gilt. Es sieht vor, dass jeder deutsche Staatsbürger zum 18. Geburtstag einen Fragebogen zugeschickt bekommt, in dem seine, respektive ihre, Eignung für den Dienst an der Waffe abgefragt wird. Männer müssen antworten, Frauen können es.
1: Die Lage auf der arabischen Halbinsel droht weiter zu eskalieren. Die Houthi-Miliz im Jemen hat offenbar wieder Ziele in Saudi-Arabien angegriffen. Ein Reporter der Nachrichtenagentur AFP berichtet von einer Reihe von Explosionen in der saudischen Hauptstadt Riad. Die Houthi erklärten, sie hätten den dortigen Flughafen attackiert. Saudi-Arabien geht gemeinsam mit der jemenitischen Regierung gegen die Houthi-Miliz vor. Zuletzt hatten sie Geländegewinne gemeldet. Die Houthi, die vom Iran unterstützt werden, kontrollieren die für den Welthandel wichtige Meerenge Bab al-Mandab zum Roten Meer. Der britische Bestsellerautor Jeffrey Archer ist tot. Wie sein Verlag mitteilte, starb der Schriftsteller gestern im Alter von 86 Jahren. Neben einer Karriere bei den konservativen Tories, die von Skandalen überschattet war, schrieb Archer vor allem Romane, die meist in der Welt der Reichen und Mächtigen spielten. Zu seinen bekanntesten Romanen gehören Kain und Abel, Der Aufstieg und Imperium. Weltweit wurden Archers Bücher bislang mehr als 300 Millionen Mal verkauft. Das Wetter in Deutschland: am Tage im Norden viele Wolken und Schauer, sonst nach Nebel viel Sonne. 17 Grad auf Sylt bis maximal 25 Grad am Oberrhein. Und ein Blick zur Uhr, es ist gleich 4.03 Uhr.
4: Dankeschön an die Kollegen der Nachrichten. Das ist der Verkehrsservice hier in der ARD Hitnacht. Guten Morgen. Die A3 Frankfurt-Köln zwischen Bad Camberg und Limburg Süd nach einem Unfall die Vollsperrung. Dann kommt gerade rein die A1 Hamburg-Bremen zwischen Harburg und Maschener Kreuz wegen eines Fahrzeugbrands in beiden Richtungen gesperrt. Weiter auf der A29 Alhorner Heide Richtung Oldenburg zwischen Wartenburg und Sandkrug. Da laufen Bauarbeiten noch bis um 5 die Vollsperrung. A30 Osnabrück Richtung Bad Oeynhausen zwischen Riemsloh und Bruchmühlen nach einem Unfall gesperrt. Die A42 Kamp-Lindfort Dortmund zwischen Herne-Krange und Herne-Baukau in beiden Richtungen bis um 5 gesperrt. Und die A57 Krefeld Richtung Köln zwischen Krefeld-Zentrum und Krefeld-Oppum wegen Bauarbeiten noch bis Donnerstagmorgen gesperrt. Dann die A61 Mönchengladbach Richtung Venlo zwischen Nettetal und Breyel die Vollsperrung. Das waren die Verkehrsmeldungen. Wir wünschen Ihnen eine gute Fahrt durch die Nacht.
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4: Mit Markus Poschlott und Musik aus dem Jahr 88. Ja, das sind die Gitarren von Roxette.

Das ist die ARD-Hitnacht. 4.11 Uhr haben wir es. Wir wünschen einen schönen guten Morgen all denen, die noch in der Nachtschicht stecken. Dauert nicht mehr so lange. Ne? Feierabend ist nach und nach schon in Sicht. Und alle, die jetzt langsam aus dem Bett krabbeln und sich fertig machen für ihren Tag, hallo und guten Morgen. Die ARD-Hitnacht gleich mit Tom Steiner. Danach gibt's noch Kraftwerk. Und hier ganz klar Robin Gibb.

Das Kraftwerk mit Das Model, völlig klar, muss man gar nicht weiter erklären. Ja, großer Hit gewesen, Ende der 70er Jahre. Und jetzt kommt hier ein Song, der ist aus dem Jahr 2007. Und Allison war damals 19 Jahre alt, als sie diesen Hit geschrieben hat. War für sie selbst ein kleines Schlüsselerlebnis, denn es war der erste Titel, den sie selber am Klavier geschrieben hat und bei dem sie dachte, also irgendwie passt das ja. Almost Lover, hier ist A Fine Frenzy.

0: Und damit ist es 4.31 Uhr. Und das ist der Verkehrsservice in der ARD-Hitnacht. Die A1 Hamburg Richtung Bremen zwischen Harburg und dem Maschener Kreuz aufgrund eines Fahrzeugbrands beidseitig gesperrt. Nutzen Sie bitte die Umleitung, sagt die Polizei, ist die U78. Dann die A3 Frankfurt Richtung Köln zwischen Bad Camberg und Limburg Süd nach einem Unfall gesperrt. Die A29 Alhorner Heide Richtung Oldenburg zwischen Wartenburg und Sandkrug, da wird gebaut, bis um 5 noch eine gute halbe Stunde die Vollsperrung. Und die A30 Osnabrück Richtung Bad Oeynhausen zwischen Riemsloh und Bruchmühlen nach einem Unfall gesperrt. Die A42 Kamp-Lindfort-Dortmund zwischen Herne-Krange und Herne-Baukau in beiden Richtungen bis um 5 gesperrt. Und die letzte Meldung ist die A57 Krefeld Richtung Köln zwischen Krefeld-Zentrum und Krefeld-Oppum wegen Bauarbeiten noch bis Donnerstag morgen gesperrt. Das waren die Verkehrsmeldungen. Wir wünschen Ihnen eine gute Fahrt.
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0: Mit Markus Poschlott und besten Grüßen aus Magdeburg. Guten Morgen zusammen.

das ist heute hier eine Sendung, die ARD-Hitnacht. Kommt heute so ein bisschen weihnachtlich daher. Und liegt daran, dass ich heute selber in einem Möbelhaus shoppen, einkaufen war. Und auf einmal stand ich vor einem sehr, sehr großen Regal oder fast einer ganzen Abteilung mit Weihnachtsartikeln. Also geht jetzt nicht um, Süßigkeiten, Dominosteine und so weiter, was man so Weihnachten hat, sondern es ging um Tannenbäume, künstliche natürlich, es ging um Weihnachtssterne, es geht um Lichterketten und all die ganzen Sachen. Und ich habe so gemerkt, dass ich davor stand und dachte, wer kauft das jetzt? Und heute Nacht bekommen wir eine ganze Menge Leute, die hier auch sagen, ja, natürlich, wir haben das schon gekauft. Klar, ist ja jetzt vielleicht auch noch ein guter Zeitpunkt dafür. Das besprechen wir hier schon die Nacht über. Tobias hat uns auch noch mal eine Mail geschrieben an ard-hitnacht@mdr.de. Bei ihm ist es jetzt schon fast zu spät. Er hat seine Lichterketten bestellt. Im Sommer gab es nämlich ein entsprechendes Angebot. Da hat er zugeschlagen. Ja, so kann es halt auch gehen.

Das ist Duran Duran, Ordinary World. Guten Morgen, 9:09 ist es. Das ist sie, die ARD-Hitnacht, die mal ganz kurz auf den Tag heute guckt. Was steht so an? Wir sind ja in der Nobelpreiswoche heute. Gegen 11.45 Uhr wird der Physikpreisträger bekannt gegeben. Gucken wir mal, die Verkündung wie immer aus Stockholm werden wir dann natürlich hier auch im Radio erfahren, wer das dann ist. Also bis dahin ist noch ein bisschen Zeit, deswegen einen guten Start in diesen Tag. Jetzt mit 1-2-Tipp und SLICE, Slice Me Nice. Hier ist Fancy in der ARD-Hitnacht.

0: Es ist 5 Uhr, guten Morgen mit MDR Thüringen, das Wichtigste jetzt von Karin Lukas.
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2: Die Thüringer Infrastruktur soll besser vor Bedrohungen, Spionage, Cyberangriffen oder Drohnen geschützt werden. Entsprechende Schritte dazu soll heute erstmals das sogenannte Sicherheitskabinett des Landes beschließen. Es besteht aus Ministerpräsident Mario Vogt, Ministern und den Leitern von Sicherheitsbehörden wie Landeskriminalamt oder Verfassungsschutz. Sie wollen Zuständigkeiten und Abläufe klären, damit es nicht zu einer möglichen Katastrophe kommt. In Gera gibt es jetzt einen Rezeptautomaten für Patienten. Er steht im Gesundheitszentrum im Stadtteil Lausanne. Patienten können dort seit Anfang des Monats direkt nach ihrem Arztbesuch ihr Rezept abgeben. Die Medikamente werden dann direkt nach Hause geliefert oder können in einer Apotheke in der Innenstadt abgeholt werden. Auf dem Autohof nahe der A71 bei Zellamelis geht am Nachmittag ein Lkw-Ladepark in Betrieb. Wie ein Sprecher der TEAG Mobil GmbH mitteilte, können dort große Elektro-40-Tonner mit Strom versorgt werden. Ladeleistungen bis 1 Megawatt sind mit der neuen Anlage möglich. Thüringenweit gibt es laut TEAG aktuell keine leistungsfähigeren Ladesäulen für Lkw. Nach Unternehmensangaben ist die Elektromobilität auch in der Transportbranche und bei Logistikern stark im Kommen. Das Ladenetz soll schrittweise an den Bedarf angepasst werden. Die Zahl der Kriegsdienstverweigerer in Deutschland ist in diesem Jahr drastisch gestiegen. Wie die Funke-Medien berichten, gingen von Januar bis Ende August bereits über 12.000 Anträge beim zuständigen Bundesamt ein. Damit liege die Zahl der entsprechenden Anträge schon jetzt mehr als dreimal so hoch wie im gesamten Jahr 2025. Damals waren knapp 3.900 registriert worden. Ein Grund für die Entwicklung ist laut dem Bericht das neue Wehrdienstgesetz. Alle deutschen Staatsbürger erhalten demnach im Jahr ihrer Volljährigkeit Fragebögen, um ihre Eignung für den Dienst an der Waffe abzufragen. Der neue Landtag von Sachsen-Anhalt trifft sich heute zu seiner konstituierenden Sitzung. Genau einen Monat nach der Landtagswahl steht dabei die Wahl eines Landtagspräsidenten auf der Tagesordnung. Protokollarisch ist das höchste Amt im Bundesland. Es wird damit gerechnet, dass mit dem 35-jährigen Tobias Rausch erstmals ein AfD-Politiker zum Präsidenten eines Landtags gewählt wird. Die AfD war mit 43,8% der Stimmen als klare Siegerin aus der Landtagswahl hervorgegangen. Das waren die Nachrichten. 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
0: Vielen Dank, Karin. Und wir schauen aufs Wetter. Die aktuellen Werte. Oppurg meldet 5 Grad, Sondershausen 7 und auf der Wartburg sind es 11 Grad aktuell. Heute stellenweise Nebel, sonst aber viel Sonne, nur vorübergehend dünne Wolken, dabei trocken. 19 bis 23 Grad. Morgen teilweise Nebel und Wolken, im Verlauf häufiger sonnig und trocken bei 18 bis 23 Grad und am Donnerstag unbeständig mit Regenschauern und dabei kühler. 5.03 Uhr. Hier sind die aktuellen Verkehrsmeldungen. Keine Störungen, gute und sichere Fahrt wünsche ich. Blitzer gibt's keine. Melden Sie uns Staus oder Blitzer kostenfrei unter 0800 218 1600. Danke.
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0: Schönen guten Morgen. Katja und ich stacheln heute Ihre Neugier an.
3: Genau, wir sprechen nämlich über den Igel. Und dieser kleine Kerl ist gerade wieder auf der Suche nach dem perfekten Winterquartier. Und wir werden ihm dabei helfen.
0: In diesem Sinne einen guten Start in den Dienstag.
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0: 5:11 Uhr. Guten Morgen.
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0: Dienstagmorgen, 5.20 Uhr, 10 Minuten vor halb sechs.
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0: Ich weiß nicht, ob Sie schon vor der Tür waren oder das Fenster offen hatten. Heute Morgen zeigt der Herbst schon wieder, was er kann. Temperaturen im einstelligen Bereich, die dicke Jacke ist gefragt. Und wenn die Tage kühler werden, beginnt für viele auch die Zeit von Kamin, Kachelofen und Feuerkorb wieder. Und damit es später gemütlich knistert, heißt es natürlich erstmal sägen, spalten, stapeln. Frühschichtreporter Michael Hesse hat für Sie alle Infos zum Thema Holz für den Kamin gesammelt. Beginnen wir doch erstmal damit, wo bekomme ich eigentlich das passende Brennholz her?
2: Brennholz gibt es natürlich bei Thüringen Forst und auch bei privaten Waldbesitzern. Ein Blick bei Kleinanzeigen und schon ist ein Anbieter gefunden, geht ganz schnell. Im Holzhandel von Enrico Stenzel in Umverstedt im Weimarer Land beispielsweise kann man sogar zwischen Hart- und Weichholz wählen.
3: Buche, Esche als Hartholzvariante, dann bieten wir noch Birke an und zum kleinen Teil auch Nadelholz für einen Küchenofen oder sowas oder zum Anbrennen.
2: Bei Enrico Stenzel gibt es das Brennholz bereits zersägt und gespalten. Worauf jeder beim Brennholz achten sollte, ganz wichtig, wie feucht ist das Holz noch immer nach dem Lagern? Feuchtes Holz brennt nicht, das zischt nur und qualmt mega. Macht also beim Heizen überhaupt gar keinen Spaß. Mit einem Messgerät kann man die Holzfeuchte ganz gut messen.
3: Das zeigt jetzt 16,8 an. Also ankommt tut es ungefähr bei uns, je nachdem, wenn das Holz geschlagen wurde und dann vielleicht noch mal ein, zwei Monate draußen liegt, dann kommt es so im Schnitt, sage ich mal, mit einer Restfeuchte von 40-50% hier an. Und dann sollte es, sage ich mal, wenn es beim Kunden dann verbrannt wird, sollte es mindestens unter 20% haben.
2: Im Holzhandel kann man nicht nur gespaltenes und getrocknetes Holz kaufen, auch Baumstämme sind möglich, die sind freilich etwas preiswerter. Und damit kann man dann daheim noch mächtig viel Spaß haben beim Sägen, Spalten, Stapeln. Versprochen, da kommt man gleich dreimal mächtig ins Schwitzen.
0: Na, und dann, wenn es im Kamin liegt, wird es erst recht warm. Michael Hesse, die Tipps zum Holzsammeln für den Winter. 5.22 Uhr jetzt.
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2: Um 5.30 Uhr Schutz der Thüringer Infrastruktur. Das sogenannte Sicherheitskabinett des Landes will heute erstmals entsprechende Schritte beschließen. Es geht um den Schutz vor Spionage, Cyberangriffen oder Drohnen. Rezeptautomat für Patienten im Gera-Stadtteil Lausanne. Können Patienten direkt nach ihrem Arztbesuch ihr Rezept am Automaten abgeben. Die Medikamente werden dann entweder direkt nach Hause geliefert oder können in einer Apotheke in der Innenstadt abgeholt werden. Deutlich mehr Kriegsdienstverweigerer. Nach Medienberichten gingen von Januar bis Ende August bereits über 12.000 Anträge beim zuständigen Bundesamt ein. Das sind schon jetzt mehr als 3-mal so viele wie im gesamten Vorjahr.
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3: Mit Katrin Kurt, guten Morgen. Zellamelis, auf dem Autohof an der A71 geht ein Ladepark für Elektro-Lkw in Betrieb. Dort können 40 Tonner schnell mit Strom versorgt werden. Die Thüringer Energie AG reagiert mit den Hochleistungsladesäulen auf immer mehr E-Mobilität in der Transportbranche. Eine vergleichbare Anlage gibt es in Thüringen bisher nicht. Morbis, wem Lärm beim Einkaufen zu schaffen macht, der kann jetzt die stille Stunde nutzen. Zum ersten Mal gibt es im Edeka ab 16 Uhr dieses Angebot. Angesprochen werden Menschen mit Autismus, ADHS und auch Senioren. Die stille Stunde soll bis Jahresende immer dienstags getestet werden. Jena. In der Stadt ist Weihnachten schon jetzt ein großes Thema. Gute 11 Wochen vor dem Fest ist die Hälfte der 13.000 Tickets für das Weihnachtssingen im Fußballstadion verkauft. Am 18. Dezember gibt es wieder ein festliches Programm mit Blechbläsern, Chören und vor allem tausenden Gelegenheitssängerinnen und Sängern. 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
4: Das Wetter, stellenweise Nebel, heute sonst viel Sonne, nur vorübergehend dünne Wolken, dabei trocken, 19 bis 23 Grad, morgen ähnliche Werte, teilweise Nebel und Wolken, im Verlauf häufig sonnig und trocken und am Donnerstag unbeständig mit Regenschauern und dabei kühler. 5.32 Uhr. Hier sind die aktuellen Verkehrsmeldungen. A4 Richtung Dresden, Höhe Erfurt West, steht ein defekter Schwertransport auf der Fahrbahn. Im Weimarer Land ist die Straße zwischen Haarberg und Klettbach nach einem Unfall gesperrt. Blitzer gibt's keine. Melden Sie uns Staus oder Blitzer kostenfrei unter 0800 218 1600. Danke und gute Fahrt.
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4: Ich wünsche Ihnen einen schönen guten Morgen. Igel und Gartenmaschinen, das verträgt sich meist ja nicht.
5: Naja, obwohl einer unserer Kollegen meinte, dass sein Igel und sein Mähroboter in friedlicher Koexistenz leben. Leider ist das nicht überall der Fall.
4: Wir klären deshalb gleich nochmal, wie man seinen Garten igelsicher macht und trotzdem einen schönen Rasen hat.
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0: 5.39 Uhr, 9 Minuten nach halb 6.
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0: Schönen guten Morgen, eine stachelige Angelegenheit. Wir sprechen heute über Igel und Katja hat sich ganz intensiv mit der Materie, mit den Tierchen beschäftigt.
2: Genau, klar ist nämlich, der Igel hat ja immer weniger Platz zum Leben. Er mag Hecken, Sträuche, ungemähten Rasen, eben einfach Natur und davon gibt's immer weniger, ich sag nur Schottergärten.
0: Gruselig.
2: Ja. Ein weiteres Problem sind auch Straßen und gerade in der Paarungszeit, wenn sich halt die männlichen Igel auf die Socken machen, werden sie leichtsinnig und dann auch halt schnell überfahren.
0: Rasenroboter gehören sind unsere Freunde inzwischen geworden. Meine Frau und ich lieben dieses Gerät, weil der Rasen ist immer top und man hat keine Arbeit, aber die gehören eben auch zum natürlichen Feind des Igels.
2: Ja, vor allem wenn sie nachts fahren, also durch den Garten, dann ist es gefährlich, weil ja Igel nachtaktiv sind. Mhm. Übrigens, auch Rasentrimmer sind ein Problem und ein Igel ist bei meiner Nachbarin im Stabmattenzaun hängen geblieben. Der konnte aber dann fachmännisch befreit werden und jetzt hat sie einfach zwischen den Stäben mehr Platz gelassen, damit er durchgeht. So geht es eben halt auch.
0: Wir können also schon auch ein bisschen helfen. Zum Beispiel fährt unser Mähroboter nur tagsüber.
2: Perfekt.
0: Im Hellen. Aber zum Beispiel tut es auch ein großer Laubhaufen.
2: Genau, oder anders gesagt, den Garten einfach Garten sein lassen. Also auch eine Hecke einfach mal zuwachsen lassen. Das kann schon helfen. Und ganz wichtig, Igel müssen in der Regel auch nicht gefüttert werden und erst recht nicht mit Milch oder Obst. Das ist überhaupt nicht gut. Igel futtern lieber Würmer, also auch da einfach den Igel in Ruhe lassen, der macht es schon.
0: Und wenn sich doch mal ein Igel verletzt, dann braucht er Hilfe und wie sie genau vorgehen können, das klären wir heute Morgen auch noch.
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0: Was für ein großartiger Song. Peter Gabriel und Sledgehammer. Schönen guten Morgen. 5.48 Uhr, 12.06 Uhr.
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0: Diana Weise, schönen guten Morgen.
2: Guten Morgen, Johannes.
0: Kannst du dich an das Video von Sledgehammer erinnern?
2: Das war...
0: Wo aus Obst und Gemüse so Gesichter sich immer aufbauten. So ein
2: so ein bisschen.
0: Trickshot, großartig. Also egal, ich wollte nicht ablenken.
2: Ja, mit Trick, ja, das, genau.
0: Wir kommen auf wichtige Dinge. Abs Wetter. Heute nochmal so richtig schön, wie auch gestern.
2: Die Sonne wird sich durchsetzen, ja. Nebelfelder in den Frühstunden natürlich auch so eine Sache, die wahrscheinlich aber nicht so zahlreich sind wie gestern, eher so in Gewässernähe zu finden. Und dann scheint die Sonne, die Temperaturen heute früh noch ganz schön kühl. Zum Beispiel 3 Grad gibt es nur in Bad Lobenstein, 11 Grad in Eisenach. Aber am Nachmittag kann man dann die Jacke überm Arm tragen, denn da sind es dann 19 bis 23 Grad.
0: Machen wir. Gar nicht über dem Arm. Ich lasse einfach zu Hause.
2: Nur nicht unterwegs vergessen. Ja, passiert da auch bei solchem Wetter.
0: Für die Nacht dann wieder kühl oder?
2: Naja, es ist auch kühl, aber 12 bis 7 Grad. Also es ist ein bisschen weniger kühl, weil wir es in der Nacht immer mehr mit Wolken zu tun bekommen. Und Nebelfelder sind morgen früh auch da. Aber dann wird sich die Sonne wahrscheinlich morgen auch nochmal ganz gut durchsetzen können. Und trocken ist es auch. Und deswegen morgen Nachmittag ist es dann auch wieder warm mit 18 bis 23 Grad.
0: Aber wenn du schon so sagst, morgen nochmal, heißt übermorgen sieht es dann ganz anders aus.
2: Da werden die Temperaturen dann deutlich niedriger sein. 12 bis 17 Grad am Donnerstag. Es gibt immer wieder Regenschauer. Auch am Freitag wird es noch ein Stück kühler. 10 bis 15 Grad die Höchstwerte. Erstmal gibt es wahrscheinlich Sonne und dann im Laufe des Freitags auch wieder Schauer.
0: Wie weit kannst du gucken? Ist das Wochenende schon eingeschlossen?
2: Das Wochenende, ja, ist ein ganz kleines bisschen milder wieder, aber so 12 bis 17 Grad, also das ist auch weit von dem heutigen entfernt. Sonnig gibt es ab und zu mal und dazwischen aber auch immer mal Regen.
0: Diana, danke dir für die Aussichten und wir hören uns kurz vor 8 dann wieder.
2: Bis nachher.
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Safe Me. Die fünf Frauen kamen aus Südafrika und waren nicht einfach nur eine Gesangsgruppe. Fünf Mädels, die standen mit Gitarre, Bass, Schlagzeug und Keyboard selbst auf der Bühne. Ende der 70er war das im Popgeschäft noch ziemlich ungewöhnlich. Tja, Girlband, lange bevor irgendjemand dieses Wort dauernd benutzt hat. 5:57 Uhr, 3 Minuten noch bis um 6.

0: Es ist 6 Uhr. Guten Morgen, MDR Thüringen. Das Wichtigste jetzt von Karin Lukas.
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2: Die Thüringer Infrastruktur soll besser vor Spionage, Cyberangriffen oder Drohnen geschützt werden. Entsprechende Schritte dazu soll heute erstmals das sogenannte Sicherheitskabinett des Landes beschließen. Es besteht aus Ministerpräsident Mario Vogt, Ministern und den Leitern von Sicherheitsbehörden wie Landeskriminalamt oder Verfassungsschutz. Sie wollen Zuständigkeiten und Abläufe klären, damit es nicht zu einer möglichen Katastrophe kommt. In Gera gibt es jetzt einen Rezeptautomaten für Patienten. Er steht im Gesundheitszentrum im Stadtteil Lusan. Patienten können dort seit Anfang des Monats direkt nach ihrem Arztbesuch ihr Rezept abgeben. Die Medikamente werden dann direkt nach Hause geliefert oder können in einer Apotheke in der Innenstadt abgeholt werden. Auf dem Autohof nahe der A71 bei Zellermelis geht am Nachmittag ein Lkw-Ladepark in Betrieb. Wenn Sprecher der TEAG Mobil GmbH mitteilte, können dort große Elektro-40-Tonner mit Strom versorgt werden. Ladeleistungen bis 1 Megawatt sind mit der neuen Anlage möglich. Thüringenweit gibt es laut TEAG aktuell keine leistungsfähigeren Ladesäulen für Lkw. Nach Unternehmensangaben ist die Elektromobilität auch in der Transportbranche und bei der Logistik stark im Kommen. Das Ladenetz soll schrittweise an den Bedarf angepasst werden. Die Zahl der Kriegsdienstverweigerer in Deutschland ist in diesem Jahr drastisch gestiegen. Wie die Funke Medien berichten, gingen von Januar bis Ende August bereits über 12.000 Anträge beim zuständigen Bundesamt ein. Damit liege die Zahl der entsprechenden Anträge schon jetzt mehr als dreimal so hoch wie im gesamten Jahr 2025. Damals waren knapp 3.900 registriert worden. Ein Grund für die Entwicklung ist laut dem Bericht das neue Wehrdienstgesetz. Alle deutschen Staatsbürger erhalten demnach im Jahr ihrer Volljährigkeit Fragebögen, um ihre Eignung für den Dienst an der Waffe abzufragen. Die Lage auf der arabischen Halbinsel droht weiter zu eskalieren. Die Houthi-Miliz im Jemen hat offenbar erneut Ziele in Saudi-Arabien angegriffen. Reporter aus Riad berichten von Explosionen. Die Miliz griff nach eigenen Angaben auch den internationalen Flughafen dort an. Zeitgleich attackierte die Militärkoalition der Saudis im Jemen wieder Houthi-Stellungen. Kurz zuvor hatten die Türkei und Pakistan bekannt gegeben, dass sie Truppen zur Unterstützung des Königreichs entsenden. Das waren die Nachrichten. 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
0: Vielen Dank, Karin. Das Wetter heute stellenweise Nebel, sonst viel Sonne, nur vorübergehend dünne Wolken, dabei trocken 19 bis 23 Grad. Morgen teilweise Nebel und Wolken, im Verlauf häufiger sonnig und trocken bei ganz ähnlichen Werten. Und am Donnerstag unbeständig, dann mit Regenschauern und dabei auch kühler, leider. 6.03 Uhr ist es jetzt. Hier sind die aktuellen Verkehrsmeldungen. A4 Richtung Dresden, Höhe Erfurt West, steht ein defekter Schwertransport auf der Fahrbahn. Auf der Straße zwischen Paulinzeller und Stadt Ilm eine Ölspur in beiden Richtungen. Und im Weimarer Land ist die Straße zwischen Haberg und Klettbach nach einem Unfall gesperrt. Blitzer gibt's keine. Melden Sie uns Staus oder Blitzer kostenfrei unter 0800 218 1600. Danke.
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0: Schönen guten Morgen. Katja ist auch an Bord.
3: Guten Morgen. Wollen wir gleich mal die Handbremse ziehen?
0: Ja, unser Quizmobil legt den ersten Stopp hin und zwar bei Heidrun Steinmüller in Weitersroda.
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0: 6:10. Schönen guten Morgen.
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0: Es braucht einen letzten Check-up. Katja, Fragenzettel.
2: Check.
0: Oh, warte. Mikro, check.
2: Jetzt aber check.
0: Fragenzettel.
2: Check.
0: Stoppuhr.
2: Check.
0: Viele 50-Euro-Scheine.
2: Auch check.
0: Quizmaster.
2: Check.
0: Das ist unser Kollege Timo. Raus aus dem Quizmobil.
3: Halt rum, bevor wir uns setzen zum Quizzen, weiß ich ja, dass es bei Ihnen eigentlich ganz entspannt zugeht. Stichwort Yoga.
2: Ja, genau.
3: Wollen wir mal eine Anfängerfigur machen, wo ich mir vielleicht nicht gleich die Hüfte ausrenke, aber wo Sie sagen, das kriegen wir hin.
2: Den Baum. Sie machen das einfach nur so ganz entspannt, mal so nach oben die Arme erstmal bitte.
3: Ja.
2: Und mit die Finger so zusammen. Ja. Und machen ein Bein auf das andere drauf.
3: Alles klar.
2: So, das ist der Baum. Bleiben Sie bitte stehen.
3: Gut, ja, da. Ganze 3 Sekunden stehen geblieben.
2: Ja, gut, das ist so eine Figur, das nennt sich der Baum.
3: Wie haben Sie Ihre Liebe zum Yoga entdeckt?
2: Durch Propaganda von meiner Tochter. Oder ich so, Mama, du musst mal was machen. Oder da gibt's doch das und das. Vor 11, 12 Jahren. 12 Jahre sind es ja schon. Und die Lehrerin, die ist 53, die ist noch jünger, die nimmt uns ganz schön ran. Es geht ja auf 70 los.
3: Sie sind doch nicht schon 70.
2: Doch.
3: Hätte ich wirklich, also wirklich jetzt ohne Flachs nicht gedacht.
2: Das ist einfach die gute Genetik von meinem Vater her.
3: Heidrun, jetzt würde ich gerne Ihren Puls doch ein bisschen nach oben treiben.
2: Ja.
3: Los, nennen Sie ein Wasserfahrzeug.
2: Jetski.
3: Was ist schwerer, 1 Kilogramm Blei oder 2000 Gramm Federn?
2: Kein zum beiden.
3: Der Name von welchem Strahlenforscher ist heute ein Verb?
2: Oh. Noch weiter.
3: Die Färöer sind ein Teil des Königreichs?
2: Dänemark.
3: Seit welchem Jahrzehnt gibt es E-Mails?
2: Seit 50 Jahren.
3: Aus wie vielen Metern wird im Fußball ein Strafstoß geschossen?
2: 11.
3: Ja, wir gucken mal, wie viele Elfmeter Sie verwandelt haben. Das Wasserfahrzeug Jetski ist da noch gekommen. Was ist schwerer, 1 Kilogramm Blei oder 2000 Gramm Federn? Die Federn, weil es sind am Ende doch 2000 Gramm. Dann der Strahlenforscher, der heute ein Verb ist, Röntgen.
2: Genau.
3: Färöer gehören zu Dänemark. Treffer. Die E-Mails gibt es seit den 70er Jahren. Also ich habe nicht gefragt, wie lange gibt es sie, sondern seit welchem Jahrzehnt. Und der geschossene Elfmeter. 3 und 150 Euro.
2: Prima.
3: Sehr
2: freut
3: gerne.
2: Mich.
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Films. Kleiner Spoiler, der Mann ist wieder unterwegs, auch in Europa. Und im nächsten Jahr, im August, wird er auch in Erfurt spielen. Mehr verrate ich mal noch nicht. 6:17 Uhr wird es gleich. Schönen guten Morgen. Hier sind Karat mit ihrem Klassiker.

0: Ost und West verbindend, beide Seiten sehr erfolgreich. Einmal mit Karate und einmal mit Peter Maffay. Über Siebenbrücken musst du gehen. 7.20 Uhr, nein, 6.20 Uhr haben wir es jetzt. 10 Minuten vor 6:30 die Worte zum Tag.
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2: Elisa macht große Augen. Sie ist schon 3 Jahre alt. Aber sowas hat sie noch nie gesehen. Ein geschwungener Holzkasten mit komischen Strippen aus Metall. Das möchte sie sich genauer anschauen. Katharina aus der Staatskapelle Weimar zeigt Elisa ihre Geige. Mit den Fingern fährt sie an dem lackierten Holz entlang. Elisa staunt. Jetzt spielt Katharina ihr ein paar Töne vor. Wie schön das klingt. Katharina kommt jetzt häufiger für Proben in den Kindergarten, denn im Kindergarten Sonnenhügel in Weimar-Nord wird es bald eine Opernpremiere geben. Mit einer richtigen Opernsängerin, Staatskapelle, das volle Programm. Oper und Theater sind hier im Stadtteil sonst ganz weit weg. Parallel dazu sollen die Kinder selbst erste Schritte machen und Theater entdecken können. Woche für Woche arbeitet eine Theaterpädagogin mit den Kindern. So können sie spielerisch die Welt entdecken. Im Kleinen wachsen die Kinder ganz groß. Sie schlüpfen in Rollen, sie probieren sich aus, sie spielen gemeinsam. Da verstehen sich selbst Kinder, die sonst verschiedene Sprachen sprechen. So können Kunst und Musik die Kinder wachsen lassen. Auch Elisa ist jetzt mit dabei. Sie spielt einen Vogel. Sie breitet ihre Arme wie Flügel aus und tanzt zu den Tönen durch den Raum. Elisa nimmt den Klang der Geige auf und träumt sich davon. Am Nachmittag wird Elisa von ihrer Mutter abgeholt. Wie immer fragt die, und, wie war es heute? Mama, ich bin ein Vogel. Wenn ich über das Meer fliege, klingt das so schön. Gute Reise, Elisa, sagt Ramon Seliger, Diakonie Weimar.
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6: Um 6.30 Uhr Schutz der Thüringer Infrastruktur. Das sogenannte Sicherheitskabinett des Landes will heute erstmals entsprechende Schritte beschließen. Es geht um den Schutz vor Spionage, Cyberangriffen oder Drohnen. Rezeptautomat für Patienten. Im Gera-Stadtteil Lausanne können Patienten direkt nach ihrem Arztbesuch ihr Rezept am Automaten abgeben. Die Medikamente werden dann entweder direkt nach Hause geliefert oder können in einer Apotheke in der Innenstadt abgeholt werden. Deutlich mehr Kriegsdienstverweigerer. Nach Medienberichten gingen von Januar bis Ende August bereits über 12.000 Anträge beim zuständigen Bundesamt ein. Das sind jetzt schon mehr als dreimal so viele wie im gesamten Vorjahr.
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7: Das Neueste für Mitte- und Westthüringen mit Antje Kirsten. Erfurt. Die Stadt will das Feuerwerksverbot für weite Teile der Altstadt zu Silvester erstmals streng kontrollieren. In der Silvesternacht seien in diesem Jahr gemeinsame Streifen von Stadtordnungsdienst und Polizei geplant, kündigte Oberbürgermeister Andreas Horn an. Der genaue Bereich für das Böllerverbot werde gerade im Detail festgelegt. Für eine schon diskutierte zentrale Silvestershow fehlt in diesem Jahr aber das Geld. Gotha, der FDP-Kreisverband, hat seinen Kreisvorstand für die kommenden 2 Jahre neu gewählt. Einstimmig als Kreisvorsitzender wiedergewählt wurde Christian Döbel aus Waltershausen, teilte die FDP mit. Der Kreisverband Gotha ist mit 48 Mitgliedern nach eigenen Angaben inzwischen der viertgrößte in Thüringen. Kapellendorf auf der Wasserburg im Weimarer Land wird am Vormittag Richtfest gefeiert. Wie die Stiftung Thüringer Schlösser und Gärten mitteilte, ist am Prinzessinnenbau ein weiterer Bauabschnitt geschafft. Der Barockbau wird aktuell für rund 4 Millionen Euro saniert. 2028 soll die Burg in Teilen wieder öffnen. 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
8: Das Wetter, heute stellenweise Nebel, sonst viel Sonne, nur vorübergehend dünne Wolken und dabei trocken das Ganze. 19 bis 23 Grad, das sind auch die Werte morgen. Dann teilweise Nebel und Wolken, im Verlauf häufiger sonnig und trocken. Am Donnerstag dann unbeständig mit Regenschauern und auch kühler dabei. 6.33 Uhr, hier sind die aktuellen Verkehrsmeldungen, A4 Richtung Dresden. Höhe Erfurt West steht ein defekter Schwertransport auf der Fahrbahn. Auf der A9 Richtung Berlin ist die Auffahrt Münchberg Nord durch einen defekten LKW blockiert. Auf der Straße zwischen Paulinzeller und Stadt Ilm eine Ölspur in beiden Richtungen. Und im Weimarer Land ist die Straße zwischen Haarberg und Klettbach nach einem Unfall gesperrt. Blitzer gibt's keine. Melden Sie uns Staus oder Blitzer kostenfrei. 0800 218 1600.
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8: Einen schönen guten Morgen. Und bei uns geht es heute um den Igel, der gerade wieder durch unsere Gärten zieht.
9: Ja, ich habe letztens bei mir auch einen im Blumenhang beobachtet, wie der da so durchgegeistert ist. Wahrscheinlich auf der Suche nach dem perfekten Platz für den Winterschlaf.
8: Und wir können ihm dabei helfen. Wie unser Garten zu einem echten 5-Sterne-Igel-Hotel wird für den Winter, das verraten wir kurz vor 7.
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Humphrey Singers und Mexiko. 6.41 Uhr. Schönen guten Morgen. Es gibt ja Namen, die klingen so nach blaublütigem Adelsgeschlecht, wie Dido, Florian, Claude de Bonvialli und Mellie Armstrong. Ich hoffe, ich habe es alles richtig ausgesprochen. Wir kennen diese Frau schlicht als Dido, auch wenn Veranstalter sie vor allem in Deutschland gern wegen des Nachnamens als Mr. Armstrong ankündigen. Aber egal, denn viel wichtiger ist, aus dem Hause Dido gibt es fantastische Neuigkeiten. Für 2027 nämlich planen sie und ihr Bruder, der ja übrigens den legendären Sound von Faceless geprägt hat, sie planen ein Comeback inklusive neuem Album und Tournee. Und ja, auch das Timing könnte kaum besser sein, denn auf TikTok gehen ihre 2000er-Songs gerade durch die Decke und bescheren ihr Millionen junger, neuer Fans. Also, bis es mit dem neuen Material soweit ist, lehnen wir uns nochmal zurück und genießen diesen 23 Jahre alten, wunderschönen, zeitlosen Klassiker. White Flag.

0: 7.46 Uhr, 47 inzwischen. Nein, andersrum. Ich fange nochmal an. Katja lacht schon. Es ist 6.47 Uhr. Jetzt haben wir's.
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0: Wir haben gerade mal Dienstag, Wahnsinn. Jetzt wird's stachlig. Bei den Igeln gilt's, wie bei uns Menschen auch, wie man sich bettet, so schläft man. Und wir können bei den kleinen Tierchen jetzt helfen, das Bett für den Winterschlaf so gemütlich wie möglich zu machen, mit einem igelfreundlichen Garten zum Beispiel. Katja, du weißt ja, was da so alles dazugehört, ne?
2: Ja, zum Beispiel, dass nicht alle Hecken akkurat zurückgeschnitten oder zurechtgeschnitten werden. Einfach auch mal wachsen lassen, damit sich dann die Igel auch dorthin zurückziehen können. Und das gilt auch zum Beispiel für Löcher, die Igelgröße haben, damit da eben keine anderen Tiere reinkrabbeln können, die einfach offen lassen. Mhm. Und ganz wichtig jetzt im Herbst, lieber rächen statt Laub saugen. Mhm. Denn diese Laubsauger, die saugen ja nicht auch noch die Nahrung der Igel ein, also wie zum Beispiel kleine Insekten, Weichtiere, Würmer. Das fehlt dann halt, wenn ich mit dem Laubsauger drüber gehe. Und außerdem könnte ein starker Laubsauger auch durchaus einen kleinen Igel schlucken und verletzen. Das wollen wir ja nicht.
0: Absolut nicht. Ich sage es mal ganz provokant, da wäre es fast einfacher, den Igel in der Kiste mit ins warme Haus zu nehmen. Aber ich denke, das sollte man nun wirklich gar nicht machen, oder?
2: Genau, das wäre auch ganz falsch. Igel sind nämlich Wildtiere, klar. Und sie gehören einfach raus in die Natur. Und die Erfahrung zeigt halt leider auch, dass Igel eine, wenn auch gut gemeinte Zwangsüberwinterung im menschlichen Zuhause nur selten gesund und überstehen. Und auch zufüttern sollte man nur, wenn ein Igel auffallend unterernährt oder auch krank ist.
0: Woran erkenne ich denn, wenn ein Igel wirklich Hilfe braucht, Katja?
2: Ja, Igel sind ja meistens in der Abenddämmerung unterwegs oder auch nachts. Und das heißt, wenn ein Igel tagsüber unterwegs ist, ist das schon eher ungewöhnlich. Und auch Igel, die bei Dauerfrost zum Beispiel noch herumlaufen, sind meist geschwächt oder krank. Und dann sind eigentlich so Igel-Auffangstationen eine Möglichkeit. Aber einige in Thüringen sind halt auch gerade einfach voll.
0: Und wie Sie Ihren Garten ganz nach dem schöner Wohnen-Prinzip der Igel einrichten können, haben wir Ihnen in unserer App nochmal zusammengefasst. Schauen Sie gern rein.
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Money for Nothing. Die Idee dazu übrigens, die hatte Mark Knopfler in einem Elektrogeschäft. Dort hat er nämlich einen Mitarbeiter beobachtet, der gerade MTV geschaut hat und über die Musiker lästerte, die angeblich fürs Nichtstun reich werden. Und die Stimme ganz am Anfang des Songs, die da leise singt I want my MTV, die gehört tatsächlich Sting. Der ist auch als Mitautor geführt. Vielleicht mal beim nächsten Song drauf achten. 6:56 Uhr, 4 Minuten noch, dann ist

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6: Es ist 7 Uhr, guten Morgen mit dem MDR Thüringen. Das Wichtigste jetzt von Karin Lukas.
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8: Die Thüringer Infrastruktur soll besser vor Spionage, Cyberangriffen oder Drohnen geschützt werden. Entsprechende Schritte dazu soll heute erstmals das sogenannte Sicherheitskabinett des Landes beschließen. Das Kabinett besteht aus Ministerpräsident Mario Vogt, Ministern und den Leitern von Sicherheitsbehörden wie Landeskriminalamt oder Verfassungsschutz. MDR Thüringen-Reporter Peter Sommer.
9: Der Anschlag auf den Magdeburger Weihnachtsmarkt, der Drohnenangriff auf dem Leipziger Flughafen oder der Stromausfall in Berlin Anfang des Jahres nach einem Sabotageakt. Es waren wohl Ereignisse wie diese, die die Landesregierung zum Handeln gebracht haben. Auf der Agenda stehen heute im Gefahrenabwehrzentrum im Süden Erfurts insgesamt 11 Punkte. In ihnen sollen Zuständigkeiten und Abläufe geklärt sein, bevor es zu einer möglichen Katastrophe kommt.
8: In Gera gibt es jetzt einen Rezeptautomaten für Patienten. Er steht im Gesundheitszentrum im Stadtteil Lausanne. Patienten können dort seit Anfang des Monats direkt nach ihrem Arztbesuch ihr Rezept abgeben. Die Medikamente werden dann direkt nach Hause geliefert oder können in einer Apotheke in der Innenstadt abgeholt werden. Auf dem Autohof nahe der A71 bei Zellermelis geht am Nachmittag ein LKW-Ladepark in Betrieb. Wie ein Sprecher der TEAG Mobil GmbH mitteilte, können dort große Elektro-40-Tonner mit Strom versorgt werden. Ladeleistungen bis 1 Megawatt sind mit der neuen Anlage möglich. Thüringenweit gibt es laut TEAG aktuell keine leistungsfähigeren Ladesäulen für LKW. Die Zahl der Kriegsdienstverweigerer in Deutschland ist in diesem Jahr drastisch gestiegen. Wie die Funke-Medien berichten, gingen von Januar bis Ende August bereits über 12.000 Anträge beim zuständigen Bundesamt ein. Das sind schon jetzt mehr als 3-mal so viele wie im gesamten Vorjahr. MDR Thüringen-Reporter Markus Wolf.
10: Hintergrund ist das neue Wehrdienstgesetz, das seit Jahresanfang gilt. Es sieht vor, dass jeder deutsche Staatsbürger zum 18. Geburtstag einen Fragebogen zugeschickt bekommt, in dem seine, respektive ihre, Eignung für den Dienst an der Waffe abgefragt wird. Das Bundesverteidigungsministerium meldet dazu, dass bis Ende August mehr als 450.000 Fragebögen verschickt worden seien. Außerdem wurden im Rahmen der Wehrerfassung fast 1.000 18-Jährige gemustert, obwohl sie im Fragebogen kein Interesse an der Bundeswehr bekundet hatten. Aktuell leisten dem Ministerium zufolge rund 11.400 Menschen freiwillig Wehrdienst. Das sind etwa 6% mehr als im Vorjahr.
8: In Frankfurt am Main wird am Abend die Buchmesse eröffnet. Die Schau ist ab morgen zunächst für Fachbesucher da. Ab Freitag sind dann Privatleute willkommen. Ehrengastland in diesem Jahr ist Tschechien. Das waren die Nachrichten. 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
6: Danke, Karin. Das Wetter, stellenweise Nebel heute, sonst viel Sonne, nur vorübergehend dünne Wolken, dabei trocken, 19 bis 23 Grad. Morgen teilweise Nebel und Wolken, im Verlauf häufiger auch sonnig und trocken, bei ähnlichen Werten am Donnerstag dann schon unbeständig, mit Regenschauern und dabei auch kühler. 7:04 Uhr. Hier sind die aktuellen Verkehrsmeldungen. Vorsicht auf der Straße zwischen Paulinzeller und Stadt Ilm. Eine Ölspur in beiden Richtungen. Auf der Straße zwischen Oberhof und Zellermelis laufen Wildschweine am Fahrbahnrand. Auch dort Vorsicht bitte. Und Blitzer gibt's keine. Im Moment melden Sie uns Staus oder Blitzer kostenfrei unter 0800 218 1600.
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6: Einen guten Morgen. Katja und ich haben eine Frage an Sie.
11: Was ist schneller, Licht oder Schall?
6: Ich sage mal beides falsch, denn es ist unser Quizmobil. Quizmaster Timo hat es wieder übernommen und startet durch. Gleich sind wir bei Ihnen in Südthüringen unterwegs.
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0: Eine Meldung aus dem Thüringen Verkehrszentrum. Vorsicht auf der A72 Richtung Hoch zwischen Zwickau Ost und Zwickau West liegen im Baustellenbereich Leitbarken auf der Fahrbahn. Ansonsten gute Fahrt, das ist ja auch wichtig für unser kleines Quizmobil. 7.11 Uhr haben wir es jetzt.
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0: 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Ganz einfach, beide können übers Internet bestellt werden und liefern bis zu Ihnen an die Haustür.
2: Ja, nur das Essen, das bringen wir nicht mit. Nee. Dafür aber ein paar Scheinchen. 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
0: Genau, und davon können Sie sich dann Essen bestellen. Die nächste Lieferung bringt Quizmaster Timo nach Hildburghausen jetzt.
3: Es wird bereits am Straßenrand gewunken.
4: Hallo!
3: Francis!
4: Ja, genau.
3: Sehr gut.
4: Ich habe so ein bisschen
3: Bauchkribbeln.
4: Ja, ich bin aufgeregt und deswegen, vielleicht kriegen es nicht alle mit. Ich habe es auch keinem erzählt.
3: Ich wollte sie eigentlich noch über die Schulsprechanlage ausrufen lassen.
4: Oh, das ist aber sehr lieb. Danke.
3: Wir parken hier an der Seite.
4: Genau,
3: und dann
4: Wunderbar. Schaffen
3: wir das. Hortnerin hier in der Grundschule.
4: Genau.
3: Wie viele Racker habt ihr denn?
4: Also 204 Schulkinder und wir sind für 145 Hortkinder verantwortlich.
3: Francis, kein gewöhnlicher Vorname in Thüringen?
4: Meine Mutti hat mich natürlich so genannt. Sie wollte mich immer Franziska nennen, aber eine Arbeitskollegin, die sie nicht so mochte, hat vor ihr eine Franziska bekommen. Deswegen hat sie sich für den Namen dann nicht mehr oder gegen diesen Namen entschieden. Und dann hat ihr Francis gut gefallen und deswegen ist es der geworden.
3: Prima. Jetzt habe ich schon so viele Fragen gestellt und Sie haben noch gar kein Geld gewonnen, Francis.
4: Ja.
3: Das gehen wir jetzt an. Wer verfasste die Tragödie Faust?
4: Goethe.
3: Was ist das Dreifache von Null?
4: Null.
3: Wer benutzt eine Rohrzange?
4: Ein Klempner.
3: 200 Zentimeter sind wie viele Meter?
4: 2.
3: Welcher Epoche wird das Bauwerk der Dresdner Frauenkirche zugeordnet?
4: 18.
3: Wie heißt der Breitengrad Null?
4: Null. Äquator Null.
3: Welche Farbe hat eine essreife Banane?
4: Gelb oder braun.
3: Was ist ein Produkt einer Bäckerei?
4: Ein Brötchen.
3: Wie viele Spieler stehen beim Volleyball pro Mannschaft auf dem Feld?
4: 5.
3: 6 wären es gewesen.
4: Oh.
3: Aber ich würde mal sagen, es war gut.
4: Ja.
3: Denn natürlich hat Goethe die Tragödie Faust verfasst. Das Dreifache von Null ist Null, auch richtig. Rohrzange benutzt der Klempner, Installateur, Handwerker, Heimwerker. Hatten wir auf jeden Fall dabei. 200 Zentimeter sind 2 Meter, auch das war richtig. Die Dresdner Frauenkirche wäre der Barock gewesen. Der Breitengrad Null, da kam zwar der Äquator noch, aber Null haben sie zuerst gesagt.
4: Ja, okay.
3: Dann ist natürlich die essreife Banane gelb oder braun. In einer Bäckerei gibt es Brot oder Brötchen. 6 richtige.
4: Oh Gott. Super Fragen gewesen.
3: Ich sage herzlichen Glückwunsch zu 300 Euro.
4: Dankeschön. Das kann ich gar nicht glauben. Darf ich noch jemanden grüßen?
3: Na, aber klar.
4: Also natürlich meine Mutti Conny und meine Freundinnen Franzi, Bianca und Uschi.

0: 7.21 Uhr, 9 Minuten vor 7:30.
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0: Heute Morgen gehen wir Hand in Pfote mit unseren Thüringer Igeln durch den Garten. Ganz vorn mit dabei Katrin Kurt aus unserer Nachrichtenredaktion. Schönen guten Morgen.
2: Guten Morgen.
0: Bei dir wohnt eine Igelin mit einem traumhaft schönen Namen.
2: Jacqueline heißt sie.
0: Wie seid ihr denn auf den Namen gekommen?
2: Also das war eine Gemeinschaftsarbeit. Jacqueline ist ein Gassenigel und die ist uns aufgefallen vor vielleicht so 6 Jahren. Wir sitzen regelmäßig draußen und sie spazierte immer von einem Garten in den anderen. Und ganz schnell hat sie den Namen Jacqueline gehabt. Und dann haben wir sie natürlich auch regelmäßig gesehen. Jetzt weiß ich nicht, ob es über die Jahre hinweg immer die gleiche Jacqueline geblieben ist. Aber ich habe mal nachgelesen, Gartenigel werden tatsächlich etwas älter als Igel in freier Wildbahn. Das heißt, die 6 Jahre kann sie geschafft haben. Und sie ist natürlich auch so ein bisschen zahm. Also sie kommt bei uns, bei mir, bei meinen Nachbarn, auch an die Terrasse, an den Tisch. Man kann auch ein bisschen mit ihr reden tatsächlich und dann geht sie wieder.
0: Und antwortet Jacqueline auch?
2: Jacqueline antwortet nicht. Und Jacqueline, die hat auch wirklich sehr, sehr viel Selbstbewusstsein. Das ist so eine kleine Abenteuerlady. Also, die geht nachts durch die Gärten und schaltet dann auf dem Nachbargrundstück auch gerne mal die Beleuchtung vom Weg an. Das mag sie total gern. Wenn ich das sehe, dass das Licht angeht, bin ich neugierig, weil ich immer wissen will, was hier so alles draußen rumhüpft. Und nachts gibt es dann auch mal so schöne Quiekgeräusche. Da will ich dann ehrlich gesagt nicht wissen, was da alles passiert. Ich vermute, da ist Jacqueline involviert.
0: Wie richtest du den Herbst jetzt, also für Jacqueline den Herbst her?
2: Also ich muss ja sagen, da bin ich eher jemand, der das Laub nicht liegen lässt, weil dann so viel zusammenkommt, dass ich es gar nicht mehr abgefahren bekomme. Aber es gibt eine kleine Ecke, die wird hergerichtet tatsächlich. Ja, da stapel ich einfach ein bisschen Laub und die anderen Nachbarn auf der anderen Seite, die sind dann nicht ganz so kleinlich wie ich. Da gibt es ein bisschen mehr Laub, also da ist schon gut gesorgt für Jacqueline.
0: Katrin und Jacqueline, ein Traum von schöner Wohnen. Möge Jacqueline gut durch den Herbst und den Winter.

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17: Um 7.30 Uhr Schutz der Thüringer Infrastruktur. Das sogenannte Sicherheitskabinett des Landes will heute erstmals entsprechende Schritte beschließen. Es geht um den Schutz vor Spionage, Cyberangriffen oder Drohnen. Rezeptautomat für Patienten. Im Gera-Stadtteil Lausanne können Patienten direkt nach ihrem Arztbesuch ihr Rezept am Automaten abgeben. Die Medikamente werden dann entweder direkt nach Hause geliefert oder können in einer Apotheke in der Innenstadt abgeholt werden. Deutlich mehr Kriegsdienstverweigerer. Nach Medienberichten gingen von Januar bis Ende August bereits über 12.000 Anträge beim zuständigen Bundesamt ein. Das sind schon jetzt mehr als dreimal so viele wie im gesamten Vorjahr.
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18: Das Neueste für Mitte- und Westthüringen mit Antje Kirsten. Erfurt. Knapp ein Jahr nach Beginn der Videoüberwachung auf dem Anger zieht die Stadt ein positives Fazit. Sie stoße auf große Akzeptanz, sagte Oberbürgermeister Andreas Horn, MDR Thüringen. Er verweist auf eine Haushaltsbefragung. Dabei haben 68% der Befragten bestätigt, sich sicherer zu fühlen. Nur 6% meiden den Anger wegen der Videoüberwachung, so das Resultat der Umfrage. Am 17. Oktober 2025 waren die 12 Kameras auf dem Anger eingeschaltet worden. Weimar. Die Diskussion um die Zukunft der Grundschule im Ortsteil Legefeld geht weiter. Die Linke will demnach im Stadtrat beantragen, Alternativen zur geplanten Schließung zu prüfen. Der Entwurf des Weimarer Schulnetzplanes sieht vor, dass die Grundschule zum Ende des Schuljahres 2028/29 geschlossen wird. Als Grund werden sinkende Schülerzahlen genannt. Eisenach. Der Nationalpark Hainich hat einen neuen Forschungsbeirat. 14 Wissenschaftler und Wissenschaftlerinnen beraten künftig den Nationalpark bei Forschung und Monitoring. Das Gremium hat gestern seine Arbeit aufgenommen, teilte das Umweltministerium mit. Der Nationalpark gehört zum UNESCO-Weltnaturerbe Buchenwälder. 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
4: Das Wetter, stellenweise Nebel heute, sonst viel Sonne, nur vorübergehend dünne Wolken, es bleibt trocken. 19 bis 23 Grad, das sind auch die Werte für morgen nochmal. Dazu teilweise Nebel und Wolken im Verlauf, häufiger sonnig, aber eben trocken. Und am Donnerstag dann unbeständig, dann auch mit Regenschauern und auch deutlich kühler. 7.32 Uhr. Hier sind die aktuellen Verkehrsmeldungen. Auf der A72 Richtung Hof zwischen Zwickau Ost und Zwickau West liegen im Baustellenbereich Leitbarken auf der Fahrbahn. Auf der A73 Richtung Suhl ist die Abfahrt Eisfeld Nord wegen einer Baustelle gesperrt. Auf der B90 Rudolstadt Stadt Ilm zwischen dem Abzweig nahe Winden und Geilsdorf in beiden Richtungen Behinderungen durch einen defekten LKW und Öl auf der Fahrbahn. Vorsicht auch auf der Straße zwischen Paulinzeller und Stadt Ilm, auch dort in beiden Richtungen eine Ölspur. Und auf der Straße zwischen Oberhof und Zellermedes laufen Wildschweine am Fahrbahnrand. Die Blitzer stehen in Ermstedt Richtung Gottstedt. Melden Sie uns Staus oder Blitzer kostenfrei unter 0800 218
0: 1600. 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
4: Einen guten Morgen. Wir helfen heute Igeln. Eben hat uns Katrin aus der Nachrichtenredaktion von ihrem Gartenigel Jacqueline erzählt.
8: Richtig, und die scheint eine richtig abenteuerlustige Igelin zu sein. Und damit sich Katrin nie Sorgen machen muss, haben wir gleich noch einen Tipp für sie.
4: Es geht um Bjarki, wie der Hund verletzten Igeln hilft. Das erzählen wir gleich. Tja, nicht alle Helden tragen Cape.
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0: 7.40 Uhr, es ist 10 Minuten nach 7:30 Uhr. Einen schönen Dienstagmorgen mit MDR Thüringen. Von Suchhunden haben Sie sicher schon mal was gehört. Das sind Hunde, die mit ihren feinen Nasen beispielsweise Menschen aufspüren oder Drogen. Und jetzt gibt es in Thüringen aber auch einen ersten zertifizierten Igel-Suchhund, und zwar in Finsterbergen im Landkreis Gotha. Das klingt ziemlich außergewöhnlich. Frühschichtreporter Bastian Albrecht hat sich das für uns mal genauer angeschaut.
1: Such Igel. Und schon geht's los für den 4-jährigen Husky-Mischling Bjarki und Hundeführer Sebastian Jung. Ganz aufgeregt ist Bjarki jetzt auf der Suche nach einem Igel, macht einen Schlenker nach links und dann wieder nach rechts. Diesmal trainiert er aber nur und sucht eine Geruchsprobe. Training gibt's mindestens einmal pro Woche, sagt Jung.
2: Wenn nicht sogar öfter. Also das ist eine Sache, da muss man immer dranbleiben. Es gibt immer wieder neue Umstände, neue Gebiete, anderes Wetter, Sachen, die einen vielleicht nervös machen. Da kommen fremde Hunde und das sind einfach Sachen, da lernt er nie aus.
1: Seit Anfang September ist Bjarki jetzt zertifizierter Artenschutzhund für die Igelsuche. Knapp ein halbes Jahr wurde er dafür zusammen mit Sebastian Jung von einer Hundetrainerin bei Cuxhaven ausgebildet, teilweise in Online-Kursen. Seitdem kam der Igelsuchhund schon zweimal richtig zum Einsatz.
2: Bei dem einen hat er das Nest gefunden. Leider war das Nest bis dahin schon verlassen. Den einen Einsatz, da ging es darum, einen verletzten Igel zu finden, hat er auch was angezeigt. Das Problem war, es war ein riesengroßer Holzstapel auf einem Nachbargrundstück. Wir sind dort auch nicht reingekommen. Wir konnten der Sache einfach da auch nicht weiter nachgehen.
1: Bjarki ist jedenfalls schnell bei der Suche. Sobald er sich im sicheren Abstand vor den Igel oder die Geruchsprobe hinlegt, weiß das Herrchen genau Bescheid.
2: Anzeige 1. Feierabend, Bjarki. Da kriegt er seinen Quietschigel.
1: Und natürlich ein Leckerli. Sebastian Jung, seine Frau und Hund Bjarki sind ehrenamtlich bei der Igelhilfe Gotha engagiert. Der Igelsuchhund kommt künftig in verschiedenen Situationen zum Einsatz.
2: Wenn zum Beispiel ein verletzter Igel gesichtet worden ist und die Finder haben es jetzt nicht geschafft, den in einem Pappkarton oder ähnlichen jetzt sicherzustellen. Kann ja auch sein, es sind Bauarbeiten einfach geplant. Aufforstung, ähnliches. Die Umweltbehörde fordert, ja, holt mal jemanden, der guckt nach geschützten Tierarten.
1: Auch dann kommt Bjarki künftig vorbei, um die Igel aufzuspüren.
0: Sehr beeindruckend. Und wir wünschen dem ersten Thüringer Igel-Suchhund Bjarki immer ein feines Näschen.
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0: 7.50 Uhr, 10 vor 8 ganz genau. Guten Morgen.
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0: Jana Weise, einen sonnigen Start in den Dienstag.
2: Guten Morgen, Johannes.
0: Und er ist ja wirklich sonnig nach einer sehr kühlen Nacht wieder. Und wir sollten es genießen, die Sonne, denn da gibt es bald einen Wechsel.
2: Ja, also wer die Chance hat, heute da nochmal sich zu sonnen und den goldenen Oktober zu bestaunen, nur zu, da lockt die Sonne wirklich raus. Allerdings eben, ja, wir haben es heute durchaus schon an einer Station mit Bodenfrost zu tun. Oh. Bad Lobenstein mit minus 0,3 Grad in 5 cm Höhe gemessen, ist nicht sehr viel. Also da müssen wir jetzt auch dran denken. Zweistellige Werte gibt es nicht allzu viele, aber da sind zum Beispiel in Sondershausen 10 Grad und in Bucher 11 Grad, so die Höhe, der obere Bereich der Temperaturen derzeit. Und am Nachmittag wird es dann aber für alle warm, auch für die, die jetzt noch ein paar Nebelfelder vor der Nase haben. Die sind dann weg und es sind 19 bis 23 Grad.
0: Okay, das ist nochmal schön. Morgen auch nochmal so in dieser Richtung, wenn ich mich recht entsinne.
2: Unser Hochdruckgebiet wandert zwar dann schon ab und es kommt ein Tiefdruckgebiet auf uns zu, aber das bringt auch erstmal warme Luft mit. Aber doch auch ganz schön viele Wolken zu Beginn. Also so Wolken und Nebelfelder, da kann es schon erstmal grau sein. Die Sonne wird sich aber wieder durcharbeiten, morgen Nachmittag spätestens, und das nochmal bei 18 bis 23 Grad. Aber dann wird das Tief auch dafür sorgen, dass am Donnerstag Regenschauer dazukommen. Sogar einzelne Gewitter sind möglich, der Wind wird mehr. Und die Temperaturen, die sind dann natürlich niedriger. Die Höchstwerte erwarten wir am Donnerstag zwischen 12 und 17 Grad.
0: Jetzt gucken wir mal aufs Wochenende. Wie entwickelt sich's denn da?
2: Also der Freitag noch ein bisschen kühler. Am Wochenende geht es wieder 1-2 Grad hoch, also auch so 12 bis 17 Grad. Wir haben schon immer mal Regenschauer und dazwischen nur die Sonne. Und der Wind ist auch am Wochenende kräftig, also es ist schon dann eher die wechselhafte Herbstvariante.
0: Gut, zur Kenntnis genommen, wir freuen uns nicht drauf, aber nützt ja nichts. Genießen wir es heute und morgen auf jeden Fall nochmal mit goldenem Herbst, wie du gesagt hast. Diana, danke für die Aussichten.

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7: Es ist 8 Uhr. Guten Morgen mit MDR Thüringen. Das Wichtigste jetzt von Karin Lukas.
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9: Die Thüringer Infrastruktur soll besser vor Bedrohungen, Spionage, Cyberangriffen oder Drohnen geschützt werden. Entsprechende Schritte dazu soll heute erstmals das sogenannte Sicherheitskabinett des Landes beschließen. Es besteht aus Ministerpräsident Mario Vogt, Ministern und den Leitern von Sicherheitsbehörden wie Landeskriminalamt oder Verfassungsschutz. Sie wollen Zuständigkeiten und Abläufe klären, damit es nicht zu einer möglichen Katastrophe kommt. In Gera gibt es jetzt einen Rezeptautomaten für Patienten. Er steht im Gesundheitszentrum Lausanne. Patienten könnten dort seit Anfang des Monats direkt nach ihrem Arztbesuch ihr Rezept einlösen. MDR Thüringen-Reporterin Veronika Lewandowski zu dem Pilotprojekt.
10: Ein Chipkartenschlitz, ein Briefkasten für Papierrezepte und ein Ausgabeschacht für den Abholschein. So sieht es aus, das Terminal. Verbunden ist es mit der Zentralapotheke in der Gera Innenstadt. Dort gehen die Rezeptbestellungen ein und können entweder abgeholt werden oder sie werden direkt nach Hause geliefert. Apotheker Andreas Edel hat sich das Terminal vom Ludwigshafener Start-up Better Apo liefern lassen. Damit wolle er gemeinsam mit dem Gesundheitszentrum Lausanne die jahrelang fehlende Apotheke kompensieren.
9: Der neue Landtag von Sachsen-Anhalt trifft sich heute zu seiner konstituierenden Sitzung. Genau einen Monat nach der Landtagswahl steht dabei die Wahl eines Landtagspräsidenten auf der Tagesordnung. Die Chancen des 35-jährigen Tobias Rauch, gewählt zu werden, stehen gut. Er kann mit den Stimmen des BSW rechnen. In Magdeburg ist MDR Thüringen-Reporter Jochen Müller. Ist das schon so eine Art Test für die Ministerpräsidentenwahl im Dezember?
11: Das BSW ist tatsächlich das Zünglein an der Waage, aber die Wahl des Landtagspräsidenten und die Wahl des Ministerpräsidenten hat man bislang strikt voneinander getrennt. Einen Landtagspräsidenten der AfD werde man mitwählen, weil das eben Gepflogenheit ist. Einen Ministerpräsidenten der AfD werde man aber nicht mitwählen. Stattdessen möchte das BSW eine überparteiliche Persönlichkeit als Ministerpräsidenten einsetzen. Beide Fraktionen sind miteinander im Gespräch. Es hat mehrere Treffen gegeben, aber es dringt aus diesen Treffen bis zur Stunde tatsächlich nichts nach draußen.
9: In Frankfurt am Main wird am Abend die Buchmesse eröffnet. Die Schau ist ab morgen zunächst für Fachbesucher da. Ab Freitag sind dann Privatleute willkommen. Ehrengastland in diesem Jahr ist Tschechien. Die Lage auf der arabischen Halbinsel droht weiter zu eskalieren. Die Houthi-Miliz im Jemen hat offenbar erneut Ziele in Saudi-Arabien angegriffen, darunter auch den internationalen Flughafen von Riad. Zeitgleich attackierte die Militärkoalition der Saudis im Jemen wieder Houthi-Stellungen. Kurz zuvor hatten die Türkei und Pakistan bekannt gegeben, dass sie Truppen zur Unterstützung des Königreichs entsenden. Vor dem Hintergrund des Irankriegs hatten Saudi-Arabien, Türkei und Pakistan im August ein entsprechendes Beistandsabkommen geschlossen. Das waren die Nachrichten. 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
7: Vielen Dank, Karin. Wir kommen zum Wetter. Heute stellenweise Nebel, viel Sonne sonst, nur vorübergehend dünne Wolken, aber trocken. 19 bis 23 Grad, das sind auch die Werte für morgen, den Mittwoch. Dazu teilweise Nebel und Wolken, im Verlauf häufiger sonnig und trocken. Am Donnerstag dann aber der Wechsel. Unbeständig mit Regenschauern und dabei auch kühler. 8.04 Uhr. Hier sind die aktuellen Verkehrsmeldungen. Vorsicht auf der A72 Richtung Hof zwischen Zwickau Ost und Zwickau West liegen im Baustellenbereich Leitbarken auf der Fahrbahn. Auf der A73 Richtung Suhl ist die Abfahrt Eisfeld Nord wegen einer Baustelle gesperrt. Auf der B90 Rudolstadt Stadt Ilm zwischen dem Abzweig nahe Winden und Geilsdorf Behinderungen durch einen defekten LKW und Öl auf der Fahrbahn in beiden Richtungen. Auf der Straße zwischen Paulinzeller und Stadt Ilm ebenfalls eine Ölspur in beiden Richtungen. Auf der Straße zwischen Oberhof und Zellermedes sind noch immer Wildschweine auf der Fahrbahn und die Blitzer stehen auf der A73 Richtung Bamberg zwischen Eisfeld Süd und Coburg, in Ermstedt Richtung Gottstedt und in Jena an der Erlanger Allee stadtauswärts. Melden Sie uns Staus oder Blitzer kostenfrei unter 0800 218
8: 1600.
7: Danke.
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7: Einen schönen guten Morgen. Wenn Ihre Familie Sie ungefähr so beschreibt, Klugscheißer, Besserwisser, Rechthaber, dann nutzen Sie das. Ihr Talent kann Ihnen nämlich viel Geld einbringen.
12: Ja, je nachdem, wie viele Fragen Sie bei unserem Quizmobil richtig beantworten, und zwar innerhalb von 30 Sekunden.
7: Also trifft unsere Personenbeschreibung auf Sie zu, dann jetzt schnell anmelden in unserer MDR Thüringen App.
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0: eine dringende Meldung aus dem MDR Thüringen Verkehrszentrum. Vorsicht auf der A4 Richtung Frankfurt. Höhe Weimar steht ein defektes Fahrzeug auf der linken Fahrspur. Fahren Sie vorsichtig, kommen Sie gut ans Ziel. 8:11 Uhr haben wir es jetzt.
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2: Genau, 50 Euro für jede richtige Antwort, die Sie uns innerhalb von 30 Sekunden auf unsere Fragen geben können.
0: Los geht's.
3: Jawohl, mit dieser Motivation sollte es doch klappen. Für den Maurice Fuchs ist hier Erzieher in Heldburg. Du hast den Weg Erzieher eingeschlagen. Ja. Wie kam es dazu?
4: Ja, ganz einfach. Ich arbeite einfach gern mit Menschen zusammen. Und gerade bei den jüngeren Menschen, ja, da kann man halt auf dem Lebensweg noch mitwirken und ihnen einfach das Beste mitgeben.
3: Toll, wirklich, finde ich wirklich eine tolle Sache. Wie lange machst du den Job schon?
4: Jetzt schon 5 Jahre.
3: Du weißt ja, 30 Sekunden Zeit für jede richtige Antwort, 50 Euro. Wenn du irgendwo mal hängst, sagst du weiter, haben wir die Chance auf eine neue Frage.
4: Jawohl.
3: Wie heißt der Freitag vor Ostersonntag?
4: Karfreitag.
3: Wie viele Punkte kann ein Basketballspieler mit einem Wurf innerhalb der Dreierlinie erzielen?
4: Einen.
3: Welches Tastininstrument erfand Cristofori um das Jahr 1700?
4: Weiter.
3: Was kommt nach der 9 und vor der 11?
4: Die 10.
3: Was wird beim Bäcker verkauft?
4: Brötchen, Brot.
3: Die kleinste Informationseinheit in der klassischen Informatik?
4: Weiter.
3: Aus welchem Land stammt das Dessert Tiramisu?
4: Italien.
3: Aus wie vielen Runden besteht ein regulärer Profiboxkampf im Schwergewicht maximal?
4: 4.
3: Ja, die 12 wär's gewesen. Wir gehen's mal durch.
4: Ja.
3: Der Freitag vor Ostersonntag ist natürlich der Karfreitag. Richtig. Wie viele Punkte kann ein Basketballer mit einem Wurf innerhalb der Dreierlinie erzielen? 1 ist richtig, dann wär's nämlich der Freiwurf. Und 2 wären's im regulären Spiel. Also lasse ich natürlich gelten.
4: Jawohl.
3: Cristofori erfand das Klavier. Zwischen der 9 und der 11 liegt die 10. Beim Bäcker Brot, Brötchen, Kuchen, alles Mögliche. Auch den haben wir. Dann wäre noch das Bit dabei gewesen als kleinste Informationseinheit. Und das Tiramisu stammt aus Italien. 5 richtige.
4: Hey!
3: Für den Maurice ein Applaus.
5: Jawohl, super.
3: 250 Euro.
4: Einwandfrei. Gibt nichts Besseres. Ich werde mal meinen Kollegen einen ausgeben. Ja, und den Rest nehme ich für unseren Hausbau.
3: Frische Familie oder was?
4: Ja, genau. Ja.
3: Dann alles Gute für dich und er will euch auch einen ausgeben.
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0: 8:21, 8:29.
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0: Noch dreht sich ja auf dem Erfurter Domplatz das Riesenrad vom Oktoberfest, aber in knapp 3 Monaten ist Silvester und an die letzte Silvesternacht erinnert man sich in Erfurt mit Schrecken, denn am Domplatz ging ein Haus in Flammen auf. Auch wenn es am Ende keine Feuerwerksrakete war, sondern ein technischer Defekt, will Erfurt in diesem Jahr mit dem Feuerwerksverbot in der Altstadt ernst machen? In der Thüringen-Reporterin Antje Kirsten. Wie?
2: Also diesmal wird kontrolliert und zwar erstmals auch streng. Daran lässt Ordnungsbürgermeisterin Heike Langguth keinen Zweifel. Ordnungsamt und Polizei werden, so der Plan, gemeinsam Streife laufen. In der Verbotszone kann es dann auch passieren, dass in Rucksäcke oder Tüten geguckt wird.
3: Wenn ich zum Beispiel illegal wo auch immer eingekauft habe, dass ich dann damit rechnen muss, dass ich das abgebe. Das ist ja auch ein Eingriff in Persönlichkeitsrechte, aber hier steht eben die Sprengstoffverordnung und der Schutz aller Dinge, die es gibt an Silvester in einem anderen Kontext.
2: Allerdings ist das ein bisschen wie beim Lotto. Ohne Gewehr brennt es bei der Polizei nämlich an anderer Stelle, dann ist sie weg.
0: Wo genau gilt dann das Böllerverbot?
2: Auf dem Domplatz mit Sicherheit, aber der genaue Radius, also auch rund um den Zoo, wird gerade erst noch im Detail festgelegt. Die Allgemeinverfügung muss dann auch das Landesamt für Verbraucherschutz noch bestätigen. Wenn die Straßen und Plätze feststehen, das soll Ende des Monats soweit sein, startet eine Werbekampagne, damit dann keiner sagen kann, er habe es nicht gewusst. Auf Plakaten mit Durchsagen in der Straßenbahn und auf Social Media wird aufs Böllerverbot dann hingewiesen. Feuerwehrleute, Tierhalter, Anwohner sind einbezogen und posten Clips.
0: Wird es denn die schon diskutierte zentrale Silvestershow dann geben?
2: Nein, also dafür fehlt zumindest in diesem Jahr das Geld. Erfurt guckt aber mit Interesse nach Eisenach. Dort soll es ja eine zentrale Lasershow geben.
3: Wird das angenommen von den Leuten und dann muss man sich dann angucken für nächstes Jahr, was plant man da und wer macht das? Und dann gibt es ja die Feiertagszuschläge, das wird dann auch nicht kostengünstiger zu Silvester. Wenn dann die Leute da nicht hingehen würden, wäre es ärgerlich.
2: Also erstmal gucken, wie es Eisenach macht.
0: Erfurt will zu Silvester das Böllerverbot erstmals streng kontrollieren. Antje Kirsten, danke für die Informationen.
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18: Um 8.30 Uhr Schutz der Thüringer Infrastruktur. Das sogenannte Sicherheitskabinett des Landes will heute erstmals entsprechende Schritte beschließen. Es geht um den Schutz vor Spionage, Cyberangriffen oder Drohnen. Rezeptautomat für Patienten. Im Gera-Stadtteil Lausanne können Patienten direkt nach ihrem Arztbesuch ihr Rezept am Automaten abgeben. Die Medikamente werden dann entweder direkt nach Hause geliefert oder können in einer Apotheke in der Innenstadt abgeholt werden. Wahl des Landtagspräsidenten. Der neue Landtag von Sachsen-Anhalt tritt heute zu seiner konstituierenden Sitzung zusammen. Genau einen Monat nach der Landtagswahl soll am Vormittag der 35-jährige AfD-Kandidat Tobias Rausch zum Landtagspräsidenten gewählt werden.
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19: Das Neueste für Mitte- und Westthüringen mit Antje Kirsten. Erfurt. Die Stadt will das Feuerwerksverbot für weite Teile der Altstadt zu Silvester erstmals streng kontrollieren. In der Silvesternacht seien in diesem Jahr gemeinsame Streifen von Stadtordnungsdienst und Polizei geplant, kündigte Oberbürgermeister Andreas Horn an. Der genaue Bereich für das Böllerverbot werde gerade im Detail festgelegt. Für eine schon diskutierte zentrale Silvestershow fehlt in diesem Jahr aber das Geld. Gotha, der FDP-Kreisverband, hat seinen Kreisvorstand für die kommenden 2 Jahre neu gewählt. Einstimmig als Kreisvorsitzender wiedergewählt wurde Christian Döbel aus Waltershausen, teilte die FDP mit. Der Kreisverband Gotha ist mit 48 Mitgliedern nach eigenen Angaben inzwischen der 4. in Thüringen. Kapellendorf auf der Wasserburg im Weimarer Land wird am Vormittag richtfest gefeiert. Wie die Stiftung Thüringer Schlösser und Gärten mitteilte, ist am Prinzessinnenbau ein weiterer Bauabschnitt geschafft. Der Barockbau wird aktuell für rund 4 Millionen Euro saniert. 2028 soll die Burg in Teilen wieder öffnen. 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
0: Wir schauen aufs Wetter. Reinhard aus Könitz unter Wellenborn meldet uns 8 Grad und stellenweise ist es noch neblig bei ihm. Vielen Dank an alle unsere Wettermelder. Stellenweise eben, wie gesagt, Nebel. Heute Morgen sonst aber viel Sonne, nur vorübergehend dünne Wolken. Es bleibt trocken. 19 bis 23 Grad. Heute ist nochmal sehr angenehm. Das sind auch die Werte für morgen. Teilweise gibt es wieder Nebel und Wolken. Im Verlauf dann häufiger sonnig und trocken. Am Donnerstag dann aber der Wechsel. Dann nämlich unbeständig mit Regenschauern und dabei auch kühler. 8.32 Uhr. Hier sind die aktuellen Verkehrsmeldungen. Auf der A4 Richtung Frankfurt Höhe Weimar steht ein defektes Fahrzeug auf der linken Fahrspur. Auf der A72 Richtung Hof zwischen Zwickau Ost und Zwickau West liegen Baustellen im Baustellenbereich Leitbarken auf der Fahrbahn. Auf der A73 Richtung Suhl ist die Abfahrt Eisfeld Nord wegen einer Baustelle gesperrt. Auf der B90 Rudolstadt Stadt Ilm zwischen dem Abzweig Nahwinden und Geilsdorf in beiden Richtungen Behinderungen durch einen defekten LKW und Öl auf der Fahrbahn. Auf der Straße zwischen Paulinzeller und Stadt Ilm ebenfalls eine Ölspur in beiden Richtungen. Und die Blitzer stehen auf der A4 Richtung Dresden zwischen Hermsdorf-Ost und Rüdersdorf, auf der A73 Richtung Bamberg zwischen Eisfeld-Süd und Coburg, in Ermstedt Richtung Gottstedt und in Jena in der Erlanger Allee stadtauswärts. Melden Sie uns Staus oder Blitzer kostenfrei unter 0800 218 1600. Dankeschön.
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0: Einen wunderschönen guten Morgen. Unsere stachelige Frühschicht heute biegt auf die Zielgerade. Wir kümmern uns heute um Igel, unter anderem auch darum, wie Sie ihnen helfen können. Und da hat Katja mich Katja und mich hat eine Nachricht in der App erreicht. Ist eigentlich gar nicht so schwer, aber es ist ja eben die Zielgerade, ich weiß.
20: Genau, es manchmal verknotet sich ein bisschen. Die kam von Peggy und sie hat uns ein Foto geschickt und da sieht man quasi, ich nenne es jetzt mal eine Fress-WG. Da teilen sich nämlich Igel und Katze das Futter. Und ja, also beim Igelchen ist definitiv Winterspeck garantiert.
0: Was aber tun, wenn es dem Igel nicht so gut geht wie dem bei Peggy, das klären wir in einer Viertelstunde hier.
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0: Tiger. Tom Jones, schönen guten Morgen, She's a Lady. Kommen Sie gut in den Dienstag, 6. Oktober heute, wir haben es 8.40 Uhr.
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2: Ein 34-Jähriger wurde gestern Nachmittag bei einem Verkehrsunfall in Eisenach leicht verletzt. Er überquerte als Fußgänger die Kasseler Straße. Eine 40-jährige Dacia-Fahrerin schien ihn offenbar aufgrund der blendenden Sonne zu spät zu sehen. Es kam zur Kollision mit dem Mann, der aufgrund seiner Verletzungen in ein Krankenhaus gebracht werden musste. Aus der Landespolizeiinspektion Gotha, Alexandra Hoth.
3: Herunterhängende Telefonkabel sorgten Montagnachmittag in Ottstedt am Berge für Verkehrsbehinderungen. Ein 70-jähriger Traktorfahrer beschädigte aus bisher ungeklärter Ursache mehrere Telefonmasten. Die Straße musste für mehrere Stunden voll gesperrt werden. Ein Servicemitarbeiter des betroffenen Telefonanbieters kam vor Ort, um die Leitungen zu begutachten. Folglich wurden die beschädigten Masten durch die Feuerwehr gesichert. Es entstand ein Sachschaden von bisher unbekannter Höhe. Aus der Landespolizeiinspektion Jena, Lisa Marie Krumm.
4: Für einen kurzen Schreckmoment sorgte gestern Nachmittag ein ungewöhnlicher Fund an einem See in Luca. Am Ufer wurden mehrere Kleidungsstücke, ein Portemonnaie und leere Bierflaschen gefunden. Von der dazugehörigen Person fehlte allerdings zunächst jede Spur. Da nicht ausgeschlossen werden konnte, dass sich jemand noch im Wasser befindet, wurde die Polizei verständigt. Zum Glück konnte aber schnell Entwarnung gegeben werden. Der Mann meldete sich wenig später wohlbehalten zurück. Er hatte lediglich eine längere Runde im See gedreht. Der Einsatz konnte damit beendet werden. Aus der Landespolizeiinspektion Gera, Selina Rolle.
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0: Kansas bei MDR Thüringen. 8.48 Uhr ist es jetzt. Schönen guten Morgen. Im Herbst sind Igel aktiv auf Nahrungssuche, so kurz vor dem Winterschlaf. Und dabei führen sie ein Leben am Limit. Autos, Meerroboter, andere Tiere. Daher brauchen Igel mitunter unsere Hilfe. Katja hat auch recherchiert. Woran erkenne ich denn, Katja, dass ein Igel Hilfe benötigt?
1: Ja, also nicht jeder Igel, der jetzt tagsüber unterwegs ist, ist auch automatisch in Not. Ist ein Indiz, aber nicht unbedingt. Also jetzt vor allem im Herbst können Igel also auch tagsüber Nahrung suchen, um sich genügend Fettreserven für den Winter anzufressen. Hilfe benötigt ein Igel vor allem dann, wenn er verletzt ist, sehr mager wirkt, also sehr dünn, torkelt oder eben auch von Fliegen oder Maden befallen sind.
0: Okay, wie kann ich dem Igel dann helfen, wenn er eins dieser Symptome hat?
1: Ja, also wenn ich jetzt erste Hilfe leisten will, dann gilt erstmal Handschuhe anziehen, den Igel dann in eine hohe Kiste setzen und dann zum Beispiel eine Versteckmöglichkeit auch noch bereitstellen. Und wenn der Igel unterkühlt ist, dann ja vor allem im Winter, muss er erstmal ganz, ganz langsam aufgewärmt werden. Und das geht am besten mit so einer Wärmeflasche, die so mit handwarmem Wasser gefüllt ist. Mhm. Und die muss man dann noch unter ein Handtuch legen.
0: Damit dass sie nicht zersticht.
1: Ja, und dem auch nicht zu warm wird. Dann auch gerne frisches Wasser bereitstellen. Und erst wenn das Tier dann wieder warm ist, kann man dann vorsichtig geeignetes Futter anbieten. Dazu gehört zum Beispiel Katzenfutter, wichtig, ohne Soße oder Gelee. Mhm. Und ungewürztes Rührei, damit kann man auch so füttern, wenn man das möchte. Übrigens nicht geeignet sind Milch, Obst, Gemüse, Nüsse und auch Speisereste.
0: Und dann am besten den Igel an eine Igelstation übergeben, ne?
1: Ja, wenn man eine findet. Gibt zum Beispiel die Igelhilfe in Gotha. Die haben aber gerade alle Hände voll zu tun. Erst letzte Woche hatten sie 3 Babys aufgenommen und Lina, sie war im Stadtpark aufgefallen und Lina pfeift wie ein Teekessel. Das ist auch ein bisschen schwierig. Die Igelherzen in Nordthüringen sind aktuell leider voll bis oben hin. Und es gibt aber noch die Igelnothilfe Stachelbällchen in Buddelstedt. Muss man mal im Internet googeln, da gibt es die Telefonnummern und anrufen.
0: Und noch viele weitere hilfreiche Tipps haben wir Ihnen aufgeschrieben und die finden Sie in unserer MDR Thüringen App. Alles zum Wohle unserer Igel, dass sie gut durch den Winter kommen. Ja.

0: Savage Garden bei MDR Thüringen, also zum Mond und zurück. Ich würde eher sagen zur Sonne und zurück. Die genießen wir heute nochmal. Sonne ist versprochen, Temperaturen in der Spitze bis 23 Grad. Das nennen wir mal goldenen Herbst und wir haben ja schon drüber gesprochen heute, wann der Wechsel kommen wird. Ich sag's jetzt nicht nochmal.
1: Nein, ich möchte es nicht hören. Ich möchte heute nochmal auf die Terrasse und mich entspannt zurücklegen.
0: Sagen wir mal so viel. Heute und morgen soll das auf jeden Fall noch gehen. Einen schönen Tag wünschen
1: Katja und Johannes.
0: Bis dahin.

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11: Guten Morgen, es ist 9:00. Alles Wichtige jetzt mit Karin Lukas.
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12: Die Thüringer Infrastruktur soll besser vor Spionage, Cyberangriffen oder Drohnen geschützt werden. Entsprechende Schritte dazu soll heute erstmals das sogenannte Sicherheitskabinett des Landes beschließen. Das Kabinett besteht aus Ministerpräsident Mario Vogt, Ministern und den Leitern von Sicherheitsbehörden wie Landeskriminalamt oder Verfassungsschutz. MDR Thüringen-Reporter Peter Sommer berichtet.
13: Der Anschlag auf den Magdeburger Weihnachtsmarkt, der Drohnenangriff auf dem Leipziger Flughafen oder der Stromausfall in Berlin Anfang des Jahres nach einem Sabotageakt. Es waren wohl Ereignisse wie diese, die die Landesregierung zum Handeln gebracht haben. Auf der Agenda stehen heute im Gefahrenabwehrzentrum im Süden Erfurts insgesamt 11 Punkte. In ihnen sollen Zuständigkeiten und Abläufe geklärt sein, bevor es zu einer möglichen Katastrophe kommt.
12: Immer mehr Thüringer suchen Rat bei der Verbraucherzentrale. Besonders gefragt sind nach Auskunft der Zentrale Hilfen beim Ausstieg aus Geldanlageverträgen. Auch Probleme mit Versicherungen oder Betrugsfälle im Internet sind demnach häufig Thema. Nach Angaben der Verbraucherzentrale gibt es inzwischen mehr als 600 Rechts- und Finanzberatungen pro Monat. Das ist rund ein Viertel mehr als im vergangenen Jahr. Seit dem Herbst 2025 kamen Beratungsstellen in Schleiz, Sonneberg, Hildburghausen und Meiningen dazu. Seit diesem September Zollenroda. Auch per Videochat werde mittlerweile beraten. In Gera gibt es jetzt einen Rezeptautomaten für Patienten. Er steht im Gesundheitszentrum im Stadtteil Lausanne. Patienten können dort seit Anfang des Monats direkt nach ihrem Arztbesuch ihr Rezept abgeben. Die Medikamente werden dann direkt nach Hause geliefert oder können in einer Apotheke in der Innenstadt abgeholt werden. Die Zahl der Kriegsdienstverweigerer in Deutschland ist in diesem Jahr drastisch gestiegen. Wie die Funke Medien berichten, gingen von Januar bis Ende August bereits über 12.000 Anträge beim zuständigen Bundesamt ein. Das sind schon jetzt mehr als dreimal so viele wie im gesamten Vorjahr. MDR Thüringen-Reporter Markus Wolf.
14: Hintergrund ist das neue Wehrdienstgesetz, das seit Jahresanfang gilt. Es sieht vor, dass jeder deutsche Staatsbürger zum 18. Geburtstag einen Fragebogen zugeschickt bekommt, in dem seine, respektive ihre, Eignung für den Dienst an der Waffe abgefragt wird. Das Bundesverteidigungsministerium meldet dazu, dass bis Ende August mehr als 450.000 Fragebögen verschickt worden seien. Außerdem wurden im Rahmen der Wehrerfassung fast 1.000 18-Jährige gemustert, obwohl sie im Fragebogen kein Interesse an der Bundeswehr bekundet hatten. Aktuell leisten dem Ministerium zufolge rund 11.400 Menschen freiwillig Wehrdienst. Das sind etwa 6% mehr als im Vorjahr.
12: In Jena ist Weihnachten schon jetzt ein großes Thema. Gut 11 Wochen vor dem Fest ist bereits die Hälfte der 13.000 Tickets für das Weihnachtssingen im Fußballstadion verkauft. Am 18. Dezember gibt es wieder ein festliches Programm mit Blechbläsern, Chören und vor allem tausenden Gelegenheitssängerinnen und Sängern. Das waren die Nachrichten. 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
11: Dankeschön, Karin. Oh, Weihnachten. Wir gucken aufs Wetter. Das ist Gott sei Dank noch gar nicht weihnachtlich. 19 bis 23 Grad heute. Vereinzelt haben wir Frühnebel, sonst viel Sonne und nur ein paar dünne Wolken. Morgen auch noch mal schön. Erstmal hier und da Nebel und Wolken. Im Laufe des Mittwochs dann mehr Sonne, immer noch trocken bei 18 bis 23 Grad. Und am Donnerstag ändert sich das Wetter dann. Dann wird es unbeständig sein. Da kommen Regenschauer, einzelne Gewitter. Es wird windig und kälter. 9 Uhr und 4 Minuten. Hier sind die aktuellen Verkehrsmeldungen. Auf der A73 in Richtung Suhl ist die Abfahrt Eisfeld Nord wegen einer Baustelle gesperrt. B90 Rudolstadt Stadt Ilm zwischen den Abzweigen Nawinden und Geilsdorf. Behinderungen wegen eines defekten LKW und es ist Öl auf der Fahrbahn. Achtung, auf der Straße zwischen Paulinzeller und Stadt Ilm befindet sich in beiden Richtungen eine Ölspur. Die Blitzer stehen. Auf der A4 in Richtung Dresden zwischen Hermsdorf Ost und Rüdersdorf. A73 in Richtung Bamberg zwischen Eisfeld Süd und Coburg. In Ermstedt in Richtung Gottstedt. In Gotha in der Siebleberstraße in Richtung Eckhofplatz. Es blitzt in Jena in der Erlanger Allee stadtauswärts und zwischen Luisenthal und Ohrdruf. Melden Sie uns Staus und Blitzer kostenfrei im MDR Thüringen Verkehrszentrum. Die Nummer ist die 0800 218 16 00. Dankeschön. Ich bin Sina Waage. Ich wünsche Ihnen einen guten Morgen.
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1989 war es, da sind Camouflage mit dem großen Schutzschild vor den Enttäuschungen der Welt ums Eck gekommen. Ein Schild aus Liebe gebaut. Love is a Shield. Einfach gute Musik hier bei MDR Thüringen um 9 Uhr und gleich 13 Minuten. Ja, Liebe wärmt das Herz und die Heizung sorgt demnächst wieder für warme Wohnungen. Wie Sie gut und sparsam durch die Heizsaison kommen, erfahren Sie bei der Verbraucherzentrale Thüringen. Und deren Infomobil rollt jetzt auch wieder durchs Land. Steht jetzt seit 8 auf dem Markt in Bad Frankenhausen. Und bis zum 21. Oktober macht es dann auch mal Halt in Altenburg, Schleusingen, Zollenroda und Bad Langensalza. Die Energieexperten zeigen, wie sie ihren Wärmeverbrauch reduzieren können. Von den kleinen Veränderungen im Alltag bis zu den energetischen Verbesserungen am Gebäude. Und in Zollenroda und Bad Langensalza kommen dann auch noch Rechtsberater mit hin. Für ihre Fragen rund um Strom- und Gasverträge, Garantie und Gewährleistung zu untergeschobenen Verträgen oder wenn Sie Probleme beim Online-Kauf haben oder hatten. Die Beratung am Infomobil ist für Sie kostenfrei. Wenn Sie da irgendwas auf dem Herzen haben, melden Sie sich am besten an. Die Möglichkeiten dazu und die Termine des Infomobils finden Sie auf vzth.de.

0: sonniger Dienstag und die Turtles am Turteln. Happy together. Hallo am Dienstag. Es ist 9 Uhr gleich 20, 10 vor 10.
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2: Elisa macht große Augen. Sie ist schon 3 Jahre alt. Aber sowas hat sie noch nie gesehen. Ein geschwungener Holzkasten mit komischen Strippen aus Metall. Das möchte sie sich genauer anschauen. Katharina aus der Staatskapelle Weimar zeigt Elisa ihre Geige. Mit den Fingern fährt sie an dem lackierten Holz entlang. Elisa staunt. Jetzt spielt Katharina ihr ein paar Töne vor. Wie schön das klingt. Katharina kommt jetzt häufiger für Proben in den Kindergarten, denn im Kindergarten Sonnenhügel in Weimar-Nord wird es bald eine Opernpremiere geben. Mit einer richtigen Opernsängerin, Staatskapelle, das volle Programm. Oper und Theater sind hier im Stadtteil sonst ganz weit weg. Parallel dazu sollen die Kinder selbst erste Schritte machen und Theater entdecken können. Woche für Woche arbeitet eine Theaterpädagogin mit den Kindern. So können sie spielerisch die Welt entdecken. Im Kleinen wachsen die Kinder ganz groß. Sie schlüpfen in Rollen, sie probieren sich aus, sie spielen gemeinsam. Da verstehen sich selbst Kinder, die sonst verschiedene Sprachen sprechen. So können Kunst und Musik die Kinder wachsen lassen. Auch Elisa ist jetzt mit dabei. Sie spielt einen Vogel. Sie breitet ihre

0: Arme wie Flügel aus und tanzt zu den Tönen durch den Raum. Elisa nimmt den Klang der Geige auf und träumt sich davon. Am Nachmittag wird Elisa von ihrer Mutter abgeholt. Wie immer fragt die: Und, wie war es heute? Mama, ich bin ein Vogel. Wenn ich über das Meer fliege, klingt das so schön. Gute Reise, Elisa, sagt Ramon Seliger, Diakonie Weimar.
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10: Das Neueste für Mitte- und Westthüringen mit Antje Kirsten. Erfurt. Knapp ein Jahr nach Beginn der Videoüberwachung auf dem Anger zieht die Stadt ein positives Fazit. Sie stoße auf große Akzeptanz, sagte Oberbürgermeister Andreas Horn, MDR Thüringen. Er verweist auf eine Haushaltsbefragung. Dabei haben 68% der Befragten bestätigt, sich sicherer zu fühlen. Nur 6% meiden den Anger wegen der Videoüberwachung, so das Resultat der Umfrage. Am 17. Oktober 2025 waren die 12 Kameras auf dem Anger eingeschaltet worden. Weimar. Die Diskussion um die Zukunft der Grundschule im Ortsteil Legefeld geht weiter. Die Linke will demnach im Stadtrat beantragen, Alternativen zur geplanten Schließung zu prüfen. Der Entwurf des Weimarer Schulnetzplanes sieht vor, dass die Grundschule zum Ende des Schuljahres 2028/29 geschlossen wird. Als Grund werden sinkende Schülerzahlen genannt. Eisenach. Der Nationalpark Hainich hat einen neuen Forschungsbeirat. 14 Wissenschaftler und Wissenschaftlerinnen beraten künftig den Nationalpark bei Forschung und Monitoring. Das Gremium hat gestern seine Arbeit aufgenommen, teilte das Umweltministerium mit. Der Nationalpark gehört zum UNESCO-Weltnaturerbe Buchenwälder. 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
11: Das Wetter für Thüringen, da meldet uns Peter Rudolf aus Sondershausen einen blauen Himmel und noch recht frische 8,4 Grad, ganz genau. Dankeschön, Peter, liebe Grüße. Vereinzelt haben wir Frühnebel, sonst viel Sonne, nur ein paar dünne Wolken. Es bleibt trocken heute bei 19 bis 23 Grad. Morgen nochmal ganz ähnlich, teils Nebel und Wolken, im Laufe des Tages dann häufiger Sonne, 18 bis 23 Grad. Und am Donnerstag, da wird es dann herbstlich, unbeständig, mit Regen, mit einzelnen Gewittern. Es wird windig und kälter. 9 Uhr gleich 32, 2 nach halb 10. Hier sind die aktuellen Verkehrsmeldungen. Vorsicht auf der A38 in Richtung Leipzig. Zwischen Querfurt und Schafstedt liegt ein Plasteteil auf der linken Spur. Auf der A73 Richtung Suhl ist die Abfahrt Eisfeld Nord wegen einer Baustelle gesperrt. B90 Rudolstadt Stadt Ilm zwischen dem Abzweig nahe Winden und Geilsdorf. Behinderungen wegen eines defekten LKW und es ist Öl auf der Fahrbahn. Die B247 Gotha Mühlhausen ist im Bereich der Ortsumgehung Bad Langensalza nach einem Unfall gesperrt. Und Vorsicht auf der Straße zwischen Paulinzeller und Stadt Ilm. Da ist in beiden Richtungen Öl auf der Fahrbahn. Die Blitzer stehen. Auf der A4 in Richtung Dresden zwischen Hermsdorf Ost und Rüdersdorf. A38 in Richtung Bamberg zwischen Eisfeld Süd und Coburg. In Ermstedt Richtung Gottstedt. In Gotha in der Siebleber Straße in Richtung Eckhofplatz. In Jena Erlanger Allee Stadt auswärts und zwischen Luisenthal und Ortrofürth geblitzt. Und melden Sie uns, wenn Sie mehr gesehen haben, Staus und Blitzer, kostenfrei im MDR Thüringen Verkehrszentrum. Die Nummer ist die 0800 218. 16 00.
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0: Johnny Logan und einfach gut Musik. Ein feines Saxophon hier. 9.39 Uhr, 9 nach halb 10.
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0: Leimried ist ein Ortsteil von Hildburghausen. Dort hat sich der Hans-Jürg Pricher unser Quizmobil samt Timo drin hinbestellt. Können Sie auch machen, per App oder unter 0800 218 13 13. Und noch was ist für alle gleich? Ganz genau, die Spielregeln. Sie haben 30 Sekunden Zeit, beantworten in dieser Zeit Quizfragen und jede richtige Antwort bringt 50 Euro. Ganz einfach, ne? Im Gegensatz zu manch kniffliger Frage. Wir hören mal, wie es läuft.
2: Vorgefahren in Leimried in der Theresien Seniorenresidenz. Da will nämlich der Hans-Jürg mit uns spielen. Eigentlich aus Hildburghausen-Bürden. Lieber Hans-Jörg, zu Ihrem Alltag gehört die Pflege Ihrer Frau.
3: Richtig, die ist 2024 verunglückt und seit dem Dezember 24 ist sie hier im Heim.
2: Und wenn darüber hinaus noch Zeit bleibt in Ihrer Freizeit, gehen Sie gerne in die Pilze.
3: Ja, solange die Zeit ist, gehe ich ja, ein bisschen Vorrat anschaffen.
2: Wie war die Ausbeute dieses Jahr schon?
3: Miserabel.
2: Und was machen Sie dann Schönes draus, wenn es trotzdem mal ein paar gegeben hat?
3: Eingefrieren für den Winter und für die Kinder, wenn sie mal zu Besuch kommen.
2: Und jetzt wollen wir hier im besten Fall so ein paar 50-Euro-Scheine dalassen für richtige Antworten in 30 Sekunden. Sind Sie vorher noch mal ins Trainingslager gegangen? Sind Sie sowieso so ein kleiner Ratefuchs? Wie sieht's aus?
3: Ich bin eher in mich gegangen und habe mich versucht zu beruhigen.
2: Dann laufen Ihre 30 Sekunden ab jetzt. Welches Tier gilt als das schnellste Landtier der Erde?
3: Der Babian.
2: Welche Legende gründete das mongolische Reich im 13. Jahrhundert?
3: Weiter.
2: Welches Heißgetränk wird gefiltert?
3: Kaffee.
2: Welches Blasinstrument besitzt einen Zug?
3: Trompete.
2: 17 und 4 ist ein Kartenspiel und ergibt?
3: 21.
2: Welcher Friedensvertrag beendete den Ersten Weltkrieg?
3: Weiter.
2: Welche Meerenge trennt Europa an der schmalsten Stelle von Afrika?
3: Gibraltar.
2: Ja, den nehmen wir doch noch. Puh. Das schnellste Landtier der Erde wäre der Gepard gewesen. Dann haben wir Genghis Khan. Der hat das mongolische Reich gegründet. Ne? Lied kennen Sie bestimmt. Ja. Jing, Jing. Ja. Und so weiter. Das Heißgetränk, das gefiltert wird, ist der Kaffee. Aber selbst Tee hätte ich gelten lassen, wird auch manchmal gefiltert. Das Blasinstrument mit Zug ist die Posaune. 17 und 4, haben Sie richtig gerechnet, ergibt 21. Der Vertrag von Versailles hat den Ersten Weltkrieg beendet. Und wir haben noch die Straße von Gibraltar. Ich habe hier drei Häkchen gemacht. Bedeutet drei richtige und 150 Euro.
3: Na, die nehmen wir doch mit. Dankeschön.
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1: Cat Stevens mit Father and Son, ein einfach guter Klassiker an diesem Dienstagvormittag hier bei MDR Thüringen. Eigentlich hat Cat Stevens den Song 1969 für ein Musical über die russische Revolution geschrieben. Aber in Father and Son steckt auch ein ziemlich persönlicher Konflikt, der Wunsch, sich aus seinem vorgegebenen Lebensweg zu lösen. Cat Stevens sollte ja eigentlich im Restaurant seines Vaters in London arbeiten. Und stattdessen hat er sich für die Musik und damit für seinen ganz eigenen Weg entschieden. Und genau darum geht's in diesem Lied, ums Loslassen von Traditionen, um Generationenkonflikte und um den manchmal schwierigen Moment, in dem man sich entscheiden muss, ob man den Weg weitergeht, den andere für einen vorgesehen haben oder eben seinen eigenen. Und das sind Momente, die auch immer wieder im Leben vorkommen können, ne? Nicht nur, wenn man jung ist. 9.51 Uhr haben wir es jetzt, 9 Minuten vor 10. Und jetzt die Pointer Sisters hier für Sie mit Jump.

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16: Thüringens Bevölkerung schrumpft laut einer aktuellen Studie am stärksten von allen Bundesländern. Bis 2045 wird das Land demnach 17% seiner Bevölkerung verlieren. Der Studie des Berlin-Instituts für Bevölkerung und Entwicklung zufolge werden dann nur noch rund 1,7 Millionen Menschen in Thüringen leben. 2024 waren es noch 2,1 Millionen. Aus der MDR Thüringen Nachrichtenredaktion Barbara Meßmann.
17: Bei den jungen Menschen wird die Bevölkerung der Studie zufolge noch stärker zurückgehen. Demnach wird die Anzahl der unter 20-Jährigen in Thüringen insgesamt um knapp ein Drittel abnehmen. In Zahlen um rund 113.000 Menschen. Am meisten wird die Bevölkerung laut Berlin-Institut in Suhl schrumpfen. Die Stadt könnte bis 2045 mehr als 30% ihrer Einwohner verlieren. Auch die Kreise Hildburghausen, Sonneberg und Kyffhäuser werden laut Studie rund ein Viertel ihrer Bevölkerung einbüßen.
16: Vor dem Landgericht Erfurt wird der Prozess um eine mutmaßliche Geiselnahme neu aufgerollt. Erster Gerichtstermin ist der kommende Dienstag. Angeklagt ist ein Paar aus Sömmerda. Den beiden wird vorgeworfen, im Juli vergangenen Jahres eine 19-Jährige bewusstlos gemacht und in eine Holzkiste gesperrt zu haben. Polizisten befreiten die Frau schließlich. Das ursprünglich im vergangenen Dezember eröffnete Verfahren war im Januar nach nur wenigen Verhandlungstagen ausgesetzt worden, weil Zweifel an der Glaubwürdigkeit des Opfers aufgekommen waren. Deshalb soll nun ein inzwischen in Auftrag gegebenes psychologisches Gutachten berücksichtigt werden. In Erfurt sind laut einer Studie der Deutschen Umwelthilfe weiter besonders schmutzige Dieselbusse im Einsatz. Demnach fahren im Nahverkehr noch Busse mit einer Abgasnorm unter Euro 5. Deren Stickoxidausstoß liege deutlich über dem moderner Fahrzeuge und bedeute gesundheitliche Risiken für Anwohner. Zudem liegt der Anteil von Elektrobussen in Erfurt laut Studie bei nur 3,9%. Im Vergleich der 40 größten Städte reicht das für Platz 32. Die Deutsche Umwelthilfe fordert, Busflotten bis 2030 vollständig auf Elektroantrieb umzustellen. Die Thüringer Infrastruktur soll besser vor Bedrohungen, Spionage und Cyberangriffen und Drohnen geschützt werden. Entsprechende Schritte dazu soll heute erstmals das sogenannte Sicherheitskabinett des Landes beschließen. Es besteht aus Ministerpräsident Mario Vogt, Ministern und den Leitern von Sicherheitsbehörden wie Landeskriminalamt oder Verfassungsschutz. Der neue Landtag von Sachsen-Anhalt trifft sich am Vormittag zu seiner konstituierenden Sitzung. Genau einen Monat nach der Landtagswahl steht dabei die Wahl eines Landtagspräsidenten auf der Tagesordnung. Protokollarisch ist das höchste Amt im Bundesland. Es wird damit gerechnet, dass mit dem 35-jährigen Tobias Rausch erstmals ein AfD-Politiker zum Präsidenten eines Landtags gewählt wird. Die AfD war mit 43,8% der Stimmen als klare Siegerin aus der Landtagswahl hervorgegangen. Das waren die Nachrichten. 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
15: Dankeschön, Karin. Das Wetter für Thüringen. Hier und da gibt es noch Nebel, sonst viel Sonne, nur ein paar dünne Wolken. Es bleibt trocken bei heute 19 bis 23 Grad. Temperaturen morgen ähnlich, 18 bis 23 Grad. Und auch ansonsten geht es ab wie heute. Teilweise Nebel und Wolken, aber im Laufe des Tages dann nochmal schön sonnig. Und am Donnerstag ändert sich dann alles. Da kommen dann Regenschauer, einzelne Gewitter. Es wird windig und kälter. 10 Uhr und 4 Minuten. Hier sind die aktuellen Verkehrsmeldungen. Vorsicht auf der A38 in Richtung Leipzig zwischen Querfurt und Schafstedt. Da liegt ein Plasteteil auf der linken Spur. Auf der A73 Richtung Suhl ist die Abfahrt Eisfeld Nord wegen einer Baustelle gesperrt. Die B88 Wutha-Ilmenau ist zwischen Georgenthal und Naundorf in beiden Richtungen nach einem Unfall gesperrt. B90 Rudolstadt-Stadt-Ilm zwischen dem Abzweig nahe Winden und Geilsdorf Behinderungen wegen eines defekten LKW und es ist Öl auf der Fahrbahn. Die B247 Gotha-Mühlhausen ist im Bereich der Ortsumgehung Bad Langensalza nach einem Unfall gesperrt. Und Vorsicht auf der Straße zwischen Paulinzeller und Stadt-Ilm. In beiden Richtungen gibt es da eine Ölspur. Die Blitzer stehen. Auf der A4 in Richtung Dresden zwischen Hermsdorf Ost und Rüdersdorf. A38 Richtung Bamberg zwischen Eisfeld Süd und Coburg. In Erfurt-Bischleben in der Geratalstraße in beiden Richtungen. In Ermstedt in Richtung Gottstedt. In Gotha in der Siebleberstraße in Richtung Eckhofplatz. In Jena Erlanger Allee stadtauswärts. Und zwischen Luisenthal und Ohrdruf wird geblitzt. Und melden Sie uns Staus und Blitzer kostenfrei im MDR Thüringen Verkehrszentrum. Die Nummer ist die 0800 218 16 00. Dankeschön. Ich bin Sina Waage. Ich wünsche Ihnen einen schönen Vormittag.
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0: einfach gut. Fleetwood Mac und Dreams hier bei MDR Thüringen. So, und heute wird das Tanzbein geschwungen, und zwar im Hotel Schwarzer Bär in Jena. Das Seniorenbüro lädt zu Musik, zu Kaffee und Kuchen und zum geselligen Nachmittag ein. Ob nun alleine, zu zweit, in der Gruppe, einfach hingehen, mittanzen, Leute kennenlernen, ja, und Spaß haben. Einlass ab 13.30 Uhr. Eintritt kostet 15 Euro. Da sind Kaffee und Kuchen mit drin.
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0: und Pretty Woman kommt hier gleich. In der Sonne angelaufen, Roy Orbison bei MDR Thüringen. Der Discount-Energieanbieter Extra Energie hatte Kunden günstige Strom- und Gaspreise erst extra zugesichert. Da hatten sich auch Kunden in Thüringen drüber gefreut. Dann hat er die Preise allerdings extra angehoben. Und das geht so nicht, hat das Oberlandesgericht Hamm jetzt entschieden und einer Sammelklage des Verbraucherzentrale Bundesverbandes Recht gegeben. MDR Thüringen-Reporter Philipp Rayon, wie ist denn das Ganze gelaufen?
1: Extra Energie hatte erst Kunden angeschrieben und ihnen einen fixen Preis zugesichert. Im Spätsommer 2022 hob das Unternehmen die Preise für Strom und Gas dann aber doch an, um rund 200%. Dabei argumentierte es mit gestiegenen Kosten auf dem Energiemarkt. Das ließ das Oberlandesgericht Hamm aber nicht gelten. Die Preisgarantie würde den Energielieferanten binden, sogar wenn er dadurch in die Insolvenz rutschen könnte. Wird das Urteil aus Hamm rechtskräftig, können Verbraucher profitieren, die sich an der Klage beteiligt haben. Extra Energie kann aber auch noch Rechtsmittel einlegen.
0: Ja, muss man also noch abwarten. Für die Teilnehmer der Sammelklage geht es dann um die Differenz zwischen vereinbartem und erhöhtem Preis, je nach Vertrag. Und da muss dann jeder individuell abrechnen, wenn es denn soweit kommt. Die Verbraucherschützer werden weiter dazu informieren. Bei uns im Lande ist es natürlich die Verbraucherzentrale Thüringen.

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9: Das Neueste aus Mittel- und Westthüringen mit Antje Kirsten. Sömmerda, Erfurt. Am Landgericht Erfurt beginnt ein Prozess um eine mutmaßliche Geiselnahme am 13. Oktober neu. Das teilte das Gericht mit. Das im vergangenen Dezember eröffnete Verfahren war im Januar ausgesetzt worden, weil es Zweifel an der Glaubwürdigkeit des Opfers gab. Nun liegt ein psychologisches Gutachten vor. Angeklagt ist ein Paar aus Sömmerda. Den beiden wird vorgeworfen, eine 19-Jährige bewusstlos gemacht und in eine Holzkiste gesperrt zu haben. Erfurt. Die Stadt versteigert 6 sichergestellte Autos. Nach Angaben der Stadt findet die öffentliche Auktion heute 14 Uhr auf dem Außengelände des Autohauses Flügel in der Mittelhäuser Straße statt. Die Autos sind nicht zugelassen und werden ohne Fahrzeugpapiere und Schlüssel versteigert. Der Kaufpreis muss bar bezahlt werden. Ottstedt am Berge. Herunterhängende Telefonkabel haben gestern Nachmittag im Weimarer Land für Verkehrsbehinderungen gesorgt. Ein 70-jähriger Traktorfahrer hat nach Polizeiangaben mehrere Telefonmasten gerammt. Die Straße musste für Stunden voll gesperrt werden. Die beschädigten Masten wurden von der Feuerwehr gesichert. 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
10: Das Wetter für Thüringen. Wolfgang Jürgens aus Sophienhof meldet uns bei Sonne und bei absoluter Windstille 9 Grad. Dankeschön, Wolfgang. Es ist vereinzelt hier und da vielleicht noch neblig, aber ansonsten wird es ein sehr sonniger Dienstag mit ein paar dünnen Wolken. 19 bis 23 Grad sind die Höchstwerte. Morgen nochmal ähnlich, teils Nebel und Wolken, im Laufe des Tages mehr Sonne. 18 bis 23 Grad und am Donnerstag Wetterumschwung. Es wird dann unbeständig sein mit Regenschauern, mit einzelnen Gewittern. Es wird windig und es wird auch kälter. 10.31 Uhr, eine Minute nach 10:30. Hier sind die aktuellen Verkehrsmeldungen. Vorsicht auf der A38 in Richtung Leipzig. Zwischen Querfurt und Schafstedt liegt ein Plasteteil auf der linken Spur. Vorsicht auf der A70 in Richtung Bayreuth. Zwischen Schirradorf und Turnau West liegt ein Fahrradhelm auf der linken Spur. Auf der A73 Richtung Suhl ist die Abfahrt Eisfeld Nord wegen einer Baustelle gesperrt. Die B84 ist in Höhe Bad Langensalza in beiden Richtungen nach einem Unfall gesperrt. Auf der B88 Wutha-Ilmenau zwischen Georgenthal und Nauendorf Behinderungen nach einem Unfall. B90, Rudolstadt, Stadt Ilm, zwischen dem Abzweig nahe Winden und Geilsdorf, Behinderungen wegen eines defekten LKW und es ist Öl auf der Fahrbahn. Vorsicht auf der Straße zwischen Paulinzeller und Stadt Ilm, befindet sich in beiden Richtungen Öl auf der Fahrbahn. Die Blitzer stehen auf der A4 in Richtung Dresden zwischen Hermsdorf Ost und Rüdersdorf. A73 Richtung Bamberg zwischen Eisfeld Süd und Coburg. In Erfurt August-Röbling-Straße. In Erfurt-Bischleben in der Geratalstraße in beiden Richtungen. In Ermstedt Richtung Gottstedt. In Gotha in der Siebleberstraße in Richtung Eckhofplatz. In Jena Erlanger Allee stadtauswärts und zwischen Luisenthal und Ortruf. Melden Sie uns Staus und Blitzer kostenfrei im MDR Thüringen Verkehrszentrum. Die Nummer ist die 0800 218 16 00.
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0: Einen schönen Dienstagvormittag mit den Communards. Und mit City stehen wir gleich mal am Fenster, sehen hinaus in den schönen Herbsttag und wissen doch, irgendwann wird es mal dunkler und kälter. Und vielleicht denken Sie ja schon mal an die Igel, die sich dann auf ein kleines, feines Winterquartier im Garten freuen. Erdmulde, Holzhäuschen, umfunktionierte Vase, da gibt es verschiedene Möglichkeiten, wie Sie einen gemütlichen Unterschlupf schaffen können. Anregungen finden Sie in unserer App. Auch zur Fütterung und Umgang mit schwachen, kranken Tieren. Und Bjarki lernen Sie gleich kennen. Das ist ein Igel-Suchhund, der erste bei uns in Thüringen.
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1: Am Dienstagvormittag. Von Suchhunden haben wir alle schon mal was gehört. Ne? Das sind Hunde, die mit ihren feinen Nasen zum Beispiel Menschen aufspüren oder Drogen. Jetzt gibt es in Thüringen auch den ersten zertifizierten Igelsuchhund. Und zwar in Finsterbergen im Landkreis Gotha. Und MDR Thüringen-Reporter Bastian Albrecht hat sich das mal genauer angeschaut.
2: Such Igel. Und schon geht's los für den 4-jährigen Husky-Mischling Bjarki und Hundeführer Sebastian Jung. Ganz aufgeregt ist Bjarki jetzt auf der Suche nach einem Igel, macht einen Schlenker nach links und dann wieder nach rechts. Diesmal trainiert er aber nur und sucht eine Geruchsprobe. Training gibt's mindestens einmal pro Woche, sagt Jung.
3: Wenn nicht sogar öfter. Also das ist eine Sache, da muss man immer dranbleiben. Es gibt immer wieder neue Umstände, neue Gebiete, anderes Wetter, Sachen, die einen vielleicht nervös machen. Da kommen fremde Hunde und das sind einfach Sachen, da lernt er nie aus.
2: Seit Anfang September ist Bjarki jetzt zertifizierter Artenschutzhund für die Igelsuche. Knapp ein halbes Jahr wurde er dafür zusammen mit Sebastian Jung von einer Hundetrainerin bei Cuxhaven ausgebildet, teilweise in Online-Kursen. Seitdem kam der Igelsuchhund schon zweimal richtig zum Einsatz.
3: Bei dem einen hat er das Nest gefunden. Leider war das Nest bis dahin schon verlassen. Den einen Einsatz, da ging es darum, einen verletzten Igel zu finden, hat er auch was angezeigt. Das Problem war, es war ein riesengroßer Holzstapel auf einem Nachbargrundstück. Wir sind dort auch nicht reingekommen. Wir konnten der Sache einfach da auch nicht weiter nachgehen.
2: Bjarki ist jedenfalls schnell bei der Suche. Sobald er sich im sicheren Abstand vor den Igel oder die Geruchsprobe hinlegt, weiß das Herrchen genau Bescheid.
3: Anzeige 1. Feierabend, Bjarki. Da kriegt er seinen Quietschigel.
2: Und natürlich ein Leckerli. Sebastian Jung, seine Frau und Hund Bjarki sind ehrenamtlich bei der Igelhilfe Gotha engagiert. Der Igelsuchhund kommt künftig in verschiedenen Situationen zum Einsatz.
3: Wenn zum Beispiel ein verletzter Igel gesichtet worden ist und die Finder haben es jetzt nicht geschafft, den in einem Pappkarton oder ähnlichen jetzt sicherzustellen, kann ja auch sein, es sind Bauarbeiten einfach geplant. Aufforstung, ähnliches. Die Umweltbehörde fordert, ja, holt mal jemanden, der guckt nach geschützten Tierarten.
2: Auch dann kommt Bjarki künftig vorbei, um die Igel aufzuspüren.
1: Und dann wünschen wir dem ersten Thüringer Igelsuchhund Bjarki immer ein feines Näschen.
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8: Thüringens Bevölkerung schrumpft laut einer aktuellen Studie am stärksten von allen Bundesländern. Bis 2045 wird das Land demnach 17% seiner Einwohner verlieren. Der Studie des Berlin-Instituts für Bevölkerung und Entwicklung zufolge werden dann nur noch 1,7 Millionen Menschen in Thüringen leben. 2024 waren es noch 2,1 Millionen. Besonders deutlich sei der Schwund bei den unter 20-Jährigen. Regional betroffen sind laut Studie vor allem Suhl und die Kreise Sonneberg und Hildburghausen. Am Landgericht Erfurt wird der Prozess um eine mutmaßliche Geiselnahme neu aufgerollt. Erster Gerichtstermin ist der kommende Dienstag. Einem Paar aus Sömmerda wird vorgeworfen, im Juli vergangenen Jahres eine 19-Jährige bewusstlos gemacht und in einer Holzkiste gesperrt zu haben. Polizisten befreiten die Frau schließlich. Das erste Verfahren war im vergangenen September ausgesetzt worden, weil Zweifel an der Glaubwürdigkeit des Opfers aufgekommen waren. Deshalb soll nun ein psychologisches Gutachten berücksichtigt werden. In Erfurt fahren offenbar noch immer besonders schmutzige Dieselbusse. Nach einer Studie der Deutschen Umwelthilfe fahren im Nahverkehr Busse mit einer Abgasnorm unter Euro 5. Deren Stickoxidausstoß liege deutlich über dem moderner Fahrzeuge und bedeute gesundheitliche Risiken für Anwohner. Der Anteil von Elektrobussen liegt in Erfurt laut Studie bei knapp 4%. Im Vergleich der 40 größten Städte landet Erfurt auf Platz 32. Der neue Landtag von Sachsen-Anhalt trifft sich heute zu seiner konstituierenden Sitzung. Dabei soll ein neuer Landtagspräsident gewählt werden. Protokollarisch ist das das höchste Amt im Bundesland. Es wird damit gerechnet, dass mit dem 35-jährigen Tobias Rausch erstmals ein AfD-Politiker zum Präsidenten eines Landtags gewählt wird. Vor Beginn der Sitzung demonstrierten hunderte Menschen dagegen vor dem Parlament in Magdeburg. Sie lasen laut aus dem Grundgesetz vor. Der frühere BND-Chef August Hanning ist wegen Spionageverdachts festgenommen worden. Ebenfalls festgenommen wurde nach Angaben des Generalbundesanwalts ein enger Mitarbeiter Hannings. Dieser soll dem ehemaligen BND-Chef auch nach dessen Dienstzeit geheime Informationen verkauft haben, die Hanning dann für seine Beratertätigkeit genutzt haben soll. Hanning war von 1998 bis 2005 BND-Chef. Das waren die Nachrichten. 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
7: Dankeschön, Katja. Das Wetter für Thüringen. Es wird ein sonniger Dienstag. Ein paar dünnen Wolken, die sind harmlos. Temperaturen heute 19 bis 23 Grad. Morgen nochmal ähnlich wie heute. Teilweise Nebel und Wolken, im Laufe des Mittwochs mehr Sonne bei 18 bis 23 Grad. Und am Donnerstag der große Umschwung, es wird unbeständig mit Regenschauern, mit einzelnen Gewittern. Es kommt Wind auf und weht kräftig und es wird kälter. 11 Uhr und 3 Minuten. Hier sind die aktuellen Verkehrsmeldungen. Auf der A73 in Richtung Suhl ist die Abfahrt Eisfeld Nord wegen einer Baustelle gesperrt. B90 Rudolstadt Stadt Ilm zwischen dem Abzweig nach Winden und Geilsdorf gibt es Behinderungen wegen eines defekten LKW und es ist Öl auf der Fahrbahn. Achtung, auf der Straße zwischen Paulinzeller und Stadt Ilm befindet sich in beiden Richtungen eine Ölspur. Und im Landkreis Sömmerdahl ist die Straße zwischen Schloss Wippach und dem Abzweig nach Sprötau nach einem Unfall gesperrt. Die Blitzer stehen. Auf der A4 in Richtung Dresden zwischen Hermsdorf Ost und Rüdersdorf. A73 in Richtung Bamberg zwischen Eisfeld Süd und Coburg. In Erfurt August-Röbling-Straße. In Erfurt-Bischleben in der Gerathalstraße in beiden Richtungen. Es blitzt in Ermstedt in Richtung Gottstedt. In Gotha in der Siebleberstraße in Richtung Eckhofplatz. Und zwischen Luisenthal und Ohrdruf. Und melden Sie uns Staus und Blitzer kostenfrei im MDR Thüringen Verkehrszentrum. Die Nummer ist die 0800 218 16 00. Dankeschön. Ich bin Sina Waage. Ich wünsche Ihnen einen schönen Vormittag.
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0: nach Gute Musik am Dienstagvormittag. Mike and Mechanics sind das gewesen mit All I Need is a Miracle. Und Sie hören MDR Thüringen. Wir sind in unserer Servicestunde. Im ZVR, dem Zentralen Vorsorgeregister, können Sie angeben, ob Sie eine Vorsorgevollmacht, eine Patientenverfügung, eine Betreuungsverfügung haben. Das wird dort registriert, das können Sie auch selber machen, ist kostenpflichtig. Seit 1. Oktober gilt jetzt eine Erweiterung. Sie können jetzt auch elektronische Abschriften der Vorsorgedokumente dort hinterlegen bzw. hinterlegen lassen. Wozu das gut ist, wie es funktioniert, bespreche ich in dieser Stunde mit Dr. Philipp Sellentin. Er ist Geschäftsführer der Notarkammer Thüringen. Grüße Sie, hallo.
1: Hallo.
0: Herr Sellentin, wo ist denn jetzt der Unterschied zu vorher? Erst war registriert das, was da ist, und jetzt kann man das komplette Schriftstück lesen oder wie?
1: Nun, das zentrale Vorsorgeregister gibt es ja schon relativ lange. Das Ganze wird insgesamt seit 2003 schon betrieben von der Bundesnotarkammer unter Aufsicht des Bundesministeriums der Justiz. Und schon früher hatte man das Ganze sehr, sehr sinnvoll betrieben. Denn die Idee dabei ist folgendes: Die beste Vorsorge, die Sie machen, eine schöne Vorsorgeverfügung und so weiter, Patientenverfügungen, nützt alles nur so viel, wie Sie es auch wirklich am Ende finden. Das heißt, es nützt niemandem etwas, wenn Sie eine Patientenverfügung haben, der behandelnde Arzt allerdings nicht weiß, dass sie existiert. Es nützt nichts, eine Vorsorgevollmacht errichtet zu haben, wenn die Betreuungsbehörde nicht weiß, wo sie aufzufinden ist. Deswegen schon seit über 20 Jahren wird dieses Register geführt und da tragen wir viele Dinge ein, und um den Verlust, die Auffindbarkeit sicherzustellen. Jetzt ist es nun so, dass wir das seit dem 01.01.2026 gibt es eine wesentliche Änderung. Vorher konnte man nur die Rohdaten, sage ich mal, abfassen. Das heißt, dass eine Verfügung existiert, welcher grobe Art sie ist. Ist es eine Patientenverfügung? Ist es eine Vorsorgevollmacht? Ist es eine Betreuungsverfügung? Und damit konnte man allerdings nicht sehr viel anfangen. Stellen Sie sich vor, Sie sind Arzt auf der Notaufnahme sozusagen. Vor Ihnen liegt jemand, sagt, ich habe eine Patientenverfügung. Dann schauen Sie nach und stellen fest, die liegt übrigens 600 Kilometer entfernt irgendwo in Baden-Württemberg.
0: Keine,
1: und
0: der Notar Situation nichts damit anfangen. Ne?
1: Genau, es ist nachts um vier, der Notar wird nicht rangehen, und sagen, was da drinstehen kann. Deswegen ist jetzt die Idee, seit dem 01.01.2026, dass Sie sich das Ganze, den Text an sich, also wirklich in Bildform angucken können, damit Sie einfach als Arzt direkt sehen können, was hat er geschrieben, was steht drin, was soll für welche Situation gelten.
0: Das ist jetzt allerdings eine Abschrift, das ist nicht das Original und kann das Original auch nicht ersetzen. Was heißt das?
1: Nun, stellen Sie sich vor, ich gehe zu Ihrer Bank und sage, ich möchte übrigens gerne für die Frau Waage, die hat mich bevollmächtigt, gerne Geld abheben, wird die Bank mich völlig berechtigterweise fragen, warum denn, aufgrund welcher Vollmacht. Und da wird die Bank sich nicht darauf verlassen, dass irgendwas mündlich ihr zugerufen wurde, sondern sie möchte natürlich aus Rechtssicherheitsgründen, auch weil sie nicht haften möchte, eine originale Vollmacht haben. Das liegt daran, dass das Gesetz an den Besitz der originalen Vollmacht eine sehr, sehr weite Rechtsscheinwirkung knüpft. Das heißt, derjenige, der das Original in der Hand hat, der kann den anderen grundsätzlich vertreten, selbst wenn die Vollmacht zwischenzeitlich widerrufen werden sollte. Stellen Sie sich vor, Frau Waage gibt mir jetzt tatsächlich mal eine Vollmacht und die kopiere ich mir 10-mal und dann irgendwann stellt Frau Waage fest, dass ich das Ganze nicht so, dass also das nicht mehr mag sozusagen, und dann wird die Vollmacht das Original widerrufen und dann würde die Bank sagen, Moment, eine Kopie reicht mir nicht mehr, weil das Original könnte ja weg sein. Genau das, was wir jetzt hochladen in das zentrale Vorsorgeregister, ist leider noch nicht etwas, was das Original ersetzt, deswegen nicht diese weitreichenden Rechtsscheinwirkungen sozusagen entfaltet. Da sind wir in Stufe 3 dran sozusagen. Jetzt geht es erstmal darum, die Informationen für die breite, insbesondere Arztöffentlichkeit, wesentlich schneller verfügbar zu machen.
0: Aber es kann eben sein, dass das, was der Arzt dann da sieht, gar nicht mehr noch das Letzte ist, was ich da mal eigentlich wollte. Das heißt auf Deutsch, ich muss auch dafür sorgen, dass, wenn ich aktualisiere meine Vorsorgedokumente, dass ich das im ZVR so rum auch bekannt gebe.
1: Natürlich, also Vorsorgevollmachten sind generell eine sehr, sehr große Vertrauensangelegenheit. Das lässt sich rechtlich nicht vernünftig konstruieren, dass Sie das nur unter viele Bedingungen stellen. Das heißt, Sie müssen immer ganz, ganz doll demjenigen, dem Sie das geben, vertrauen. Sollte sich da irgendwas ändern, sollten Sie möglichst zeitnah tätig werden. Und natürlich, Sie gehen zum Notar und Sie können zum zentralen Vorsorgeregister. All das lässt sich relativ zeitnah umsetzen. Der Widerruf lässt sich eintragen im zentralen Vorsorgeregister. Genau dafür ist es sozusagen ja auch da, was widerrufen wurde, was nicht. Was eben, worauf man allerdings achten muss, natürlich diese Bildfassung, die ich da sehe, ist nicht das absolut rechtliche Original. Ich darf mich nicht in absolute Sicherheit darauf verlassen. Natürlich als Bürger ist es wichtig, wenn Sie was widerrufen, tragen Sie es schnell ein. Aber um auch dieses Manko zu umgehen, für die Ärzte insbesondere, ist es gerade gedacht, dass wir die Ausbaustufe 3, die ist gerade in Arbeit bei der Bundesnotarkammer, dass wir auch quasi diesen hinterlegten Dokument, was wir jetzt als reine Textinformationsquelle sozusagen haben, auch wirklich die Rechtsqualität des Originals zu messen, dass auch jeder, der wirklich reinguckt, sich voll und ganz darauf verlassen kann.
0: Wie funktioniert das technisch? Wie bekommen Sie diese elektronischen Abschriften von Ihren Vorsorgedokumenten ins Vorsorgeregister? Das hören wir gleich hier bei MDR Thüringen.

0: MDR Thüringen, ihr Dienstagvormittag mit der Servicestunde zum zentralen Vorsorgeregister. Dort können Sie seit dem 1. Oktober jetzt elektronische Abschriften von Vorsorgevollmacht, Patientenverfügung, Betreuungsverfügung hinterlegen. Ärzte zum Beispiel können dann im Ernstfall sofort nachschauen, welche, ja, ich sag mal, Vorgehensweise fürs Lebensende zum Beispiel gewünscht sind. Nachteil: bisher sehen entsprechende Stellen, die da beim ZVR nachlesen, also auch Betreuungsgerichte, nicht, ob das hinterlegte Dokument tatsächlich noch gültig ist. Also es ist nicht das Original. Daran wird noch gearbeitet, dass das da auch mal eingefügt werden kann. Das haben wir gehört von Dr. Philipp Sellentin. Er ist Geschäftsführer bei der Notarkammer Thüringen. Herr Sellentin, wer erstellt denn jetzt diese Abschrift, die ins Register kommt?
1: Das ist die schöne Nachricht, darum müssen Sie sich nicht selber kümmern. Das ist auch gar nicht so vorgesehen, denn die Daten, die da hochgeladen werden,

0: sind ja erstens relativ sensibel und zweitens auch möchte man nicht, dass es manipulationsanfällig ist, nicht, dass auf einmal eine falsche Person als Bevollmächtiger sozusagen drinsteht. Deswegen ist dieser Upload, also das Hochladen dieser Dokumente, den sogenannten institutionellen Nutzern vorbehalten. Das sind insbesondere Notare, Rechtsanwälte, die Betreuungsvereine und auch die Betreuungsbehörden, zu denen sie auch gehen können, zu denen wir dann später nochmal kurz kommen.
1: Mhm. Kostet was?
0: Kostet nichts extra sozusagen. Also der gesamte Registrierungsprozess im zentralen Vorsorgeregister kostet, je nachdem, wie Sie es haben, wie viele Bevollmächtigte Sie haben, ungefähr 20 bis 30 Euro.
1: Das ist diese Registrierung, was wir gesagt hatten, was auch vor dem 1. Oktober schon ging.
0: Genau, also, was schon seit über 20 Jahren funktioniert und was auch viele, viele Betreuungsverfahren in Deutschland obsolet macht, also unnötig macht, weil eben diese Vorsorgevollmacht der Betreuung an sich vorgeht. Dafür ist es da.
1: Genau, diese Registrierung kostet. So, und jetzt
0: ungefähr 20 Dokumente? Bis 30 Euro, je nachdem. Da ist auch der Upload dann quasi schon mit inbegriffen. Mhm. Worauf Sie natürlich achten sollten, ist, das gilt pro Vollmachtserteilen der Person. Das heißt, wenn Sie Ihrem Ehegatten und Ehegatte Ihnen und vielleicht noch dem Kind sozusagen Vollmacht erteilt, fällt diese Person einmal für Sie, diese Gebühr einmal für Sie an und einmal für Ihren Ehegatten, also zweimal 20 bis ungefähr 30 Euro.
1: Mhm. Und dann dieses Hochladen, dieses und diese Abschriften, dieses Erstellen?
0: Das erledigt, wie gesagt, der institutionelle Nutzer. Da gibt es zwei Varianten. Das kann man einerseits als normale elektronische Abschrift machen, einmal als beglaubigt, die dann noch ein kleines bisschen mehr Beweiswirkung sozusagen ersetzt. Allerdings auch weiterhin nicht das Original. Sie als Privatperson kriegen da gar keinen Zugriff. Wie gesagt, die Idee ist, Datensicherheit, Datenzugriff zu schützen. Auch in die Daten, die Sie hinterlegt haben, darf ja nicht jeder reingucken, sondern dürfen nur die Ärzte und die Betreuungsbehörden reingucken. Auch das nur unter einer besonders gesicherten Datenverbindung. Mhm. Und da möchte man quasi die Daten ein bisschen sauber halten.
1: Aber zeige ich denn da dann auch nochmal? Also das ist jetzt nicht Registrierung, das ist ja jetzt diese Abschrift und das Hochladen.
0: Nein, das Reinschauen ist völlig kostenfrei sozusagen. Das ist das Hochladen sozusagen, ist damit erfasst sozusagen bei den 20 bis 30 Euro. Und wenn Sie dann die Ärzte reingucken oder wenn die Betreuungsbehörden reingucken, ist das für die komplett kostenfrei. Das ist ja der Sinn der Angelegenheit, dass dann nicht nochmal weitere Gebühren anfallen.
1: Wer jetzt seine Vorsorgedokumente hat und das hört, hier ZVR und neue Möglichkeiten oder so, muss ich da was tun oder...
0: Nein, also es besteht keinerlei Notwendigkeit, dass Sie das tun. Natürlich können Sie mit Ihrem alten Dokument zum Notar gehen und sagen, ich hätte das gern hochgeladen, damit auch ich jetzt davon profitiere, dass der Arzt da viel schneller reinschauen kann. Ein rechtlicher Zwang dazu besteht nicht. Ihre Vollmacht wird deswegen nicht unwirksam, nur weil sie nicht im Register drin ist. Das Einzige, was ich Ihnen vielleicht noch mitgeben möchte, ist, wenn Sie Ihre Vorsorgevollmacht vor 2023 errichtet haben, da gab es eine große Rechtsänderung im Familienrecht, auch mit Betreuungsrecht. Vielleicht sprechen Sie da mal mit Ihrem Notar, ob Sie vielleicht den Vollmachtsumfang anpassen müssen oder nicht.
1: Sagt Dr. Philipp Sellentin, Geschäftsführer der Notarkammer Thüringen. Nach 11:30 sprechen wir über das Ehegatten-Notvertretungsrecht. Da gibt es immer wieder Missverständnisse und da wollen wir mal ein bisschen Licht reinbringen. Danke erstmal bisher.

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1: Das Neueste aus Mittel- und Westthüringen mit Antje Kirsten. Sömmerda, Erfurt. Am Landgericht Erfurt beginnt ein Prozess um eine mutmaßliche Geiselnahme am 13. Oktober neu. Das teilte das Gericht mit. Das im vergangenen Dezember eröffnete Verfahren war im Januar ausgesetzt worden, weil es Zweifel an der Glaubwürdigkeit des Opfers gab. Nun liegt ein psychologisches Gutachten vor. Angeklagt ist ein Paar aus Sömmerda. Den beiden wird vorgeworfen, eine 19-Jährige bewusstlos gemacht und in eine Holzkiste gesperrt zu haben. Erfurt. Die Stadt versteigert 6 sichergestellte Autos. Nach Angaben der Stadt findet die öffentliche Auktion heute 14 Uhr auf dem Außengelände des Autohauses Flügel in der Mittelhäuser Straße statt. Die Autos sind nicht zugelassen und werden ohne Fahrzeugpapiere und Schlüssel versteigert. Der Kaufpreis muss bar bezahlt werden. Ottstedt am Berge. Herunterhängende Telefonkabel haben gestern Nachmittag im Weimarer Land für Verkehrsbehinderungen gesorgt. Ein 70-jähriger Traktorfahrer hat nach Polizeiangaben mehrere Telefonmasten gerammt. Die Straße musste für Stunden voll gesperrt werden. Die beschädigten Masten wurden von der Feuerwehr gesichert. 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
2: Das Wetter für Thüringen. Es ist ein schöner sonniger Dienstag mit ein paar dünnen Wolken. 19 bis 23 Grad sind heute die Höchstwerte. Morgen noch mal ähnlich. Teilweise Nebel und Wolken, im Laufe des Tages dann mehr Sonne. Immer noch trocken bei 18 bis 23 Grad. Und am Donnerstag wird es dann richtig herbstlich. Unbeständig, es kommen Regenschauer auf, einzelne Gewitter. Es wird windig und kälter. 2 Minuten nach 11:30. Hier sind die aktuellen Verkehrsmeldungen. Auf der A73 in Richtung Suhl ist die Abfahrt Eisfeld Nord wegen einer Baustelle gesperrt. B90 Rudolstadt Stadt Ilm zwischen dem Abzweig nahe Winden und Geilsdorf Behinderungen wegen eines defekten LKW und es ist Öl auf der Fahrbahn. Achtung auf der Straße zwischen Paulinzeller und Stadt Ilm befindet sich in beiden Richtungen eine Ölspur. Und im Landkreis Sömmerda ist die Straße zwischen Schloss Wippach und dem Abzweig nach Spröthau nach einem Unfall gesperrt. Die Blitzer stehen auf der A4 in Richtung Dresden zwischen Hermsdorf Ost und Rüdersdorf. A73 in Richtung Bamberg zwischen Eisfeld Süd und Coburg. In Erfurt August-Röbling-Straße. In Erfurt-Bischleben in der Gerathalstraße in beiden Richtungen. In Ermstedt in Richtung Gottstedt. In Gotha in der Siebleberstraße in Richtung Eckhofplatz. Und zwischen Luisenthal und Ohrdruf steht ein Blitzer. Und wenn Sie mehr gesehen haben, Staus und Blitzer, geben Sie uns bitte kostenfrei Bescheid. MDR Thüringen Verkehrszentrum, da ist die Nummer 0800 218 16 00.
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0: Paul McCartney und seine Wings und Sie hören MDR Thüringen am Vormittag. Im Studio ist Dr. Philipp Sellentin, er ist Geschäftsführer der Notarkammer Thüringen. Wir haben vor 11:30 über die Neuerung zum ZVR, Zentralen Vorsorgeregister, gesprochen. Sie können jetzt Vorsorgedokumente dort nicht mehr nur registrieren lassen, dass sie existieren. Sie können jetzt auch elektronische Abschriften der Dokumente hinterlegen. Und jetzt ergänzen wir das Thema Vorsorge, weil beim Notar auch oft mal nachgefragt. Seit einigen Jahren gibt es das sogenannte Ehegatten-Notvertretungsrecht. Und das ermöglicht Ehegatten unter bestimmten Voraussetzungen, sich in gesundheitliche Angelegenheiten vorübergehend gegenseitig zu vertreten. Herr Sellentin, nochmal konkret gesagt, was kann dieses Ehegatten-Notvertretungsrecht?
1: Nun, es ist halt eine gegenseitige Vertretung der Ehegatten in Gesundheitsangelegenheiten. Es hat vor allem den Vorteil, dass wenn irgendwas passiert, der andere Ehegatte sofort handlungsfähig ist und sie kein Gerichtsverfahren, insbesondere eine Betreuung benötigen. Sie können gegenüber den Ärzten sämtliche Informationen beanspruchen, also die unterliegen dann keiner Schweigepflicht sozusagen mehr. Und sie können viele Heilbehandlungseingriffe sozusagen einwilligen, wenn ihr Ehegatte dazu nicht mehr in der Lage ist.
0: Hat aber Grenzen, das Ganze ist schon mal zeitlich begrenzt.
1: Es hat eine ganze Menge Grenzen. Ja. Die wichtigste ist wahrscheinlich diese 6-Monats-Grenze, die Sie angesprochen haben. Nach 6 Monaten erlischt dieses Vertretungsrecht automatisch. Und Sie können leider nicht planen, wie lange Sie für Ihren Ehegatten sozusagen vertreten müssen. Das lässt sich nun mal nicht im Vornherein festlegen, was ein Unfall ist und so weiter, Koma, Demenz, das lässt sich eben nicht begrenzen. Ja. Der zweite Hasenschuh ist, dass Sie sagen, das gilt nur für die Ehegatten. Das heißt, wenn Ihr Ehegatte schon tot ist oder Sie nicht verheiratet sind, das erfasst nicht Ihre Kinder. Das sind nur die Ehegatten untereinander. Zudem ist es halt keine Generalvollmacht im Gegensatz zu der Vorsorgevollmacht. Das heißt, alles, was Vermögensangelegenheiten angeht, Wohnungen, Konten und so weiter, sind davon nicht erfasst, sodass sie da vielleicht dann doch in Handlungsprobleme reinkommen. Und der letzte Punkt, den ich noch kurz ansprechen möchte, Sie können dieses Ehegattenvertretungsrecht relativ leicht ausschließen durch einen Widerruf, indem Sie einfach jemanden erklären können. Und wenn dann der Arzt Sie fragt, hat Ehegatte das widerrufen oder nicht, können Sie nur hoffnungsvoll sagen, ja, hat er nicht widerrufen und hoffen, dass der Arzt das darauf vertraut. Mhm. Weil nachweisen lässt sich das leider nicht.
0: Also es klingt erstmal alles ganz gut, Ehegatten-Notvertretungsrecht, auch wenn es ein unsäglich langes Wort ist. Klingt toll, aber welche Konsequenzen ziehen wir jetzt aus diesen ganzen Grenzen, die es hat?
1: Ich glaube, für den Notfall, für den kleineren Notfall im Alltag sozusagen, ist das auf jeden Fall ein geeignetes Instrument. Und ich hoffe auch darauf, dass die Ärzte diese Nachweisanforderungen in den Widerruf nicht allzu sehr bespannen, dass man damit umgehen kann. Mhm. Andererseits, die meisten Vorsorgeverfügungen sind ja dafür da, die rechtliche Betreuung zu vermeiden. Und genau dafür ist es leider sicher nicht geeignet. Vielleicht klappt es manchmal in Einzelfällen, aber eben nicht dauerhaft sozusagen. Und dann haben Sie genau das, was Sie nicht möchten, ein meistens recht zeitintensives und recht zähes, durch viele gerichtliche Genehmigungen geprägtes Betreuungsverfahren, was für die meisten Leute, die es schon mal erlebt haben, der absolute Graus ist.
0: Also Vorsorgevollmacht.
1: Das lässt sich damit leider nicht ersetzen sozusagen. Das Notvertretungsrecht ersetzt das leider nicht. Und ob Sie, egal ob Sie zur Betreuungsbehörde gehen, zum Betreuungsverein, zu Notaren, Rechtsanwälten, die Betreuungsverfügung und die Vorsorgevollmacht bleibt nötig, auf jeden Fall neben dem Ehegatten-Notvertretungsrecht.
0: Sagt Dr. Philipp Sellentin, Geschäftsführer der Notarkammer Thüringen. Und gleich gucken wir mal, was Influencer gerade so erzählen in den sozialen Netzwerken. Auch eine ganz spannende Sache, geht um Betreuungsbehörde, mal so als Stichpunkt, machen wir gleich nach Mike Oldfield. Und hier sind die Kings.

0: MDR Thüringen am Dienstagvormittag. Vorsorgedokumente war heute so das große Überthema in unserer Servicestunde hier. Und die sind auch gerade Thema in den sozialen Medien. Influencer sind gut unterwegs und sagen, kaum einer kennt die Betreuungsbehörde. Die ist günstig, kostet einen Zehner. Kann man auch sämtliche Dokumente beglaubigen lassen. Dr. Philipp Sellentin, Geschäftsführer der Notarkammer Thüringen. Was sagen Sie dazu? Betreuungsbehörden machen das ja auch tatsächlich. Ne?
1: Natürlich, sie machen das für alle Dokumente, die wir auch als Notare sozusagen beglaubigen darstellen. Sie haben da insbesondere einen sehr niederschwelligen Zugang. Jeder kann da relativ entspannt hingehen. Und Sie können da mit Ihren Standardformularen, die Sie sich aus dem Internet holen, von der Verbraucherzentrale holen, sehr entspannt hingehen, die von der Betreuungsbehörde beglaubigen lassen. Das Schöne an dieser Beglaubigungswirkung ist quasi, dass die Betreuungsbehörde einmal den Ausweis sich zeigen lässt und prüfen lässt, dass die Person, die unterschreibt, auch wirklich da war, sodass Sie später bei Bank und so weiter nicht das Risiko haben, dass die sagt, das könnte ja gefälscht sein, sondern es ist quasi festgestellt, okay, der war da, der hat das unterschrieben.
0: Klingt super. Aber auch hier wieder die Frage, wo sind die Grenzen?
1: Zum einen möchte ich einen kleinen Irrtum vorbeugen. Also die Notarvollmacht ist in diesem Fall gar nicht so viel teurer. Natürlich, an die 10 Euro kommen wir ehrlich gesagt dann doch nicht ran. Aber wenn Sie jetzt ein wenig Vermögen verfügen, die reine Beglaubigung passiert auch bei uns für 20 Euro. Und völlig egal, wie viel Vermögen Sie haben, auch im Millionen- und Milliardenbereich, die Beglaubigung an sich kostet bei uns maximal 70 Euro plus Mehrwertsteuer. Da sind Sie dann knapp über 100 mit allen Nebenkosten. Also so viel teurer sind wir dann doch nicht.
0: Aber was bringt es mir, wenn ich zu Ihnen komme?
1: Naja, also natürlich ein großer Hasenfuß der betreuungsbehördlichen Vollmacht ist, dass diese Formwirkung, die Beglaubigung mit dem Tod erlischt. Das heißt, alles, was Sie nach dem Tod des Vollmachtgebers haben wollen sozusagen, ist dann nicht mehr von der Form erfasst. Insbesondere für Grundstücksabwicklung ist die nicht mehr sinnvoll. Das Zweite, und vor allem der größere Punkt ist, dass die Betreuungsbehörde nicht inhaltlich prüfen und beraten darf im Gegensatz zum Notar und auch keine gesundheitliche Prüfung vornimmt. Der Hauptangriff gegen Vollmachten ist meistens, dass man sagt, der war damals schon geschäftsunfähig, als er die Vollmacht erteilt hat und sei deswegen unwirksam die Vollmacht. Der Notar spricht in Ruhe mit den Personen, führt ein klärendes Gespräch und vermerkt in der Urkunde, dass er geschäftsfähig war, sodass die Zweifel diesbezüglich halt dann ausgeräumt werden.
0: Okay, aber mit der Betreuungsbehörde kommt man doch ein ganzes Stück und kann man für sich entscheiden.
1: Kann man für sich entscheiden, natürlich. Was Sie natürlich auch bedenken müssten, wenn Sie eine bettlägerische Person haben, die nicht mehr das Haus verlassen kann sozusagen, dann ich weiß ehrlich gesagt nicht, inwieweit die Behörden zu Ihnen fahren. Ich habe es ehrlich gesagt noch nicht erlebt. Der Notar hingegen, wenn es erforderlich ist, kommt er zu Ihnen ins Krankenhaus, in die Palliativstation, in Ihr Pflegeheim, auch auf dem Dorf und sorgt dafür, dass Sie die Vollmacht dort in Ruhe verfertigen können.
0: Dr. Philipp Sellentin, Geschäftsführer der Notarkammer Thüringen. Vielen Dank für die vielen spannenden Ausführungen. Ist ein Riesenfeld. Wir haben überall uns hier was rausgepickt, aber eigentlich schon ziemlich groß. Und es wird ganz schön bürokratisch mit der Vorsorgevollmacht und Patientenverfügung, hat uns hier auch die Gitti geschrieben. Ja, kann einen schon erschlagen, das Thema. Ne? Das ist schon...
1: Wir versuchen es halt immer weiterzuentwickeln, damit es wirklich besser wird und am Ende jeder einfach reingucken kann und weiß, was gilt und was nicht gilt.
0: Danke, dass Sie da waren.
1: Vielen Dank für die Gelegenheit.
0: Und hier bei MDR Thüringen geht es jetzt weiter mit Nadine Witt. Gut durch die Mittagszeit. Ich bin Sina Waage. Ich wünsche Ihnen guten Dienstag. Bis morgen. Tschüssi.

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11: Es ist um 12 und Katja Werner bringt uns jetzt auf den aktuellen Stand.
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13: Die Bevölkerungszahl in Deutschland wird in den kommenden Jahren sinken. Und kein anderes Bundesland wird dabei so stark schrumpfen wie Thüringen. Das zeigt eine aktuelle Untersuchung des Instituts für Bevölkerungsentwicklung und der Wüstenrot-Stiftung. Moritz Meissner aus der MDR Thüringen Nachrichtenredaktion. Du hast dir die Studie angeschaut. Was sagt sie für Thüringen genau?
14: Also die Zahlen, die sind wirklich deutlich. Aktuell hat Thüringen knapp 2,1 Millionen Menschen. 2045 werden es laut Studie nur noch 1,7 Millionen sein. Das sind 17% weniger. Kein anderes Bundesland steht vor einer so heftigen Entwicklung. Am stärksten wird es demnach die junge Bevölkerung treffen. Die Zahl der unter 20-Jährigen wird der Prognose zufolge um rund 30% abnehmen. Aber auch in der Altersspanne 20 bis 67, also die Menschen, die im Job stehen, da wird es einen spürbaren Rückgang geben.
13: Und wie sieht es denn in den einzelnen Regionen in Thüringen aus?
14: Für alle Städte und Landkreise sagt die Region einen Bevölkerungsrückgang voraus, aber schon mit deutlichen Unterschieden. Am stärksten ist Suhl betroffen. Die Stadt könnte in den nächsten 20 Jahren mehr als 30% ihrer Einwohner verlieren. Ähnlich sieht es in den Kreisen Hildburghausen, Sonneberg und Kyffhäuser aus. Hier ist es rund ein Viertel der Bevölkerung. Den kleinsten Rückgang sehen die Experten in der Landeshauptstadt Erfurt, in Weimar, Gera und Jena.
13: Und welche Folgen könnte das für uns alle haben?
14: Ganz konkret könnte es in vielen Regionen noch schwieriger werden, wichtige Einrichtungen zu erhalten. Weniger junge Menschen heißt zum Beispiel, dass weniger Schulen und Kindergärten gebraucht werden. Aber auch, dass Firmen noch schwerer neue Azubis finden. Auch mehr Krankenhäuser und Arztpraxen könnten wegfallen. Und der Nahverkehr, der jetzt schon in vielen Landesteilen sehr ausgedünnt ist, der wird dort noch unattraktiver. Damit würden die Wege für die verbliebenen Menschen vor Ort länger, was besonders für ältere Menschen sehr schwierig wird. Gleichzeitig könnte damit der Frust bei vielen Menschen weiter steigen. Die Studienmacher sehen deshalb die Politik in der Pflicht. Sie empfehlen unter anderem bessere Betreuungsangebote, um Kinderkriegen attraktiver zu machen, leichtere Zuwanderung von Fachkräften und mehr flexible Lösungen bei Angeboten auf dem Land, zum Beispiel Rufbusse im Nahverkehr.
13: Vielen Dank, Moritz. 4 Wochen nach der Wahl in Sachsen-Anhalt trifft sich in Magdeburg der neue Landtag zu seiner konstituierenden Sitzung. Höhepunkt ist dabei die Wahl des neuen Landtagspräsidenten. Und nach dem klaren Wahlsieg im September sollte AfD-Kandidat Tobias Rausch tatsächlich gute Chancen haben, als erster AfD-Landtagspräsident in Deutschland Geschichte zu machen. Für uns in Magdeburg ist MDR-Thüringen-Reporter Jochen Müller. Wer ist der AfD-Kandidat Tobias Rausch überhaupt?
15: Also Tobias Rausch ist 35 Jahre alt und kommt aus dem Salzland.
7: Landkreis, das ist nicht weit entfernt von Magdeburg. Er ist Immobilienkaufmann, seit 2013 Mitglied der AfD. Er gehört dazu Führungsriege, ist in der Fraktion parlamentarischer Geschäftsführer und er gilt als Vertrauter von Ulrich Siegmund. Er gilt zwar nicht als Hardliner, sondern eher als ruhig und sachlich, aber es gibt in seiner Vita jede Menge Schattenseiten. Tobias Rausch war in die sogenannte Vetternwirtschaft-Affäre verstrickt. Drei seiner Geschwister waren da in lukrativen Jobs bei einer AfD-Bundestagsabgeordneten beschäftigt, sein Schwager bei einem weiteren Bundestagsabgeordneten. Es gab noch weitere Vorwürfe und da machte das Schlagwort von familiären Versorgungswerken auch innerhalb der AfD die Runde.
13: Die AfD hat die absolute Mehrheit ja verpasst. Das heißt, die Partei ist bei der heutigen Wahl auf Stimmen aus den anderen Fraktionen angewiesen. Das BSW hat bereits angekündigt, für Rausch stimmen zu wollen. Ist das heute schon eine Art Test für die Ministerpräsidentenwahl im Dezember?
7: Das BSW ist tatsächlich das Zünglein an der Waage, aber die Wahl des Landtagspräsidenten und die Wahl des Ministerpräsidenten hat man bislang strikt voneinander getrennt. Einen Landtagspräsidenten der AfD werde man mitwählen, weil das eben Gepflogenheit ist. Einen Ministerpräsidenten der AfD werde man aber nicht mitwählen. Stattdessen möchte das BSW eine überparteiliche Persönlichkeit als Ministerpräsidenten einsetzen. Beide Fraktionen sind miteinander im Gespräch. Es hat mehrere Treffen gegeben, aber es dringt aus diesen Treffen bis zur Stunde tatsächlich nichts nach draußen. Immerhin Ulrich Siegmund von der AfD, der ja Ministerpräsident werden will, der hat in der vergangenen Woche gesagt, er werde sich im Dezember zur Wahl stellen und er werde nur einmal, also im ersten Wahlgang, antreten. Das hat er gestern wiederholt und es klingt so, als sei Siegmund wirklich fest davon überzeugt, dass er im Dezember genügend Stimmen zusammenbekommen wird.
13: Vielen Dank, Jochen Müller aus dem Landtag in Sachsen-Anhalt. Der Bundesnachrichtendienst ist eigentlich dazu da, Deutschland vor fremden Spionen zu schützen. Doch ausgerechnet der ehemalige BND-Chef August Hanning steht nun selbst unter Spionageverdacht. Hanning, der den Dienst von 1998 bis 2005 geleitet hatte, wurde heute festgenommen, genau wie ein ehemaliger Mitarbeiter von ihm. Mehr zum Verdacht gegen Hanning von MDR Thüringen-Reporter Holger Schmidt.
15: Es sind gleich eine ganze Reihe von Straftatbeständen, die ihm Generalbundesanwalt Jens Rommel vorwirft, darunter geheimdienstliche Agententätigkeit, das Verschaffen von Staatsgeheimnissen und Landesverrat. Die Ermittlungsbehörden sind auf Hanning im Zusammenhang mit dem Ermittlungsverfahren gegen die Hamburger Unternehmerin Christina Block aufmerksam geworden, die sich derzeit wegen der Entführung ihrer Kinder in Hamburg vor Gericht verantworten muss. Die Vorwürfe gegen Hanning gehen aber weit über dieses Verfahren hinaus. So soll er sich durch seinen früheren Büroleiter regelmäßig mit internen Informationen aus dem Bundesnachrichtendienst versorgt haben lassen und dem Büroleiter dafür Geld gezahlt haben. Diese Informationen soll Hanning für seine eigene Sicherheitsfirma genutzt und möglicherweise auch an einen fremden Staat weitergegeben haben.
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13: Am Landgericht Erfurt wird der Prozess um eine mutmaßliche Geiselnahme neu aufgerollt. Ein Paar aus Sömmerda soll vergangenes Jahr eine 19-Jährige in einer Holzkiste gesperrt haben. Sie wurde von der Polizei befreit. Der erste Prozess war ausgesetzt worden, weil es Zweifel an der Glaubwürdigkeit des Opfers gab. Nun liegt ein psychologisches Gutachten vor. Die Thüringer Infrastruktur soll besser vor Bedrohung, Spionage, Cyberangriffen oder Drohnen geschützt werden. Entsprechende Schritte dazu will heute erstmals das sogenannte Sicherheitskabinett des Landes beschließen. Geschützt werden sollen etwa Verkehrswege, Energienetze oder Telekommunikation. In Erfurt fahren offenbar noch immer besonders schmutzige Dieselbusse im Nahverkehr. Nach einer Studie der Deutschen Umwelthilfe liegen einige Fahrzeuge unter der Abgasnorm Euro 5. Deren Stickoxidausstoß bedeutet ein gesundheitliches Risiko für Anwohner. Im Vergleich der 40 größten Städte Deutschlands landet Erfurt auf Platz 32. Der Nobelpreis für Physik geht an den belgisch-amerikanischen Neutrino-Forscher Francis Hulson. Neutrinos sind winzige Elementarteilchen, die alles durchdringen können. Hulson hatte hochenergetische Neutrinos aus dem All entdeckt. Das waren die Nachrichten. 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
16: Dankeschön, Katja. Wir schauen aufs Wetter hier bei uns in Thüringen und heute genießen wir auf jeden Fall nochmal die warmen Temperaturen und den Sonnenschein, 19 bis 23 Grad. Viel Sonne, es bleibt trocken, in der Nacht wird es wieder ein bisschen frisch mit Tiefstwerten zwischen 10 und 5 Grad. Bleibt trocken, bildet sich auch wieder ein bisschen Nebel und der hält sich dann morgen auch noch eine Weile. Und morgen dann auf jeden Fall vorerst ein letzter sonniger, schöner, warmer, goldener Oktobertag mit 18 bis 23 Grad. Es wird mit Sicherheit nicht der letzte sein, aber ab Donnerstag steht so ein kleiner Wetterwechsel an. Dann wird es nämlich unbeständig mit Regenschauern, einzelnen Gewittern und auch windig wird's. Kühler auch. Höchstwerte dann am Donnerstag nur noch zwischen 11 und 16 Grad. Damit ist es jetzt 8:08. Und hier sind die aktuellen Verkehrsmeldungen. Wir werfen einen Blick auf die A73 Richtung Suhl. Die Abfahrt Eisfeld Nord ist wegen einer Baustelle gesperrt. Dann die Straße zwischen Paulinzeller und Stadt Ilm ist wegen Reinigungsarbeiten gesperrt. Im Landkreis Sömmerda ist die Straße zwischen Schloss Wippach und dem Abzweig Sprötau nach einem Unfall gesperrt. Und die Straße zwischen Windischholzhausen und der A4 Abfahrt Erfurt Ost ist nach einem Unfall gesperrt. Die Blitzer stehen A4 Richtung Dresden zwischen Hermsdorf Ost und Rüdersdorf. In Erfurt in der August-Röbling-Straße aufgepasst. In Erfurt-Bischleben in der Gerathalstraße wird in beiden Richtungen geblitzt. In Gotha in der Siebleberstraße Richtung Eckhofplatz aufgepasst. Und zwischen Luisenthal und Ortruf auch ein Blitzer. Sollten Sie weitere Staus und Blitzer gesehen haben, dann bitte anrufen bei uns. Kostenfrei im MDR Thüringen Verkehrszentrum 0800 218 16 00. Vielen Dank und gute und sichere Fahrt. Ich bin Nadine Witt und wünsche Ihnen einen schönen Dienstagmittag.
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1: Sie hören hier Thüringen, 12.20 Uhr ist es. Und jeden Mittag hier bei uns in MDR Thüringen in der Sendung hören Sie ja einen Ausschnitt aus dem Gipfeltreffen. Und heute geht es ums Thema Naturkatastrophen. Ich meine Hitzewelle, Unwetter mit Tornados, Schneeball, große Hagelkörner im Sommer und Niedrigwasser im Herbst. All das hatten wir ja in Deutschland. Mal hören, wie die Comedians das Ganze einschätzen.
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4: Was gibt's denn noch für Naturkatastrophen in Deutschland?
5: Ich finde, es sollte Erdbeeren regnen.
4: Wegen der Allergiker oder wie?
5: Nee, einfach stell dir das vor, es regnet Erdbeeren. Und man würde die Erdbeeren abends zusammenfegen und am nächsten Tag regnet es Vanilleeis und man denkt, auch hätten wir mal die Erdbeeren nicht weggeschüttet.
4: Die ganzen Dinosaurier sind doch ausgestorben wegen das waren Meteoriten. Was ich mir immer nie vorstellen konnte, dass es genauso viele Meteoriten gab, dass für jeden Dinosaurier einer da war.
6: Ja? Ja.
4: Wenn nur zwei Meteoriten gefehlt hätten.
6: Stell dir mal vor, die Dinosaurier wären nicht tot. Wie geil das wäre.
4: Das habe ich ja versucht zu erklären.
6: Ach so, dann ist mir das Erdbeerding dazwischen gekommen.
4: Ich glaube, vielleicht kann man den Bogen dahingehend spannen, dass natürlich wir als Menschen auch für einen Teil der Naturkatastrophen mittlerweile verantwortlich sind. Ja? Zum Beispiel hatten wir Elbhochwasser. Und ich will das jetzt auch nicht direkt unseren tschechischen Nachbarn in die Schuhe schieben. Aber wenn das Wasser immer aus der gleichen Richtung kommt.
5: Ja.
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2: Wir schauen aufs Wetter. 14 Grad meldet Andreas Jäger aus Weißenborn. Und auch bei Joachim Wächter in Schönstedt sind es im Moment noch 14 Grad, möchte ich sagen. Denn es wird auf jeden Fall noch wärmer heute. 19 bis 23 Grad erwarten wir. Es gibt heute viel Sonnenschein, bleibt weiterhin trocken, auch in der Nacht. Dann gibt es von Westen her ein paar mehr Wolken. Tiefstwerte heute Nacht zwischen 10 und 5 Grad. Morgen dann Nebel zum Tagesstart, kennen wir ja schon. Im Tagesverlauf wird es auf jeden Fall dann freundlich mit Sonne, trocken und nochmal schön warm mit Temperaturen zwischen 18 und 23 Grad. Und ich kann Ihnen nur sagen, heute und morgen sollten Sie die Sonne noch mal ein bisschen genießen und vielleicht auch konservieren, sofern das geht. Denn ab Donnerstag steht Wetterwechsel ins Haus. Es wird unbeständig mit Regenschauern, einzelnen Gewittern. Windig wird es auch und kühler, 11 bis 16 Grad. Und über den Wetterwechsel, was uns danach erwartet, rede ich gleich ausführlich mit Diana Smikala im MDR Wetterstudio. So, jetzt schauen wir erstmal auf die Straßen. Es ist 12.32 Uhr. Hier sind die aktuellen Verkehrsmeldungen. A72 Richtung Hof. Zwischen Reichenbach und Plauen-Ost steht ein defekter LKW auf der rechten Spur. Vorsicht, auf der Fahrbahnseite wird ein Rad gewechselt. Dann A73 Richtung Suhl. Die Abfahrt Eisfeld-Nord ist wegen einer Baustelle gesperrt. Die Straße zwischen Paulinzeller und Stadt Ilm ist wegen Reinigungsarbeiten gesperrt. Dann im Landkreis Sömmerdarm die Straße zwischen Schloss Fippach und dem Abzweig Sprötau ist nach einem Unfall immer noch gesperrt. Und die Straße zwischen Windischholzhausen und der A4-Abfahrt Erfurt-Ost ist ebenfalls nach einem Unfall gesperrt. Die Blitzer, die stehen auf der A4 Richtung Dresden zwischen Hermsdorf-Ost und Rüdersdorf, in Erfurt in der August-Röbling-Straße, nochmal Erfurt-Bischleben, in der Gerathalstraße in beiden Richtungen wird geblitzt, in Gotha in der Siebleberstraße Richtung Eckhofplatz und aufgepasst zwischen Luisenthal und Ortruf. Melden Sie uns Staus und Blitzer bitte kostenfrei ins MDR Thüringen Verkehrszentrum 0800 218 16:00. Vielen Dank und gute und sichere Fahrt.
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0: Grad jede Stunde. Sie hören MDR Thüringen, 12.44 Uhr ist es und wir schauen mal aufs Wetter.
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0: Diana Smikala, ich grüße dich. Hallo.
2: Hallo, ich grüße auch. Und ich habe gerade bei Karat, Zeitwelt fällt wie Laub von mir, habe ich gerade mal kurz, ach ja, es passt so.
0: Passt total, auch jetzt gerade so zum Herbst. Ne? Wir zählen nicht nur die Stunden, wir zählen auch die Blätter, die runterfallen und wir zählen auch die doch ein bisschen auch die Sonnenstunden, denn ja, wir müssen das jetzt alles noch mal ein bisschen genießen. Ja,
2: ja, unbedingt.
0: Denn am Donnerstag steht ein Wetterwechsel an. Aber der Reihe nach, lass uns mal über heute und morgen noch sprechen.
2: Ja, also heute, du hast die Sonnenstunden angesprochen, 11 Stunden überall sind wow, drin, da, mehr geht eigentlich heute nicht. Allenfalls so ein paar dünne Wolken am Himmel, aber die lassen die Sonne gut durch. Es ist ein, ja, man kann nichts anders sagen, ein schöner, goldener, ruhiger Herbsttag. Die Temperaturen sind so in Höhen, die eigentlich zu warm sind für die Jahreszeit, aber wir wollen nicht meckern.
0: Nein.
2: Also wenn da bis zu 23 Grad im Thüringer Becken heute erreicht werden, das ist doch echt fein.
0: Da sind wir schon ein bisschen verwöhnt, ne? Anders kann man das nicht sagen. Der morgige Tag wird auch nochmal so wie heute?
2: Ja, auch von den Temperaturen her ein ganz klein wenig runter, 19 bis 22 Grad. Wir haben morgen wieder aus der Nacht Frühnebelfelder, die sich hier und da, gerade so in Tälern, Tal senken, etwas länger, zäher halten. Aber die Wolken, die am Vormittag auch noch da sind, lösen sich auch immer weiter auf im Laufe des Tages. Es wird sonnig wieder, so wie heute.
0: Okay, und dann müssen wir über den Wetterwechsel sprechen.
2: Ja.
0: Der kündigt sich ja dann am Donnerstag an. Was erwartet uns denn dann?
2: Ja, erstmal, woran liegt es? Eine Kaltfront, die dann zu uns kommt und die bringt da erfahrungsgemäß dann nicht nur viele Wolken, sondern da kann dann eben auch mal Niederschlag mit dabei sein. Das wird am Donnerstag auch in Form von Regen auch dabei sein, der auch schon mal schauerartiger ausfallen kann. Ja, kühler wird es auf jeden Fall. Temperaturen sinken dann mal gleich von 14 bis 17 Grad nur noch.
0: Okay, das ist schon ein Unterschied.
2: Ja, das ist wirklich jetzt eine Stufe, aber wie gesagt, wir kommen halt auch jetzt von einer hohen Fallhöhe, wenn man es mal so sagen will.
0: Ja, okay, das heißt, es wird ungemütlich und auch, also feucht und auch kühler. Wie kalt?
2: Ja, also im Freitag, da sind durchaus nur noch bis zu 15 Grad drin. Also da ist noch ein bisschen mehr Spanne nach unten. Also ich würde jetzt mal sagen, Oktober angemessen. Und es wird auch ein paar Tage so bleiben mit dieser, mit diesem Einfluss von diesem Tiefdruckgebiet.
0: Alles klar, also die Allwetterjacke rausholen und ein bisschen dickere Jacken, vielleicht Schal, was auch immer.
2: Ja.
0: Und dann kommen wir damit auch durch.
2: Das ist auf jeden Fall eine gute Idee. Und naja, so ein bisschen an die körperliche Abwehr jetzt auch schon mal denken. Das kommt immer wieder überraschend.
0: Deswegen
2: jedes Jahr.
0: Heute noch mal ein bisschen Vitamin D tanken.
2: Sehr morgen. Gute Idee.
0: Das machen wir. Diana, vielen Dank. Mach's gut. Tschüss.
2: Tschüss.
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4: Es ist 13 Uhr, jetzt alle wichtigen Meldungen von Katja Werner.
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6: Die AfD stellt zum ersten Mal einen Landtagspräsidenten in Deutschland. Vor wenigen Minuten wählte der Landtag in Sachsen-Anhalt AfD-Kandidat Tobias Rausch im ersten Wahlgang in das Amt. Der 35-Jährige erhielt 48 von 82 Stimmen der anwesenden Parlamentarier. Das sind 9 mehr als die AfD-Abgeordnete im Landtag hat. Das BSW mit 5 Abgeordneten hatte im Vorfeld angekündigt, für den AfD-Kandidaten stimmen zu wollen. Thüringens Bevölkerung schrumpft laut einer aktuellen Studie am stärksten von allen Bundesländern. Bis 2045 wird das Land demnach 17% seiner Einwohner verlieren. Der Studie des Instituts für Bevölkerung und Entwicklung zufolge werden dann nur noch rund 1,7 Millionen Menschen in Thüringen leben. 2024 waren es noch 2,1 Millionen. Besonders deutlich sei der Schwund bei den unter 20-Jährigen. Regional betroffen sind laut Studie vor allem Suhl und die Kreise Sonneberg und Hildburghausen. Die Arbeit an der geplanten Thüringer Tourismusstrategie dauert nach Ansicht des Wanderverbands zu lange. Die Strategie werde seit mehr als 2 Jahren diskutiert und immer wieder verschoben. Vizepräsident Jürgen Wurms bezeichnete die Arbeit der beauftragten Agentur als unnötig und sprach von verschwendetem Steuergeld. MDR Thüringen-Reporter Michael Hesse.
7: Als positiv bewertet der Verband die Rückkehr zur Marke Grünes Herz Thüringen. Aus Sicht von Wurms ist dieses Symbol fest in den Köpfen der Menschen verankert und bietet großes Potenzial für das Tourismusmarketing. Auch der Thüringer Wanderverband mit rund 7000 Mitgliedern will dazu beitragen, Thüringen stärker ins Blickfeld von Gästen zu rücken. So setzt er sich neben der Route nach Heiligenstadt für einen zusätzlichen Abzweig der Deutschen Märchenstraße nach Thüringen ein. Künftig soll sie über die Feengrotten in Saalfeld mehr Besucher in die Region locken.
6: Der frühere BND-Chef August Hanning ist wegen Spionage festgenommen worden. Ebenfalls festgenommen wurde nach Angaben des Generalbundesanwalts ein enger Mitarbeiter Hannings. Dieser soll dem ehemaligen BND-Chef auch nach dessen Dienstzeit geheime Informationen verkauft haben, die Hanning dann für seine Beratertätigkeit genutzt haben soll. Hanning war von 1998 bis 2005 BND-Chef. Der Nobelpreis für Physik geht an den belgisch-amerikanischen Neutrino-Forscher Francis Holzen. Neutrinos, auch Geisterteilchen genannt, sind winzige Elementarteilchen, die alles durchdringen können. Holzen hatte hochenergetische Neutrinos aus dem All im Eis am Südpol nachgewiesen. Mit ihnen können etwa Orte sichtbar gemacht werden, die so weit weg sind, dass kein Licht bis zu ihnen durchdringt. Der Physik-Nobelpreis ist mit umgerechnet rund 1 Million Euro dotiert. Das waren die Nachrichten. 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
8: Dankeschön, Katja. Das Wetter bei uns in Thüringen: heiter und trocken, 19 bis 23 Grad. In der Nacht wird es nochmal frisch mit 10 bis 5 Grad. Bleibt weiter trocken. Morgen erstmal Nebel, später Wolken und dann ganz viel Sonnenschein nochmal. Genießen Sie das Wetter. Trocken bleibt es nämlich morgen auch nochmal. Und warm wird es mit 18 bis 23 Grad. Ab Donnerstag stellt sich dann ein Wetterwechsel ein. Es wird unbeständig mit Regenschauern, Gewittern. Wind ist auch mit dabei und kühler dann. Höchstwerte nur noch zwischen 11 und 16 Grad. Damit ist es jetzt 3 Minuten nach 1. Hier sind die aktuellen Verkehrsmeldungen und wir werfen einen Blick auf die A72 Richtung Hof. Zwischen Reichenbach und Plauen Ost steht ein defekter LKW auf der rechten Spur. Vorsicht, auf der Fahrbahnseite wird ein Rad gewechselt. Auf der A73 Richtung Suhl ist die Abfahrt Eisfeld Nord wegen einer Baustelle gesperrt. Im Landkreis Sömmerda ist die Straße zwischen Schloss Fippach und dem Abzweig Spröthau nach einem Unfall gesperrt und die Straße zwischen Windischholzhausen und der A4 Abfahrt Erfurt Ost ist nach einem Unfall ebenfalls gesperrt. Die Blitzer stehen in Erfurt in der August-Röbling-Straße und in Erfurt-Bischleben in der Gerathalstraße in beiden Richtungen. Weitere Blitzer sagen Sie uns gerne durch. Auch Staus können Sie uns melden. Kostenfrei im MDR Thüringen Verkehrszentrum 0800 218 16 00. Dankeschön, gute Fahrt. Ich bin Nadine Witz und wünsche Ihnen einen schönen Dienstagmittag.
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0: Das ist St. Elmo's Fire. Man in Motion, John Parr. Ja, bei MDR Thüringen. 13:18 wird es.
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12: Wir schauen aufs Wetter. 9 Grad meldet uns Peter Neumann aus Dietlas. 15 Grad Henry Bolgen von der Sternwarte Rotoil. Und heute Nachmittag erwarten wir noch Höchstwerte zwischen 19 und 23 Grad. Ganz viel Sonnenschein dazu. Es bleibt trocken, auch in der Nacht. Dann von Süden her ein paar mehr Wolken. Tiefstwerte zwischen 10 und 5 Grad. Und morgen dann 18 bis 23 Grad die Höchstwerte. Nebel zum Tagesstart, später Wolken. Und im Tagesverlauf wird es wieder freundlich mit ganz viel Sonnenschein. Am Donnerstag allerdings bekommen wir so eine kleine Wetteränderung. Dann wird es unbeständig mit Regenschauern, einzelnen Gewittern, Wind und insgesamt kühler. Höchstwerte am Donnerstag dann nur noch zwischen 11 und 16 Grad. Damit ist es jetzt 13.31 Uhr. Hier sind die aktuellen Verkehrsmeldungen. A72 Richtung Hof. Zwischen Reichenbach und Plauen Ost steht ein defekter LKW auf der rechten Spur. Vorsicht, auf der Fahrbahnseite wird ein Rad gewechselt. A73 Richtung Suhl. Hier ist die Abfahrt Eisfeld Nord wegen einer Baustelle gesperrt. Im Landkreis Sömmerda ist die Straße zwischen Schloss Wippach und dem Abzweig Sprötau nach einem Unfall gesperrt. Und die Straße zwischen Windischholzhausen und der A4 Abfahrt Erfurt Ost ist auch weiter wegen Bergungsarbeiten gesperrt. Dann wird geblitzt. B94 in Reichenbach im Vogtland Richtung Autobahn und in Erfurt in der August-Röbling-Straße. Weitere Staus und Blitzer melden Sie uns bitte kostenfrei ins MDR Thüringen Verkehrszentrum 0800 218 16 00. Dankeschön und gute Fahrt.
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0: Nena bei MDR Thüringen an ihrem Dienstagmittag, 13.43 Uhr ist es.
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0: Da gehören Fragenzettel dazu, Stoppuhr, viele 50-Euro-Scheine und mein Kollege Timo Hartmann aus der MDR Thüringen Frühschicht. Mit all diesen Dingen ist er ausgestattet und zu Heidrun Steinmüller nach Weitersroda gefahren. Aber vor dem Quiz muss Timo erstmal aktiv werden.
2: Heidrun, bevor wir uns setzen zum Quizzen, weiß ich ja, dass es bei Ihnen eigentlich ganz entspannt zugeht. Stichwort Yoga.
3: Ja, genau.
2: Wollen wir mal eine Anfängerfigur machen, wo ich mir vielleicht nicht gleich die Hüfte ausrenke, aber wo Sie sagen, das kriegen wir hin.
3: Den Baum. Sie machen das einfach nur so ganz entspannt, mal so nach oben die Arme erstmal bitte.
2: Ja.
3: Und mit die Finger so zusammen. Ja. Und machen ein Bein auf das andere drauf.
2: Alles klar.
3: So, das ist der Baum. Bleiben Sie bitte stehen.
2: Gut, ja. Da. Ganze 3 Sekunden stehen geblieben.
3: Ja, gut, das ist so eine Figur, das nennt sich der Baum.
2: Wie haben Sie Ihre Liebe zum Yoga entdeckt?
3: Durch Propaganda von meiner Tochter. Oder ich so, Mama, du musst mal was machen. Oder da gibt's doch das und das. Vor 11, 12 Jahren. 12 Jahre sind es ja schon. Und die Lehrerin, die ist 53, die ist noch jünger, die nimmt uns ganz schön ran. Es geht ja auf 70 los.
2: Sie sind doch nicht schon 70.
3: Doch.
2: Hätte ich wirklich, also wirklich jetzt ohne Flachs nicht gedacht.
3: Das ist einfach die gute Genetik von meinem Vater her.
2: Heidrun, jetzt würde ich gerne Ihren Puls doch ein bisschen nach oben treiben.
3: Ja.
2: Los, nennen Sie ein Wasserfahrzeug.
3: Jetski.
2: Was ist schwerer, 1 Kilogramm Blei oder 2000 Gramm Federn?
3: Keins von beiden.
2: Der Name von welchem Strahlenforscher ist heute ein Verb?
3: Oh. Noch weiter.
2: Die Färöer sind ein Teil des Königreichs?
3: Dänemark.
2: Seit welchem Jahrzehnt gibt es E-Mails?
3: Seit 50 Jahren.
2: Aus wie vielen Metern wird im Fußball ein Strafstoß geschossen?
3: 11.
2: Ja, wir gucken mal, wie viele Elfmeter Sie verwandelt haben. Das Wasserfahrzeug. Jetski ist da noch gekommen. Was ist schwerer, 1 Kilogramm Blei oder 2000 Gramm Federn? Die Federn, weil es sind am Ende doch 2000 Gramm. Dann der Strahlenforscher, der heute ein Verb ist, Röntgen.
3: Genau.
2: Färöer gehören zu Dänemark. Treffer. Die E-Mails gibt es seit den 70er Jahren. Also ich habe nicht gefragt, wie lange gibt es sie, sondern seit welchem Jahrzehnt. Und der geschossene Elfmeter. 3 und 150 €.
3: Prima.
2: Sehr
3: freut
2: gerne.
3: Mich.
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Creedence Clearwater Revival. Es ist 13.48 Uhr. Vorsicht Autofahrer, es gibt eine Meldung aus dem MDR Thüringen Verkehrszentrum. Betrifft die A71 Richtung Schweinfurt zwischen Bad Kissingen, Oerlenbach und Poppenhausen. Hier liegen Fahrzeugteile auf der Fahrbahn. Bitte fahren Sie vorsichtig.

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6: Es ist 14 Uhr, jetzt alle wichtigen Meldungen von Katja Werner.
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7: Die AfD stellt zum ersten Mal einen Landtagspräsidenten in Deutschland. Der Landtag in Sachsen-Anhalt wählte den AfD-Kandidaten Tobias Rausch im ersten Wahlgang in das Amt. MDR Thüringen-Reporter Jochen Müller berichtet.
8: Am Vormittag erhielt er 48 Stimmen. Das sind 4 Stimmen mehr, als AfD und das BSW zusammen haben. Von wem sie stammen, darüber kann nur spekuliert werden. Tobias Rausch ist 35 Jahre alt, gilt als eher gemäßigt und ist ein Vertrauter von Ulrich Siegmund. Vor dem Landtag haben sich etwa 500 Demonstranten eingefunden, um gegen Rechtsextremismus zu protestieren. Überall in der Innenstadt sind Polizeikräfte präsent.
7: Thüringens Bevölkerung schrumpft laut einer aktuellen Studie am stärksten von allen Bundesländern. Bis 2045 wird das Land demnach 17% seiner Einwohner verlieren. Der Studie des Instituts für Bevölkerungsentwicklung zufolge werden dann nur noch rund 1,7 Millionen Menschen in Thüringen leben. 2024 waren es noch 2,1 Millionen. Besonders betroffen sind laut Studie Suhl und die Kreise Sonneberg und Hildburghausen. Die Arbeit an der geplanten Thüringer Tourismusstrategie dauert nach Ansicht des Wanderverbands zu lange. Die Strategie werde seit mehr als 2 Jahren diskutiert und immer wieder verschoben, sagte Vizepräsident Jürgen Worms. Positiv bewertete der Verband die Rückkehr zur Marke Grünes Herz Thüringen. Dieses Symbol sei fest in den Köpfen der Menschen verankert. Der Wanderverband wirbt außerdem für einen zusätzlichen Abzweig der Deutschen Märchenstraße nach Thüringen über die Feengrotten in Saalfeld. Der Nobelpreis für Physik geht an den belgisch-amerikanischen Neutrino-Forscher Francis Holsten. Neutrinos, auch Geisterteilchen genannt, sind winzige Elementarteilchen, die alles durchdringen können. Holsten hatte hochenergetische Neutrinos aus dem All nachgewiesen. MDR Thüringen-Reporter Stefan Geier.
9: Francis Holsten wollte diese Neutrinos im Eis des Südpols fangen. 1 Kubikkilometer Eis, in dem über 5000 Lichtsensoren versenkt sind, stößt doch einmal ein Neutrino mit dem Eis zusammen. Dann entsteht ein bläulicher Lichtblitz. So hat Holstens Team 2013 die ersten Neutrinos aus dem fernen Kosmos aufgespürt. Und er hat damit ein ganz neues Fenster ins Universum aufgestoßen. Neutrinos zeigen uns Orte, die hinter Staubwolken verborgen sind oder so weit weg, dass jedes Licht unterwegs verloren geht.
7: Die Münchner Olympia-Bewerbung hat im Rennen um die Sommerspiele 2036 Konkurrenz aus 6 Ländern. Als weitere Kandidaten nannte das Internationale Olympische Komitee Katar, Indien, Südkorea, Ungarn, die Türkei und Südafrika. Nach einem mehrstufigen Verfahren entscheidet das Komitee im Sommer 2029 über den Gastgeber. Das waren die Nachrichten. 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
10: Dankeschön, Katja. Wir schauen aufs Wetter hier bei uns in Thüringen. Es scheint die Sonne, Temperaturen bis zum Abend 19 bis 23 Grad. In der Nacht dann klar und trocken, von Süden her Wolken, Tiefstwerte zwischen 10 und 5 Grad. Morgen dann nochmal richtig schön mit ganz viel Sonnenschein, sobald sich der Nebel verzogen hat. 18 bis 23 Grad morgen und ab Donnerstag stellt sich dann ein Wetterwechsel ein. Dann wird es unbeständig mit Regenschauern, einzelnen Gewittern. Dann Wind ist auch mit dabei und kühle Temperaturen, die Höchstwerte dann nur noch zwischen 11 und 16 Grad. Damit ist es jetzt 2:03. Hier sind die aktuellen Verkehrsmeldungen. Vorsicht auf der A71 Richtung Schweinfurt zwischen Bad Kissingen-Erlenbach und Poppenhausen. Hier liegen Fahrzeugteile auf der Fahrbahn. Vorsicht auf der A72 Richtung Leipzig zwischen Reichenbach und Zwickau-West. Hier liegt ein Plastikteil auf der Fahrbahn. A72 Richtung Hof. Zwischen Reichenbach und Plauen-Ost steht ein defekter LKW auf der rechten Spur. Vorsicht, hier wird ein Rad gewechselt auf der Fahrbahnseite. Dann aufgepasst auf der A73 Richtung Suhl. Hier ist die Abfahrt Eisfeld Nord wegen einer Baustelle gesperrt. Im Landkreis Sömmerda ist die Straße zwischen Schloss Fippach und dem Abzweig Sprötau nach einem Unfall gesperrt. Und die Straße zwischen Windescholzhausen und der A4-Abfahrt Erfurt-Ost ist wegen Bergungsarbeiten gesperrt. Dann schauen wir mal auf die Blitzer. Die stehen B94 in Reichenbach im Vogtland Richtung Autobahn und in Erfurt in der August-Röbling-Straße. Weitere Staus und Blitzer, die können Sie uns gerne telefonisch durchsagen. Ins MDR Thüringen Verkehrszentrum. Kostenfrei unter 0800 218 1600. Dankeschön und gute Fahrt. Ich bin Nadine Witt, wünsche Ihnen eine schöne Mittagszeit.
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0: Der David Bowie hier bei MDR Thüringen. Einfach gute Musik ist das. China Girl, das ist das Lied, was wir gerade gehört haben. 14.15 Uhr ist es, Viertel drei.
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0: Und jetzt reden wir mal über einen Mann, der uns schon viele zeitlos schöne Hits geschenkt hat. Mr. Bryan Adams. Diesen Samstag rockt er ganz in unserer Nähe, und zwar in der Arena Leipzig. Im Gepäck hat er nämlich sein neues aktuelles Album Roll with the Punches. Und im Nachschub ist er auch schon unterwegs. Und zwar für November hat er ein brandneues Album angekündigt. Das heißt How It's Going und ist eine reine Liebeserklärung an seine Heimat Kanada. Und apropos Liebeserklärung. Gestern habe ich solch eine auch für Erfurt. Bryan kommt nämlich zu uns. Wenn Sie Ihren Terminkalender für 2027 schon mal griffbereit haben, dann machen Sie sich gleich mal einen dicken, fetten Punkt oder ein großes Kreuzchen auf die Seite am 11. August 2027. Da spielt er nämlich im Open Air an der Messe mitten im Erfurter Hochsommer. Schöner geht's eigentlich gar nicht. Und das Wichtigste ist, der Vorverkauf, der startet schon diesen Donnerstag am 9. Oktober, Punkt 10 Uhr. Wecker stellen und Kreuzchen im Kalender machen als Erinnerung. Jetzt habe ich Bryan Adams für Sie natürlich auch noch im Radio. Musik hören wir jetzt von ihm mit Run to You.

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10: Wir schauen aufs Wetter. Sandro Möckel aus Gefell meldet 17 Grad und bei Siegfried Schmidt in Hasenthal sind schon 21 Grad. Bis zum Abend 19 bis 23 Grad. Wir genießen den Sonnenschein, den vorletzten, möchte ich mal sagen. Denn in der Nacht, klar, keine Sonne, logisch, wird es auch mal kalt mit 10 bis 5 Grad. Bleibt auch weiter trocken. Auch morgen nochmal trocken und schönes sonnenreiches Herbstwetter. 18 bis 23 Grad und ab Donnerstag, da wird es dann unbeständig. Wetterwechsel deutet sich an, kündigt sich an. Regenschauer wird es geben, einzelne Gewitter ab Donnerstag. Windig wird es sein und auch kühler. Höchstwerte dann nur noch zwischen 11 und 16 Grad. Damit ist es 14.33 Uhr. Hier sind die aktuellen Verkehrsmeldungen. Vorsicht auf der A72 Richtung Leipzig zwischen Reichenbach und Zwickau West. Hier liegt ein Plastikteil auf der Fahrbahn. A72 Richtung Hof zwischen Reichenbach und Plauen Ost steht ein defekter LKW auf der rechten Spur. Vorsicht, auf der Fahrbahnseite wird ein Rad gewechselt. A73 Richtung Suhl zwischen den Abfahrten Eisfelden Nord. Da ist die Baustelle genau und deswegen ist hier die Abfahrt gesperrt. Dann im Landkreis Sömmerda ist die Straße zwischen Schloss Fippach und dem Abzweig nach Sprötau nach einem Unfall immer noch gesperrt und die Straße zwischen Windischholzhausen und der A4-Abfahrt Erfurt-Ost ist wegen Bergungsarbeiten weiter gesperrt. Geblitzt wird auf der B94 in Reichenbach im Vogtland Richtung Autobahn. Das war's fürs Erste. Sollten Sie mehr gesehen haben, gerne anrufen und Bescheid sagen, kostenfrei wie immer im MDR Thüringen Verkehrszentrum 0800 218 1600. Vielen Dank und gute Fahrt.
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0: Energy sind das hier bei MDR Thüringen. 14.42 Uhr.
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0: Marco Ramm sitzt mir gegenüber und möchte.
2: Wenn du auf so einen Igel drauf trittst, dann klingst du auch wie ein Bee Gees, ne?
0: Sehr ganz hoch, ja. Ich also, trete nicht auf Igel.
2: Hast du ein Herz für Igel?
0: Ja, ich hatte mal einen Igel im Garten, beziehungsweise mehrere und das auch über ein paar Jahre. Aber ich habe längere Zeit jetzt keinen gesehen, weil ich habe Waschbären im Garten leider
2: das
0: auch.
2: Das ist jetzt genau die Igelzeit. Ne? Also man sieht jetzt, wenn man einen sieht, ist meistens so, dass es fast schon immer zu spät ist, weil die werden teilweise, leider Gottes.
0: Auch öfters,
2: Aber es gibt auch viele, die noch lebendig im Garten unterwegs sind. Und ich jetzt, wenn es abends dunkel wird, dann höre ich die immer, wie die durchs Laub rascheln. Mhm. Und dann machen die so Geräusche wie...
0: Hast du gut getroffen.
2: Ich habe es aufgenommen mit dem Mikrofon und habe es dann zu Hause angehört und nachgemacht. Also so ähnlich klingt das. Tatsächlich, die brummen auch so ein bisschen. Mhm. Und das finde ich eine schöne Geschichte. Jetzt muss man ja für die Igel, was heißt man muss, man kann für die Igel auch so ein bisschen Winterquartier machen.
0: Ja.
2: Ne? Wie sieht das aus?
0: Laub liegen lassen ist auf jeden Fall eine gute Idee.
2: Großer Laubhaufen.
0: Nicht alles wegräumen im Garten. Einfach auch nicht nur für den Igel, sondern auch für das, was der Igel ja frisst. Also
2: die Käfer.
0: Genau, die Käfer und die Insekten. Der frisst nämlich keine Schnecken und er frisst auch kein Obst, sondern der frisst, ja, ist ein Fleischfresser, der frisst Insekten.
2: Der braucht so ein bisschen kuschelig, ne? Der braucht so ein bisschen so einen Haufen, wo er sich reinkriechen kann.
0: Es gibt auch so Häuser, die man kaufen kann, solche Igelhäuser aus Holz mit so einem wetterfesten Dach. Man kann das aber auch aus Steinen selber bauen und dem einfach, das muss trocken sein und braucht einen Eingang und Laub rein, schön kuschelig, warm und dann macht er sich das da gemütlich.
2: Ich würde es gerne mal sehen, meine Damen und Herren, wenn Sie zu Hause im Garten so eine Igelecke haben, ob die jetzt selbst gebaut ist oder ob das gekauft ist oder was sie so anstellen, damit die Igel überwintern können, da wäre ich Ihnen sehr dankbar. Vielleicht mal ein Foto auf die App und dann würde ich das nachher mal gucken, was alles so für die Igel gemacht wird, weil ich finde, der Igel ist schon so ein Kandidat, wo du dein Herz verlieren kannst.
0: Ja, total. Oder? Und dem zuzufüttern ist sowieso auch noch eine gute Idee. Man sieht das, wenn der Igel wenn er läuft, ne, recht gleichmäßig aussieht und nicht so eine Einkerbung am Nacken hat. Wenn er die hat, dann muss er fressen, dann ist er zu dünn. Und dann kann man füttern zum Beispiel Katzenfutter, aber dieses Pâté, ganz wichtig, ohne Getreide, ohne Zucker. Also es gibt dieses mit hohem Fleischanteil und keine Soße und Gelee und sowas, sondern wirklich so eine Breitpampe.
2: Ach, guck mal, das wusste ich auch nicht, tatsächlich.
0: Und dann kannst du auch Rührei füttern, aber ungewürzt, logischerweise. Ja. Und der hat eine Laktoseintoleranz, der Igel, also bitte keine Milch.
2: Was ist mit gerösteten Stinkwanzen?
0: Von mir aus.
2: Bei Stinkwanzen,
0: Mehlwürmer,
2: die frisst er auch gerne. Hast du auch im Moment das Problem mit den Stinkwanzen, dass sie überall reinkrabbeln?
0: Ja.
2: Überall in die Wohnung
0: abends. Die darfst du nicht anfassen, das stinkt wirklich fürchterlich.
2: Ich fange die mit der Hand und denke hinterher, was ist denn jetzt los?
0: Ich fange die mit einem Marmeladenglas.
2: Der Igel aber sagt, vielen Dank für das Abendessen.
0: Meinst du, der frisst Stinkwanzen?
2: Ich glaube schon.
0: Sollen wir mal beobachten. Na? Ich bin für Mehlwürmer.
2: Ich bringe die beiden zusammen.
0: Die kann man hinlegen. Na dann, schicken Sie Ihre Bilder in die MDR Thüringen-App.
2: Igelüberwinterung.
0: Dir viel Spaß. Bis
2: Danke.
0: Dann.
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Barry White, der Mann mit dieser wunderbar tiefen Stimme. Sie hören in der Thüringen, 14.53 Uhr ist es. Jetzt habe ich ein Lied für Sie, da freue ich mich jetzt echt schon den ganzen Tag drauf, dass das jetzt kommt. Bon Jovi mit Bed of Roses. Damit schicke ich Sie in den Nachmittag. Margot Ramm freut sich auf Sie ab 3 und wir hören uns morgen wieder. Bis dahin.

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8: Und damit haben wir es 15 Uhr. Schönen Nachmittag zusammen. Alles Wichtige von und mit Katja Werner.
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9: Die AfD stellt zum ersten Mal einen Landtagspräsidenten in Deutschland. Der Landtag in Sachsen-Anhalt wählte AfD-Kandidat Tobias Rausch im ersten Wahlgang in das Amt. Der 35-Jährige erhielt 48 von 82 Stimmen. Das sind 9 mehr, als die AfD-Abgeordnete im Landtag hat. Das BSW mit 5 Abgeordneten hatte im Vorfeld angekündigt, für den AfD-Kandidaten stimmen zu wollen. In Thüringen gibt es laut Sicherheitsbehörden derzeit keine Hinweise auf konkrete Anschlags- oder Sabotagepläne. Allerdings sei das sogenannte abstrakte Gefährdungspotenzial nach wie vor hoch, sagte Innenminister Georg Mayer bei einem Regierungstreffen. In Erfurt hat zum ersten Mal das neu gegründete Sicherheitskabinett beraten. Von dort berichtet MDR-Thüringen-Reporter Peter Sommer.
10: Ob nun Anschläge wie der auf dem Leipziger Flughafen, Cyberattacken auf Stadtverwaltungen oder auch Naturkatastrophen wie die Waldbrände in Ostthüringen im vergangenen Sommer. Behörden und Bevölkerung sollen schnell und effizient auf solche Ereignisse reagieren. Ein sogenannter Resilienzplan soll genaue Zuständigkeiten und Informationsketten festlegen und auch die Bevölkerung sensibilisieren, selbst für Katastrophen und Krisen vorzusorgen.
9: Thüringens Bevölkerung schrumpft laut einer aktuellen Studie am stärksten von allen Bundesländern. Bis 2045 wird das Land demnach 17% seiner Einwohner verlieren. Der Studie des Instituts für Bevölkerungsentwicklung zufolge werden dann nur noch rund 1,7 Millionen Menschen in Thüringen leben. 2024 waren es noch 2,1 Millionen. Besonders betroffen sind Suhl und die Kreise Sonneberg und Hildburghausen. Der frühere BND-Chef August Hanning ist wegen Spionageverdachts festgenommen worden. Nach Angaben der Bundesanwaltschaft wurde auch ein enger Mitarbeiter Hannings festgenommen. Dieser soll dem ehemaligen BND-Chef geheime Informationen verkauft haben. MDR-Thüringen-Reporterin Anna Klüspies.
11: Der Generalbundesanwalt ermittelt jetzt gegen Hanning wegen mutmaßlicher landesverräterischer Ausspähung, Auskundschaften von Staatsgeheimnissen, versuchten Landesverrats und geheimdienstlicher Agententätigkeit. Hanning soll laut Ermittlern in mindestens einem Fall eine Sicherheitsanalyse für einen fremden Nachrichtendienst erstellt haben. Nach Informationen von NDR, WDR und SZ geht es dabei aber nicht um Russland. In einem weiteren Fall soll Hanning Erkenntnisse aus den internen BND-Dokumenten genutzt haben, um mit einem ausländischen Agenten zu kommunizieren.
9: Die Münchner Olympia-Bewerbung hat im Rennen um die Sommerspiele 2036 Konkurrenz aus 6 Ländern. Als weitere Kandidaten nannte das Internationale Olympische Komitee Katar, Indien, Südkorea, Ungarn, die Türkei und Südafrika. Nach einem mehrstufigen Verfahren entscheidet das Komitee im Sommer 2029 über den Gastgeber. Das waren die Nachrichten. 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
8: Dankeschön. So, beim Wetter wieder alles richtig gemacht. Also ich finde es wirklich schön. Wir haben ganz wenig Wölkchen. Ich sehe gar keine. Also vielleicht ein paar. Und dazu ganz viel Sonne. 20 bis 23, teilweise 24 Grad in der Spitze. In den Bergen um die 19 Grad. Wind ist kein Thema. In der Nacht 9 bis 5 Grad. Oder aber, ja, das ist es schon, 9 bis 5 Grad und es gibt ein paar Wolken, die aufkommen in der Nacht. Ja, Nebelfelder auch ein Thema. Morgen wird es dann schon ein bisschen wolkiger. Also heiter bis wolkig geht's los, dann wieder Sonnenschein, sehr warme 18 bis 23 Grad. Ab Donnerstag, und das ist jetzt amtlich, ab Donnerstag dreht sich das Wetter. Unbeständig, durchziehender Regen, bisschen aufgelockerte Verhältnisse mal zwischendurch, aber das am Donnerstag ist dann eher schon wieder der Herbst, wo du die dicke Jacke brauchst. Ne? 3:04. Aktuelle Verkehrsmeldung. A72 Richtung Hof zwischen Reichenbach und Plauen Ost steht ein defekter LKW auf der rechten Fahrspur. Dann die A73 Richtung Suhl, die Abfall Eisfeld Nord, da gibt es eine Baustelle, deshalb gesperrt. Landkreis Sömmerdar. Die Straße zwischen Schloss Wippach und dem Abzweig nach Sprötau ist wegen eines Unfalls gesperrt. Die Straße zwischen Windischholzhausen und der A4 Abfahrt Erfurt Ost ebenfalls in dem Falle wegen Bergungsarbeiten gesperrt. Die Blitzer. Nur einer, kann das sein, nur ein Blitzer. B94 in Reichenbach im Vogtland Richtung Autobahn und danach gähnende Leere. Ich habe keine weiteren Blitzer. Falls Ihnen noch was auffallen sollte, Staus oder Blitzer, jederzeit können Sie sich kostenfrei bei uns melden im MDR Thüringen Verkehrszentrum unter 0800 218 1600. 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
8: Ja, Sie werden es mitgekriegt haben, heute in der Frühschicht bei uns ja auch schon. Die Igel haben sich gemeldet und zwar hier bei uns im Sender und haben gesagt, Leute, wir brauchen ein Quartier für die Nacht und könnt ihr den Leuten mal bitte mit auf den Weg geben, dass im Garten schon alles ordentlich sein soll, aber wir brauchen also was zum Überwintern und so ein kleiner Igelhaufen wäre doch ganz schön. Und deshalb habe ich ja gesagt, wenn Sie einen Igelhaufen haben bei sich im Garten, für den dicken und den dünnen und den großen und den kleinen Igel, dann machen Sie mal ein schönes Foto. Ich nehme das mal hier bei mir auf die App. Und dann gucken wir mal, ob wir für die Igel ein bisschen was machen können, ja? Fiction Factory, Feels Like Heaven. Schönen Nachmittag.

0: Blondie. Call me. Ruf mich doch mal an, Mensch. Also für das Quizmobil, ne, wenn Sie da mitmachen wollen, können Sie entweder anrufen oder auf die App gehen. Geht beides.
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0: Heute im Süden des Freistaates unterwegs. Also zumindest habe ich letzte Information bekommen, dass der Timo am Lenker ist. Und der ist in Hibu, wie wir so schön sagen.
2: Es wird bereits am Straßenrand gewunken.
3: Hallo.
2: Francis.
3: Ja, genau.
2: Sehr gut.
3: Ich habe so ein bisschen
2: Bauchkribbeln.
3: Ja, ich bin aufgeregt und deswegen, vielleicht kriegen es nicht alle mit. Ich habe es auch keinem erzählt.
2: Nee, ich wollte Sie eigentlich noch über die Schulsprechanlage ausrufen lassen.
3: Oh, das ist aber sehr lieb. Danke.
2: Wir parken hier an der Seite.
3: Ja, genau.
2: Und dann
3: wunderbar.
2: Schaffen wir das. Hortnerin hier in der Grundschule.
3: Genau.
2: Wie viele Racker habt ihr denn?
3: Also 204 Schulkinder und wir sind für 145 Hortkinder verantwortlich.
2: Francis, kein gewöhnlicher Vorname in Thüringen?
3: Meine Mutti hat mich natürlich so genannt. Sie wollte mich immer Franziska nennen, aber eine Arbeitskollegin, die sie nicht so mochte, hat vor ihr eine Franziska bekommen. Deswegen hat sie sich für den Namen dann nicht mehr oder gegen diesen Namen entschieden. Und dann hat ihr Francis gut gefallen und deswegen ist es der geworden.
2: Prima. Jetzt habe ich schon so viele Fragen gestellt und Sie haben noch gar kein Geld gewonnen, Francis.
3: Ja.
2: Das gehen wir jetzt an. Wer verfasste die Tragödie Faust?
3: Goethe.
2: Was ist das Dreifache von Null?
3: Null.
2: Wer benutzt eine Rohrzange?
3: Ein Klempner.
2: 200 Zentimeter sind wie viele Meter?
3: Zwei.
2: Welcher Epoche wird das Bauwerk der Dresdner Frauenkirche zugeordnet?
3: 18.
2: Wie heißt der Breitengrad Null?
3: Null. Äquator Null.
2: Welche Farbe hat eine S-reife Banane?
3: Gelb oder braun.
2: Was ist ein Produkt einer Bäckerei?
3: Ein Brötchen.
2: Wie viele Spieler stehen beim Volleyball pro Mannschaft auf dem Feld?
3: Fünf.
2: Sechs wären es gewesen.
3: Oh.
2: Aber puh, ich würde mal sagen, es war gut.
3: Ja.
2: Denn natürlich hat Goethe die Tragödie Faust verfasst. Das Dreifache von Null ist Null, auch richtig. Rohrzange benutzt der Klempner, Installateur, Handwerker, Heimwerker. Hatten wir auf jeden Fall dabei. 200 Zentimeter sind 2 Meter, auch das war richtig. Die Dresdner Frauenkirche wäre der Barock gewesen. Der Breitengrad Null, da kam zwar der Äquator noch, aber Null haben sie zuerst gesagt.
3: Okay. Ah.
2: Dann ist natürlich die essreife Banane gelb oder braun. In einer Bäckerei gibt es Brot oder Brötchen. 6 richtige.
3: Oh Gott. Super Fragen gewesen.
2: Ich sage herzlichen Glückwunsch zu 300 Euro.
3: Dankeschön. Das kann ich gar nicht glauben. Darf ich noch jemanden grüßen?
2: Na, aber klar.
3: Also natürlich meine Mutti Conny und meine Freundinnen Franzi, Bianca und Uschi.
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0: Uschi ist so ein schöner Name.

0: Blonde Cool Woman in a Black Dress. Also mit dem schwarzen Kleid in den Garten geht nicht, ne? Also geht zwar, aber macht sich nicht so gut. Ich sag's nur deshalb, weil wenn Sie gerade im Garten zu tun haben, dann vergessen Sie mir bitte die Igel nicht.
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0: Die wollen auch irgendwo überwintern, die Igel. Und klar, früher haben die sich dann irgendwie in den Laubhaufen versteckt, aber heute, es gibt ja kaum noch Laubhaufen. Insofern, wenn die Garten so aufgeräumt sind, dann brauchen wir Übernachtungs- oder Überwinterungsmöglichkeiten für die Igel. Und ich habe ja gesagt, wenn sie so ein Häuschen gebaut haben oder was auch immer, dann bitte per Foto bei mir auf die App. Ich gucke mir das an und trage das vor. Die Petra aus Herbstleben zum Beispiel hat mir was geschickt und schreibt, hallo Marco, das Igelheim ist aus dem letzten Jahr, was ich habe. Ich habe einfach frei Schnauze eins gebaut und jetzt muss nur noch Laub rein und der Einzug kann stattfinden. Und ich mache mal das Bild groß und tatsächlich ein sehr schönes Igelheim. Also unten der kleine Einstieg sozusagen für die Igel, in grün gehalten. Obendrauf ist das Dach aus Brettern und dann Linoleum obendrauf, damit es nicht reinregnet. Also vorbildlich. Und mit einer Klappe oben, dass man auch mal gucken kann im Winter. Schlafen alle? Ja, schlafen alle. Filzmatte davor. Gefällt mir ausgezeichnet. Sehr gut. Ich würde sagen, eine 1 plus, liebe Petra, für dich. Und der Carsten aus Ried-Nordhausen hat mir auch was geschickt aus seinem Garten. Hallo Marco, hier unser selbstgebautes Igelhaus, ebenfalls aus dem Vorjahr. Sonnige Grüße, ich mache das aber groß. Also das ist auch aus Holz, also massiv. Ein Dach, wo es nicht reinregnen kann und dann auch noch extra noch ein paar Latten oben drauf gelegt, damit die Katze nicht den Deckel anhebt. Oder immer, die Katze macht hier eh nichts mit den Igeln. Ne? So, also auch da in Ried-Nordhausen ist dafür gesorgt, dass die Igel überwintern können. Vielen Dank, Carsten, auch für dich natürlich eine 1 plus. Ich warte weiterhin. Also, welche kreativen Ideen haben Sie denn im Garten entwickelt für die Igel? Und ich meine, so ein Herz für Igel, oder? Das wäre doch nicht. Bitte gerne bei mir auf die App. Ich gucke mir das

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2: Um 15.30 Uhr. Erster AfD-Landtagspräsident. Der Landtag in Sachsen-Anhalt wählte AfD-Kandidat Tobias Rausch im ersten Wahlgang in das Amt. Der 35-Jährige erhielt 48 von 82 Stimmen, 9 mehr als die AfD-Abgeordnete im Landtag hat. Weniger Menschen in Thüringen. Nach einer Studie des Instituts für Bevölkerungsentwicklung sinkt die Einwohnerzahl bis 2045 um 17%. Das ist der stärkste Schwund unter allen Bundesländern. Spionageverdacht gegen Geheimdienstler. Der frühere BND-Chef August Hanning und ein ehemaliger Mitarbeiter sind festgenommen worden. Hanning soll von ihm nach seiner Dienstzeit geheime Informationen abgekauft haben.
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3: Das Neueste für Mitte- und Westthüringen mit Moritz Meissner. Guten Tag. Erfurt, Weimar, Gotha. Mittel- und Westthüringen werden vom Bevölkerungsrückgang der kommenden Jahre unterschiedlich betroffen sein. Laut einer neuen Studie des Berlin-Instituts für Bevölkerungsforschung werden vor allem der Wartburg-Kreis und der Kreis Sömmerda bis 2045 deutliche Verluste spüren. Hier sind es knapp 20%. Erfurt und Weimar werden voraussichtlich den geringsten Bevölkerungsschwund erleben. Sömmerda. Am Landgericht Erfurt beginnt ein Prozess um eine mutmaßliche Geiselnahme am 13. Oktober neu. Das teilte das Gericht mit. Es geht um ein Paar aus Sömmerda, das eine 19-Jährige in einer Holzkiste gefangen gehalten haben soll. Im Januar war das Verfahren ausgesetzt worden, weil es Zweifel an der Glaubwürdigkeit des Opfers gab. Bad Salzungen. Der Bahnverkehr zwischen Bad Salzungen und Immelborn im Wartburgkreis rollt nach einem Unfall wieder. Laut der Bahn wird es aber noch einige Zeit zu Behinderungen kommen. Ein 89-Jähriger war am Vormittag ums Leben gekommen. Die Polizei schließt Fremdverschulden aus. 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
4: Wetterchen, ach, das nehmen wir genau so. Soll ich trotzdem noch vortragen? Okay, wir haben Sonne und das bis sie untergeht bei 13 bis 16 Grad. In der Nacht haben wir 10 bis 5 Grad als Tiefstwerte. Es gibt ein paar Wolkenfelder, die in der Nacht durchziehen, aber die meisten von uns schlafen ja dann stellenweise etwas Nebel. Morgen zum Start auch in den tieferen Lagen vor allem etwas Nebel oder Hochnebel. Dann in Richtung Mittag wieder mehr Sonne, trocken, 20 bis 23 Grad. Donnerstag geht's andersrum. Donnerstag haben wir viele Wolken, kaum Sonne, Regen, kräftiger Wind, kühler, maximal 18 Grad, also sagen wir mal Herbst von der unschönen, also Sie wissen schon, ne? 2 Minuten nach 3:30. Aktuelle Verkehrsmeldung. A73 Richtung Suhl. Die Abfahrt Eisfeld Nord ist wegen einer Baustelle immer noch gesperrt. Landkreis Sömmerda, die Straße zwischen dem Schloss Wippach und dem Abzweig nach Sprötau ist nach einem Unfall ebenfalls gesperrt. Die Straße zwischen Windischholzhausen und der A4 Abfahrt Erfurt Ost, da gibt es Bergungsarbeiten, deshalb ebenfalls gesperrt. Die Blitzer ist immer noch nur ein Blitzer. B94 in Reichenbach im Vogtland Richtung Autobahnblitzes. Ansonsten liegt mir weiter nichts vor. Ich kann es kaum glauben bei dem Wetter, aber wenn es so ist, bitteschön. Staus oder Blitzer kostenfrei bitte zu uns ins MDR Thüringen Verkehrszentrum 0800 218 16 00. 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
4: Ein Herz für Igel heißt es heute Nachmittag für uns, weil die wollen ja irgendwie überwintern. Und wann, wenn ich jetzt vielleicht so ein kleines Igelhäufchen oder ein Igelhäuschen bauen? Ich habe gesagt, wenn Sie schon was gemacht haben in Sachen Igelhäuschen, dann bitte her damit per Foto auf die App. Und der Wolfgang aus Rosleben-Bier, um genau zu sein, hat, eine ehemalige Werkzeugkiste umfunktioniert in ein Igelhaus. Also ziemlich breit das Teil, ja, auch eine anständige Höhe und rechts und links jeweils ein Igel-Einschlupfloch gemacht und fertig ist die Kiste. Ne? Also da würde ich auch einziehen, das sieht sehr gut aus. Und die Elke aus Mentroda ebenfalls, hallo Marco, das sind unsere Igelhäuser. Wir haben 4 Stück an der Zahl und alle sind bewohnt. Wir füttern schon viele Jahre die Igel und so kommen sie gut durch den Winter. Auch das ein fantastisches Igelhäuschen. Mit obendrauf noch zur Tarnung Ästen und Laub. So dass von oben auch keiner auf den Verdacht hat, dass der Igel da tief und fest schläft. Falls Sie auch so ein schönes Igelhäuschen haben, her damit. Ich

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1: Den Diebstahl ihres Wohnmobils meldete eine 35-Jährige gestern Mittag der Polizei. Das Fahrzeug wurde Sonntagabend im Bereich der Wohnanschrift in Stadtroda abgestellt und in der Folge durch unbekannte Täter entwendet. Der entstandene Sachschaden beträgt ca. 40.000 Euro. Aus der Landespolizeiinspektion Jena, Lisa Marie Krumm.
2: Ein junger Mann wurde am Montagmittag während der Bahnfahrt von Leipzig nach Erfurt dabei beobachtet, wie er die Innenseite einer Zugtür beschmiert hat. Bei Eintreffen des ICE im Erfurter Hauptbahnhof hat eine Streife den 20-Jährigen übernommen. Mit einem grünen Fasermarker hat er undefinierbare und unleserliche Schmierereien an der Tür angebracht, die nun gereinigt werden muss. Der Künstler hatte zudem kein Ticket für die in Anspruch genommene Beförderung. Er konnte sich daher schon ausmalen, dass er nicht ohne Anzeige wegen Sachbeschädigung und der fahrscheinlosen Reise davonkommen würde. Für die Bundespolizei in Thüringen, Carsten Teschner.
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0: Roxy Music, jetzt haben wir es 10 vor 4.
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0: Christian Müller ist da vom Thüringen Journal. Ich habe gerade gesagt, als er reinkam, Gott sei Dank ist jetzt am Wochenende wieder ganz normaler, regulärer Spieltag in der Bundesliga, zweite Liga, dritte Liga, Regionalliga.
2: Wird Zeit, ja.
0: Oder? Also ich weiß nicht, diese, wie heißt das, Nations League, ja, die da läuft und so.
2: Ja, gib dem Kind irgendeinen Namen und mach einen Wettbewerb draus. Ja. Früher war das Länderspielpause, heute heißt es halt Nations League.
0: Ich dachte, das hört nie mehr auf. Ne?
2: Weil es gab ein Spiel am anderen. Also 4 Spiele am Stück, das gab es auch so noch nie.
0: Oder?
2: Hat die UEFA sich wieder was Tolles einfallen lassen.
0: Ja. Jetzt jedenfalls wieder am Wochenende und bringen uns kurz ins Thema. Der FC Kaisers Jena.
2: Der spielt gegen Magdeburg 2 am Wochenende und versucht sich wieder ein bisschen näher ranzuroppen an die Spitzenplätze, wobei ich da ein bisschen skeptisch bin nach den zuletzt gezeigten Leistungen, aber sei es wie es ist, ja. Wir haben ja noch eine erfolgreichere Thüringer Mannschaft, nämlich dein Lieblingsverein, und der tritt zum Topspiel, zum absoluten Spitzenspiel in Chemnitz an.
0: Ja.
2: Chemnitz gegen Rot-Weiß Erfurt.
0: Kommt das im Fernsehen?
2: Ich gehe mal stark davon aus, dass sich das der Mitteldeutsche Rundfunk nicht entgehen lässt.
0: Schön. Also da haben wir am Wochenende was vor, aber natürlich, du hast heute Abend auch noch eine Sendung, das Thüringen Journal um 19 Uhr, da geht es jetzt nicht so sehr um Fußball, da geht es um was?
2: Da geht es um eine beliebte, ich nenne es jetzt mal Raserstrecke zwischen Zellamelis und Oberhof. Kennst du vielleicht auch? Als Anfahrt hoch nach Oberhof durch den Sterngrund, sehr kurvenreiche Strecke,
0: ja,
2: rauswärts zweispurig, runterwärts einspurig.
0: Ja.
2: Und durch die vielen Kurven dort ist das natürlich auch ein beliebtes Domizil für Motorradfahrer.
0: Ja, ich bin ja selber einer. Aber
2: du
0: da
2: bist
0: bin
2: ja
0: ich,
2: auch einer.
0: Ehrlich gesagt, ich bin aber auch kein Racer. Ich bin da noch nicht lange gefahren.
2: So, du bist ein Cruiser.
0: Ja.
2: Und es gibt aber auch viele, die irgendwie das mit einer Formel-1-Strecke
0: mit den Fußrasten auf der Erde und so, ja.
2: Richtig. Und weil es dort eben viele Unfälle gab in diesem Streckenabschnitt, wurde im vergangenen Jahr ein neuer Fahrbahnbelag an verschiedenen Fixpunkten aufgetragen, sogenannte Rüttelstreifen,
0: mhm,
2: wo man gezwungen ist, langsam zu fahren, mhm, weil sonst schüttelst dich einfach und rüttelst dich durch.
0: Mhm.
2: Und damit will man sozusagen die Geschwindigkeit begrenzen und die Motorradfahrer dazu animieren, übrigens auch die Autofahrer langsamer zu fahren.
0: Hat das funktioniert? Das ist die entscheidende Frage.
2: Die Polizei kann noch keine endgültigen Zahlen nennen, weil die Unfallberichte erst Ende Oktober beziehungsweise die Jahresstatistik erst Ende Oktober freigeschaltet wird. Was man aber sagen kann, dass es zum Beispiel ein Ärgernis für hiesige Busunternehmen ist, die mit ihren Bussen natürlich auch ständig über diese Rüttelplatten fahren müssen, auch vom Linienverkehr von Zellamelis nach Oberhof. Und da beschweren sich jetzt die Busunternehmer und sagen, uns fliegen ständig die Hydraulikschläuche weg und wir haben hohe Reparaturkosten.
0: Ja.
2: Und muss das überhaupt sein? Und das bringt doch alles nichts. Und da haben wir heute mal nachgehakt, wie die Meinungen da so sind. Von Polizei, natürlich auch von Motorradfahrern und von hiesigen Busunternehmen, die sich da massiv beschweren und fordern, dass diese Rüttelplatten oder Rüttelleisten wieder wegkommen.
0: Ich verstehe. Christian, bist du jemand, wann bist du das letzte Mal geblitzt worden? Das wäre jetzt meine Frage an dich.
2: Gestern. Nein, gestern nicht. Ist noch nicht so lange her. Auch wieder an der Stelle, wo du dich nur an den Kopf greifst. Aber ist egal. Muss mal durch. Sonst fahre ich eigentlich vorbildlich. Aber wenn du draußen 100 bergauf fährst, zweispurig und dann immer noch geblitzt wirst, finde ich es ein bisschen überraschend.
0: Ja. Vergiss nicht zu bezahlen. Vielen Dank. 19 Uhr heute Abend ist Thüringen Journal.
2: Mach ich.

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2: Und damit haben wir es 16 Uhr. Ich wünsche Ihnen einen schönen Nachmittag. Alles Wichtige voll und mit Katja Werner.
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4: Die AfD stellt zum ersten Mal einen Landtagspräsidenten in Deutschland. Der Landtag in Sachsen-Anhalt wählte den AfD-Kandidaten Tobias Rausch im ersten Wahlgang in das Amt. MDR Thüringen-Reporter Jochen Müller berichtet.
5: Am Vormittag erhielt er 48 Stimmen. Das sind 4 Stimmen mehr, als AfD und das BSW zusammen haben. Von wem sie stammen, darüber kann nur spekuliert werden. Tobias Rausch ist 35 Jahre alt, gilt als eher gemäßigt und ist ein Vertrauter von Ulrich Siegmund. Vor dem Landtag haben sich etwa 500 Demonstranten eingefunden, um gegen Rechtsextremismus zu protestieren. Überall in der Innenstadt sind Polizeikräfte präsent.
4: In Thüringen gibt es laut Sicherheitsbehörden derzeit keine Hinweise auf konkrete Anschlags- oder Sabotagepläne. Allerdings sei das sogenannte abstrakte Gefährdungspotenzial nach wie vor hoch, sagte Innenminister Georg Mayer beim ersten Treffen des neuen Sicherheitskabinetts. Es soll einen Plan erstellen, der genaue Zuständigkeiten und Informationsketten festlegt und auch die Bevölkerung sensibilisiert, selbst für Krisen vorzusorgen. Thüringens Bevölkerung schrumpft laut einer aktuellen Studie am stärksten von allen Bundesländern. Bis 2045 wird das Land demnach 17% seiner Einwohner verlieren. Der Studie des Instituts für Bevölkerungsentwicklung zufolge werden dann nur noch rund 1,7 Millionen Menschen in Thüringen leben. 2024 waren es noch 2,1 Millionen. Besonders deutlich sei der Schwund bei den unter 20-Jährigen. Das neue Modell einer Tagespflege in Dornburg im Saale-Holzland-Kreis entwickelt sich nach Ansicht der Betreiber gut. Vor einem Jahr war sie im ehemaligen Kindergarten eröffnet worden. Inzwischen werden täglich bis zu 20 Senioren betreut. Das Modell könnte Schule machen, sagt MDR Thüringen-Reporterin Anke Preller.
6: Erst Kita, nun Tagespflege. Symbolhaft für die demografische Entwicklung im Land. Für Dornburg war es laut Bürgermeister Jens Tischendorf ein Glücksfall, dass ein privater Pflegedienstanbieter in das große Barriere freie Haus eingezogen ist. 6 Pflegerinnen und Pfleger betreuen die Tagesgäste. Laut Paritätischem wirkt sich ein solches Modell positiv auf die soziale Infrastruktur eines Ortes aus. Den Angaben nach findet sich nur in Solstedt in Nordthüringen eine weitere Tagespflege in einer ehemaligen Kita.
4: Der Nobelpreis für Physik geht an den belgisch-amerikanischen Neutrino-Forscher Francis Holzen. Neutrinos, auch Geisterteilchen genannt, sind winzige Elementarteilchen, die alles durchdringen können. Holzen hatte hochenergetische Neutrinos aus dem All im Eis am Südpol nachgewiesen. Mit ihnen können etwa Orte sichtbar gemacht werden, die so weit weg sind, dass kein Licht bis zu ihnen durchdringt. Das waren die Nachrichten. 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
2: Was es alles gibt, schönen Dank. Wir sind beim Wetter, das ist auch nicht schlecht. Ne? Wir haben in Richtung Abend weiterhin viel Sonne und trocken und 13 bis 16 Grad. Toller Sonnenuntergang wieder heute. Die Nacht bringt einige Wolkenfelder, stellenweise etwas Nebel, trocken bei 10 bis 5 Grad. Morgen geht es los mit Nebel oder Hochnebel, dann kommt die Sonne durch, nochmal 20 bis 23 Grad. Am Donnerstag machen wir dann, ich will nicht sagen eine Kehrtwende, aber es ist schon ein bisschen anders. Viele Wolken am Donnerstag, kaum Sonne, Regen, kräftiger Wind, kühl, maximal dann nur noch 18 Grad. Herbst, 3 Minuten nach 4. Aktuelle Verkehrsmeldung, A73 Richtung Suhl, die Abfahrt Eisfeld Nord ist immer noch wegen einer Baustelle gesperrt. Dann haben wir die B19 Richtung Eisenach zwischen Wasungen und dem Abzweig Bonndorf, staut es sich, da gab es einen Unfall. Die Straße zwischen Windisch-Holzhausen und der A4 Abfahrt Erfurt Ost ist wegen Bergungsarbeiten immer noch gesperrt. Die Blitzer, jetzt ist einer dazugekommen. Der erste, den haben wir schon eine Weile, B94 in Reichenbach im Vogtland Richtung Autobahn blitzt es und in Kala in der Bahnhofstraße stadteinwärts. Falls Sie noch was unterkommen, also Staus oder Blitzer sehen, die jetzt nicht dabei waren, dann kostenfrei bei uns durchklingeln 0800 218
3: 1600. 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
2: Ich habe mal eine Frage an Sie. Tragen Sie Hut? Also ich meine, Hut ist ja irgendwie was für besondere Anlässe, manche auch täglichen Hut, ne? Also zur Arbeit kann man als Schutzbekleidung einen Hut tragen oder aber, weil es einfach gut aussieht. Heute ist der offizielle Hutmachertag, der Verrückte, und ich war in einem sehr, sehr schönen und sehr alten Hutgeschäft in Apolda und da werden wir gleich mal zu Besuch sein. Und ich habe auch ein paar diverse Hüte mir mal erklären lassen und durchprobiert. Also auch da, was es nicht alles gibt. Bis gleich.

0: Sie haben das Fenster unten, wenn Sie gerade im Auto unterwegs sind, und lassen noch ein bisschen von dieser herrlichen Luft rein. Heute nochmal morgen und dann soll es richtig Herbst werden. Na, mal gucken. Tina Turner, einfach gute Musik, 4:11.
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0: Und Herbst bedeutet ja auch wohl dem, der eine Mütze oder einen Hut hat. Heute ist Tag des Hutmachers, des verrückten Hutmachers. Und ich habe mir so überlegt, was kann man machen? Also, weil Hut ist jetzt nicht mehr, man sieht zwar ab und zu noch Hüte, wenn man so in der Stadt unterwegs ist oder unter Menschen, aber es ist nicht die Masse. Ne? Und jetzt habe ich gedacht, wo gibt es denn noch einen ordentlichen Hutladen? Es gibt einige, auch Hutmacher, in Weimar zum Beispiel, aber ich war in Apolda, aber hören Sie selber. Ich bin bei der Monika Hochstein. Wir sind im ältesten Hutgeschäft der Welt, würde ich jetzt mal sagen, Frau Hochstein, oder?
2: Nein, von der Welt nicht, aber ich denke von Thüringen vielleicht.
0: So, und hier, wenn Sie reinkommen in Apolda, sehen Sie Hüte, Hüte, Hüte. Männerhüte, Frauenhüte, Kinderhüte und auch an der Seite noch die schönen alten Regale aus längst vergangenen Zeiten. Hutschachteln zum Beispiel. Frau Hochstein, aus welchem Jahr sind diese Hutschachteln da oben?
2: Über 100 Jahre.
0: Eine Zylinderschachtel von Otto Weiße, dann ist auch ein bisschen eingestaubt, ne?
2: Ja.
0: Also in solchen Schachteln wurden die Hüte verkauft. Die aktuelle Herbstmode ist ja auch mit dabei. Ist Karo wieder?
2: Ja, Karo ist ganz modern für unsere jungen Herren.
0: Das ist die Schildmütze, ne?
2: Eine Sportmütze.
0: Eine Sportmütze.
2: Ja.
0: Ich setze sie mal auf, hier mal sehen, wie die aussieht. Zeigen Sie mal her.
2: Ja.
0: Das ist so eine Golfermütze, oder? Ja. So die Golfer haben die auch auf. Wenn man die nämlich so aufzieht, das sieht gar nicht so schlecht aus, oder?
2: Das, ja. Oder? Sie sehen hübsch drin aus, Herren.
0: Also das wäre zum Beispiel was, was man diesen Herbst trägt, weil das ändert sich ja immer. Wie ist denn das mit der Hutmode im Allgemeinen, Frau Hochstein? Also wo kommt die denn her, die Hutmode?
2: Die kommen aus den alten Bundesländern. Ja. Die Hutfabriken, die sind auch im Familienunternehmen, genau wie ich.
0: Jetzt muss man dazu sagen, wenn ich sage, das ist der älteste Laden Thüringens, Sie sind auch nicht mehr die Jüngste, ne?
2: Nein, ich war jetzt 79 im Mai.
0: Überleg mal.
2: Ja.
0: Und es läuft noch.
2: Ja, ich bin sehr zufrieden. Wir hatten jetzt einen schönen Zwiebelmarkt in Apolda und es war wunderschön für mich. 3 tolle Tage.
0: Was haben Sie denn für ein Motto? Sie wirken immer so positiv, so lebensfroh.
2: Naja, ich will sagen, ich mache aus jedem Tag was Schönes draus.
0: Sie merken, ne? Und mit Hut kann man es auch schöner machen. Dann gleich noch Teil 2 aus dem Hutladen in Apolda.

0: Die Dire Straits und So Far Away am Tag des Hutes der Hutmacher, muss man korrekterweise sagen. 16.20 Uhr.
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0: Und ich war in Apolda im ältesten Hutladen, würde ich mal sagen, des Freistaates. Und ich sag mal so, da gibt's eine richtig, richtig schöne große Hut- und Mützenauswahl. Aber das ist auch ein Laden, sag ich mal, wo du auch die Jahrzehnte, ich sag mal, an dir vorüberziehen siehst. Die Chefin 1A, aber hören Sie selber. Also wenn einer reinkommt zu Ihnen und sagt, ich würde gerne einen Hut kaufen, aber ich weiß gar nicht welchen, wie gehen Sie daran?
2: Dann schaue ich erst, ob es ein jüngerer Herr ist oder ein älterer Herr.
0: Was ist ein jüngerer Herr und was ist ein älterer Herr?
2: Ein jüngerer Herr ist so ungefähr 20 bis 50.
0: Und ab 50 ist man älterer Herr?
2: Nun ja, etwas schon.
0: Okay. Ja. So wie ich zum Beispiel. Was würden Sie dem jetzt empfehlen? Wenn Sie hier, gucken Sie mal, Sie haben hier Schildmützen, Sie haben einfarbige Mützen, Sie haben so viele bunte Mützen.
2: Kommt drauf an, ob der Herr eine Mütze möchte oder lieber einen eleganten Hut.
0: Aber Hut macht ja noch älter, oder?
2: Nein, wir haben zum Beispiel den Musikerhut.
0: Musikerhut?
2: Ja, das ist der runde.
0: Den zieht man so auf, den Musikerhut, und dann sieht man nämlich schon aus, als würde man gleich auf die Bühne gehen, oder?
2: Ja, man braucht nur noch ein Instrument.
0: Dass man spielen kann vor allem.
2: Ja, dass man spielen kann.
0: Okay, dann gibt es hier oben, das ist so eine Art Cowboy-Hut.
2: Das ist ein schöner, normaler Burgert-Hut, wie der Humphrey Bogart immer aufhatte.
0: Oh, der Humphrey Bogart-Hut.
2: In mehreren Farben.
0: Ja, den gibt es in Rot.
2: Ja, Rot ist mehr für die Damen. Dann haben wir Olivgrün, ja. Kakaobraun.
0: Ich gucke mal hier auf den, der Graue, und ziehe den mal auf. Ja. Und dann stehst du hier vor dem Spiegel und denkst, ich bin's. Oh, herrlich. Wenn es mal regnet, ist ja auch ganz gut. Ne?
2: Das ist ein regenfester Hut. Kann man auch im Winter bei Schnee tragen.
0: Sehr gut. Also, der Regen- und Schneehut. Und jetzt sagen Sie mal zu den Leuten, warum es wichtig ist, dass man Hut trägt.
2: Das muss jeder selber entscheiden. Ich kann Ihnen meinen schönen Leuten nur verraten und will auch niemandem was aufschwatzen.
0: So viel dazu, oder? Also, ich würde sagen, diesen Herbst vielleicht mal einen schönen Hut. Warum denn nicht?

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10: Um 16.30 Uhr. Erster AfD-Landtagspräsident. Der Landtag in Sachsen-Anhalt wählte AfD-Kandidat Tobias Rausch im ersten Wahlgang in das Amt. Der 35-Jährige erhielt 48 von 82 Stimmen, 9 mehr als die AfD-Abgeordnete im Landtag hat. Außerdem stellt die AfD mit Hans-Thomas Thielschneider auch den Landtagsvizepräsidenten. Weniger Menschen in Thüringen. Nach einer Studie des Instituts für Bevölkerungsentwicklung sinkt die Einwohnerzahl bis 2045 um 17%. Das ist der stärkste Schwund unter allen Bundesländern. Frances Haasen bekommt Physik-Nobelpreis. Haasen hatte hochenergetische Neutrinos aus dem All im Eis am Südpol nachgewiesen. Neutrinos aus Geisterteilchen oder auch Geisterteilchen genannt, sind winzige Elementarteilchen, die alles durchdringen können.
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11: Das Neueste für Mitte- und Westthüringen mit Moritz Meissner. Guten Tag. Erfurt, Weimar, Gotha. Mittel- und Westthüringen werden vom Bevölkerungsrückgang der kommenden Jahre unterschiedlich betroffen sein. Laut einer neuen Studie des Berlin-Instituts für Bevölkerungsforschung werden vor allem der Wartburgkreis und der Kreis Sömmerda bis 2045 deutliche Verluste spüren. Hier sind es knapp 20%. Erfurt und Weimar werden voraussichtlich den geringsten Bevölkerungsschwund erleben. Erfurt, die Stadt will die Zahl ihrer Gemeinschaftsunterkünfte reduzieren. Weil deutlich weniger Flüchtlinge ankommen, werde derzeit geprüft, 2 von aktuell 15 Unterkünften zu schließen, schreibt die Thüringer Allgemeine. Vor 2 Jahren gab es noch 19 Flüchtlingsheime in Erfurt. Treffurt, die Stadt im Wartburgkreis, warnt aktuell vor vermehrten Betrugsanrufen. Wie die Stadtverwaltung in den sozialen Medien mitteilte, wurden in den vergangenen Tagen immer wieder vor allem ältere Menschen von Betrügern angerufen. Die Unbekannten geben sich als Landeskriminalamt aus und bieten an, Wohnungen und Wertgegenstände auf Diebstahlsicherheit zu kontrollieren. 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
12: Das Wetter macht uns viel Freude. Weiterhin nämlich freundlich und trocken bei 13 bis 16 Grad in Richtung Abend, Sonnenuntergang inklusive. Die Nacht dann Durchzug einiger Wolkenfelder. Okay, aber nichts Aufregendes. 10 bis 5 Grad sind die Tiefstwerte. Morgen nochmal ein schöner Tag. Also morgen geht es mit Nebel los und Hochnebel. Wenn der weg ist, haben wir wieder 20 bis 23 Grad. Am Donnerstag entgegengesetzte Richtung, möchte ich meinen. Viele Wolken, kaum Sonne, dafür Regen, kräftiger Wind, kühler und maximal 18 Grad. 3 Minuten nach 5:30. Aktuelle Verkehrsmeldung. A4 Richtung Dresden. Zwischen Magdala und Bucha 2 Kilometer Stau. Das Ganze wegen eines defekten Fahrzeugs im Baustellenbereich. 20 Minuten dauert es länger. Jetzt die A72 Richtung Hof. Zwischen Chemnitz-Röhrsdorf und Kreuz-Chemnitz liegen Holzteile auf der Fahrbahn. A73 Richtung Suhl, Abfahrt Eisfeld-Nord, eine Baustelle deshalb gesperrt. B19 Richtung Eisenach. Zwischen Wasungen und dem Abzweig Bonndorf staut es sich, da gab es auch einen Unfall. Die Blitzer, na guck, Jena, Humboldtstraße, beide Richtungen, neu dazugekommen. Und in Kahla in der Bahnhofstraße ebenfalls beide Richtungen. Das wär's. Staus oder Blitzer? Werden Sie los bei uns im MDR Thüringen Verkehrszentrum? Der Anruf wäre kostenfrei für Sie 0800 218 16 00.
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12: Schönes Wetter, da brauchst du auch einfach gute Musik. Hammer, Hammer, Hammer, Hammer. Pointer Sisters, sie können ruhig ein bisschen lauter drehen.

0: Confusion. 16.41 Uhr, meine Damen und Herren, es geht los.
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0: Ja, und wenn Sie sagen, ich würde auch so gerne mal mitspielen, anmelden ist der erste Schritt zum Glück. Ne? Das geht bei uns über die MDR Thüringen App, Quizmobil anmelden und dann sind Sie im Topf drin. Und dann kommt entweder der Timo oder der Johannes, wenn Sie Glück haben, vorbei. Und dann geht's rund. 30 Sekunden, er die Fragen, Sie die Antworten. Und manchmal braucht man auch einfach ein bisschen Anfeuerung und das hat der Timo. Ja, hören Sie mal.
2: Jawohl, mit dieser Motivation sollte es doch klappen. Für den Maurice Fuchs ist hier Erzieher in Heldburg. Du hast den Weg Erzieher eingeschlagen. Ja. Wie kam es dazu?
3: Ja, ganz einfach. Ich arbeite einfach gern mit Menschen zusammen. Und gerade bei den jüngeren Menschen, ja, da kann man halt auf dem Lebensweg noch mitwirken und ihnen einfach das Beste mitgeben.
2: Toll, wirklich, finde ich wirklich eine tolle Sache. Wie lange machst du den Job schon?
3: Jetzt schon 5 Jahre.
2: Du weißt ja, 30 Sekunden Zeit für jede richtige Antwort, 50 Euro. Wenn du irgendwo mal hängst, sagst du weiter, haben wir die Chance auf eine neue Frage.
3: Jawohl.
2: Wie heißt der Freitag vor Ostersonntag?
3: Karfreitag.
2: Wie viele Punkte kann ein Basketballspieler mit einem Wurf innerhalb der Dreierlinie erzielen?
3: Einen.
2: Welches Tastininstrument erfand Cristofori um das Jahr 1700?
3: Weiter.
2: Was kommt nach der 9 und vor der 11?
3: Die 10.
2: Was wird beim Bäcker verkauft?
3: Brötchen, Brot.
2: Die kleinste Informationseinheit in der klassischen Informatik?
3: Weiter.
2: Aus welchem Land stammt das Dessert Tiramisu?
3: Italien.
2: Aus wie vielen Runden besteht ein regulärer Profiboxkampf im Schwergewicht maximal?
3: 4.
2: Ja, die 12 wär's gewesen. Wir gehen's mal durch.
3: Ja.
2: Der Freitag vor Ostersonntag ist natürlich der Karfreitag. Richtig. Wie viele Punkte kann ein Basketballer mit einem Wurf innerhalb der Dreierlinie erzielen? 1 ist richtig, dann wär's nämlich der Freiwurf und 2 wären's im regulären Spiel. Also lasse ich natürlich gelten.
3: Jawohl.
2: Cristofori erfand das Klavier. Zwischen der 9 und der 11 liegt die 10. Beim Bäcker Brot, Brötchen, Kuchen, alles Mögliche. Auch den haben wir. Dann wäre noch das Bit dabei gewesen als kleinste Informationseinheit. Und das Tiramisu stammt aus Italien. 5 richtige.
3: Hey!
2: Für den Maurice ein Applaus.
4: Jawohl, super.
2: 250 Euro.
3: Einwandfrei. Gibt nichts Besseres. Ich werde mal meinen Kollegen einen ausgeben. Ja, und den Rest nehme ich für unseren Hausbau.
2: Frische Familie oder was?
3: Ja, genau. Ja.
2: Dann alles Gute für dich und er will euch auch einen ausgeben.
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Prince und Purple Rain. Wir haben Post von der Kerstin auf dem Naturhilfe. Hallo Marco, das ist so ein schönes Wetter da draußen. Wir haben noch mal auf der Terrasse Kaffee getrunken und wenn die Blätter nicht bunt wären, würde man denken, es ist noch Sommer. Liebe Grüße, die gebe ich gerne zurück und genießt die Sonnenstrahlen. Heute noch mal, morgen und dann wird's eng.

0: The Son of a Preacher Man. Um 10 vor 5 am Feierabend, ne, sonniger Feierabend. Und es gibt ja die Momente, ich glaube, das weiß jeder von uns, in dem er merkt, irgendwie, oh, reicht. Ne? Ich brauche jetzt mal ein bisschen Zeit für mich und für die wichtigen Dinge im Leben. Und was soll ich Ihnen sagen? Das geht Hinz und Kunz so und den Stars auch. Also Queen-Gitarrist Brian May zum Beispiel, der ist jetzt 79 und das ist frisch rausgekommen, hat gesagt, klipp und klar hat er gesagt, 50 Jahre auf Achse sind vielleicht jetzt auch mal genug. Ne? Also vielleicht brauche ich jetzt auch mal einen Sessel, Füße hoch und so weiter. Dauerstress im Hotel ist nicht mehr meins und immer diese Welttourneen und so weiter. Die gute Nachricht, die dahinter steckt, ist, Queen werden nicht von der Bildfläche verschwinden, obwohl sie jetzt auch schon in die Jahre gekommen sind. Aber Brian May und Roger Taylor tüfteln an einer neuen spektakulären Show. Als hätte ich es geahnt. Und das Ganze dann in Las Vegas. Hallo. Freddie Mercury soll als Avatar, also ist ja nicht mehr unter uns, deshalb als Avatar auf der Bühne stehen. Das klingt jetzt erstmal ganz schön abgefahren, finde ich. Und es ist irgendwie auch kein Ersatz für den echten Freddie. Ne? Der Brian May, vermisst ihn bis heute sehr schmerzlich. Hören Sie mal.
1: A kind of perpetual wheel.
2: Es ist wie ein ewiges Rad, das sich immer weiter dreht, dass der Verlust von Freddie auch eine öffentliche Sache ist. Deshalb tendiere ich auch dazu, mich an seinem Todestag zu verstecken. Ich feiere lieber seinen Geburtstag oder den Tag, an dem wir uns getroffen haben. Mit dem Tag, an dem ich ihn verloren habe, werde ich nie umgehen können.
1: Will never be something I can put straight in my head.
0: Ja. Es gibt Wunden, die heilen einfach nicht. Und jetzt soll eben der Freddie als Avatar in Las Vegas auf der Bühne mit dabei sein. Also Brian May selber sagt, also er ist so ein Skeptiker, was die künstliche Intelligenz angeht. Er sagt, welchen Preis zahlen wir eigentlich für diesen ganzen digitalen Hokuspokus? Klar, berechtigte Frage. Ne, ist aber irgendwie auch ein bisschen paradox. Ne? Wir kriegen weniger live Brian May und Queen auf Tour, dafür aber bald mehr Queen als Avatare auf der Bühne. Aber vielleicht ist das einfach auch, liegt das in der Natur der Sache. Ich weiß nicht. Wir hören uns auf jeden Fall an. Queen und Crazy Little Thing Called Love.

0: 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Ich bin Veronika Lewandowski, Ihre Reporterin für Ostthüringen im Regionalstudio Gera. 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
11: Und schon wieder haben wir 17 Uhr, wie die Zeit vergeht. Ich wünsche einen schönen Nachmittag und Feierabend. Alles Wichtige mit Angela Hahn.
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12: Die AfD stellt zum ersten Mal einen Landtagspräsidenten in Deutschland. Der Landtag in Sachsen-Anhalt wählte AfD-Kandidat Tobias Rausch im ersten Wahlgang in das Amt. Der 35-Jährige erhielt 48 von 82 Stimmen. Das sind 9 mehr, als die AfD-Abgeordnete im Landtag hat. Außerdem stellt die AfD mit Hans-Thomas Tillschneider auch den Landtagsvizepräsidenten. Der als AfD-Rechtsaußen geltende Tillschneider sitzt seit 2016 für die AfD im Landtag. Auf ihn geht auch maßgeblich das Regierungsprogramm der AfD für eine mögliche Regierungsübernahme in Sachsen-Anhalt zurück. In Thüringen gibt es laut Sicherheitsbehörden derzeit keine Hinweise auf konkrete Anschlags- oder Sabotagepläne. Allerdings sei das sogenannte abstrakte Gefährdungspotenzial nach wie vor hoch, sagte Innenminister Georg Mayer beim ersten Treffen des neuen Sicherheitskabinetts. Von dort berichtet MDR Thüringen-Reporter Peter Sommer.
13: Ob nun Anschläge wie der auf dem Leipziger Flughafen, Cyberattacken auf Stadtverwaltungen oder auch Naturkatastrophen wie die Waldbrände in Ostthüringen im vergangenen Sommer. Behörden und Bevölkerung sollen schnell und effizient auf solche Ereignisse reagieren. Ein sogenannter Resilienzplan soll genaue Zuständigkeiten und Informationsketten festlegen und auch die Bevölkerung sensibilisieren, selbst für Katastrophen und Krisen vorzusorgen.
12: Thüringens Bevölkerung schrumpft laut einer aktuellen Studie am stärksten von allen Bundesländern. Bis 2045 wird das Land demnach 17% seiner Einwohner verlieren. Der Studie des Instituts für Bevölkerungsentwicklung zufolge werden dann nur noch rund 1,7 Millionen Menschen in Thüringen leben. 2024 waren es noch 2,1 Millionen. Besonders deutlich sei der Schwund bei den unter 20-Jährigen. Die Arbeit an der geplanten Thüringer Tourismusstrategie dauert nach Ansicht des Wanderverbands zu lange. Die Strategie werde seit mehr als 2 Jahren diskutiert und immer wieder verschoben. Vizepräsident Jürgen Worms bezeichnete die Arbeit der beauftragten Agentur als unnötig und sprach von verschwendetem Steuergeld. MDR Thüringen-Reporter Michael Hesse.
4: Als positiv bewertet der Verband die Rückkehr zur Marke Grünes Herz Thüringen. Aus Sicht von Worms ist dieses Symbol fest in den Köpfen der Menschen verankert und bietet großes Potenzial für das Tourismusmarketing. Auch der Thüringer Wanderverband mit rund 7000 Mitgliedern will dazu beitragen, Thüringen stärker ins Blickfeld von Gästen zu rücken. So setzt er sich neben der Route nach Heiligenstadt für einen zusätzlichen Abzweig der Deutschen Märchenstraße nach Thüringen ein. Künftig soll sie über die Feengrotten in Saalfeld mehr Besucher in die Region locken.
12: Der frühere BND-Chef August Hanning ist wegen Spionage festgenommen worden. Ebenfalls festgenommen wurde nach Angaben des Generalbundesanwalts ein enger Mitarbeiter Hannings. Dieser soll dem ehemaligen BND-Chef auch nach dessen Dienstzeit geheime Informationen verkauft haben, die Hanning dann für seine Beratertätigkeit genutzt haben soll. Hanning war von 1998 bis 2005 BND-Chef. Das waren die Nachrichten. 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
11: Dankeschön, Angela. Wir sind beim Wetter und das ist ausgezeichnet. Das genießen wir auch schön. Ne? Richtung Abend und Sonnenuntergang haben wir Temperaturen zwischen 13 und 16 Grad. Die Nacht dann 10 bis 5 Grad. Das sind die Tiefstwerte. Klar, wir haben Oktober. Einige Wolkenfelder sind damit dabei und stellenweise bildet sich Nebel. Aber die Nacht bleibt auch trocken. Dann kommt morgen der Mittwoch. Was haben wir da? Anfänglich Nebel oder Hochnebel. Im Laufe des Tages wird es besser, die Sonne kommt durch, trocken, 20 bis 23 Grad. Donnerstag, da wird es ein bisschen anders. Donnerstag haben wir viele Wolken, die Sonne sehr, sehr wenig, dafür aber Regen, kräftiger Wind dazu, kühl und maximal 18 Grad am Donnerstag. 4:05. Aktuelle Verkehrsmeldung, A4 Richtung Dresden, zwischen Magdala und Bucha, 2 Kilometer Staugrund, ist ein defektes Fahrzeug im Baustellenbereich, ca. 15 Minuten dauert es länger. Die Blitzer habe ich 2. Einer ist in Jena, Humboldtstraße, der blitzt in beiden Richtungen und der andere in Kahla, Bahnhofstraße, auch beide Richtungen. Staus oder Blitzer rund um die Uhr kostenfrei bei uns loswerden im MDR Thüringen Verkehrszentrum 0800 218 16 00.
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11: So, herzlich willkommen. Das ist der Dienstagfeierabend, um genau zu sein. Wir freuen uns über das Wetterchen und wir freuen uns über alle, die sagen, ich denke auch nicht nur an mich, sondern auch an die Igel in meinem Garten und habe deshalb schon mal ein kleines Winterquartier für die Igel vorbereitet. Wir hatten ja heute Nachmittag schon einige, die mir ja Fotos auf die MDR Tour gehabt von ihren Kunstwerken, kreativen Kunstwerken, muss man sagen, also Igelhäusern geschickt haben. Der Carsten zum Beispiel, der Wolfgang, die Elke, da war schon Petra, da war schon einiges mit dabei. Und jetzt haben wir vom Steffen aus Fedelbach noch ein schönes Igelhaus, Marke Eigenbauer, gekriegt. Hallo MDR-Team, das ist schon mein 5. Igelhaus, was ich gebaut habe für meine Kinder und Freunde. Also der Steffen ist ein richtiger Experte, was das angeht. Und auch, klick mal auf das Foto, mach das mal groß, guck mal. Oh, 2 Eingänge, das Dach sogar extra mit Schindeln belegt, also vom Feinsten. Ich überlege, ob ich einziehe. Lieber Steffen, danke dir für das schöne Foto und dass du ein Herz für die Igel hast, für die stacheligen Freunde.

0: bei dem Wetterchen heute Nachmittag darf der Song natürlich nicht fehlen. Ne? Bonnie M. und Sunny. Einfach gute Musik. 13 Minuten nach 5. So, jetzt geht's um die entscheidende Frage. Wie erkenne ich Fake News?
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0: Das ist nämlich gar nicht so leicht, ne? Diese Nachrichten zu erkennen, die gar nicht wahr sind, Fake News. Oder was kann eigentlich diese berühmte künstliche Intelligenz? Wo liegen die Gefahren? Das ist ja ein sehr weites Feld. Und mit diesen Fragen haben sich heute rund 370 Schüler beim Medientag an der Geschwister-Scholl-Schule in Saalfeld beschäftigt. Insgesamt 25 Workshops gab es dort. Und MDR-Thüringen-Reporterin Daniel Haupt ist bei einem eher außergewöhnlichen Workshop mit dabei gewesen. Da bin ich jetzt mal gespannt.
2: Eine künstliche Intelligenz ist außer Kontrolle geraten. Um sie zu stoppen, müssen die 14-jährige Lotta Patschke und ihre Mitschüler zusammenarbeiten.
3: Wir haben verschiedene Stationen und da müssen wir Codes rausfinden. Und die Codes müssen wir dann am Ende des Kurses eingeben und erst dann kommen wir wieder raus, wenn sie richtig sind.
2: Die 5 Jugendlichen arbeiten sich gemeinsam durch verschiedene Aufgaben. Dabei geht es um ganz unterschiedliche Probleme aus dem digitalen Alltag.
3: Einmal um Passwörter, was sichere Passwörter sind und was nicht sichere Passwörter sind. Und einmal um Algorithmen und Filterblasen.
2: Lotta und ihre 4 Mitschüler sitzen dicht zusammen. Einer liest vor, die anderen suchen nach Hinweisen. Medienpädagoge Silvio Müller vom Bürgerradio SRB begleitet den Workshop.
4: Also bei dem Escape Room geht es vor allem darum, sich mit den Themengebieten auseinanderzusetzen. Also eben Falschmeldungen, Fake News, KI-Manipulation, Algorithmen, Passwörter. Und einfach mal gezielt zu gucken, was passiert eigentlich heutzutage alles schon draußen, wo sind Fallstricke, auf was muss ich achten, wo muss ich auf irgendwelche Quellen hinschauen.
2: Lotta und ihre Mitschüler haben den Escape Room mit Bravour gemeistert. Aber haben sie dabei auch was gelernt?
3: Zum Beispiel, dass es sehr viele Fake News gibt. Ich werde genauer hingucken jetzt.
2: Am Abend sind dann die Eltern dran. 4 Workshops stehen auf dem Programm. Unter anderem zum Umgang mit dem Handy und zu der Frage, wie stark Eltern die Nutzung ihrer Kinder einschränken sollten. Auch ChatGPT ist Thema. Außerdem spricht ein ehemaliger Jugendrichter darüber, wie Themen vom Smartphone mit 1-2 Klicks auch mal ganz schnell vor Gericht landen können.
0: Also, das klingt doch nach einer guten Sache. Der Medientag ist Teil der Thüringer Aktionstage für Medienbildung. Das Ganze noch bis Ende Oktober. Und es gibt landesweit mehr als 60 Veranstaltungen rund um die digitalen Medien, um das Ganze einfach ein bisschen besser zu verstehen.
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0: Yes, Emerson, Lake & Palmer, 17.22 Uhr.
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0: So, jetzt habe ich Post gekriegt von der Isabel und zwar aus Kammerforst. Ich habe nachgeguckt, habe es jetzt auch nicht gleich gewusst, es ist Unstrut-Heiligkreis. Und die Isabel schreibt Folgendes. Also, sie hatte letztens hier bei uns im Radio gehört, wie wir am Nachmittag die größte Sonnenblume des Freistaates gesucht haben. Und hätte sie also gerne zugehört. Und jetzt musste sie gestern schmunzeln, schreibt sie, als wir unsere Runkeln für die Pferde rausgeholt haben, also das sind die Rüben, ne? Die dicken Rüben, vom Feld geholt haben. Und da war eine Riesenrunkel mit dabei, die war so groß wie unser 10 Monate alter Sohn. Und das finde ich, also wow, was habt ihr denn da für Riesenrunkel bei euch in Kammerforst? Ein Foto wäre schön gewesen, meine liebe Isabel, vielleicht kannst du da nochmal ran. Oder habt ihr die Riesenrunkel schon den Pferden zum Verspeisen gegeben? Beides ist möglich. Nur du kannst es auflösen. Am besten per Foto an mich über die MDR Touring App. Jedenfalls vielen Dank. Ne? Und versuch mal, die Runkeln so hoch zu züchten wie die Sonnenblume. Nee, das geht nicht. Ne? Das war komisch. Danke. 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
16: Um 17.30 Uhr. Erster AfD-Landtagspräsident. Der Landtag in Sachsen-Anhalt wählte AfD-Kandidat Tobias Rausch im ersten Wahlgang in das Amt. Der 35-Jährige erhielt 48 von 82 Stimmen, 9 mehr als die AfD-Abgeordnete im Landtag hat. Außerdem stellt die AfD mit Hans-Thomas Tillschneider auch den Landtagsvizepräsidenten. Weniger Menschen in Thüringen. Nach einer Studie des Instituts für Bevölkerungsentwicklung sinkt die Einwohnerzahl bis 2045 um 17%. Das ist der stärkste Schwund unter allen Bundesländern. Spionageverdacht gegen Geheimdienstler. Der frühere BND-Chef August Hanning und ein enger Mitarbeiter sind festgenommen worden. Hanning soll von ihm nach seiner Dienstzeit geheime Informationen gekauft haben.
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17: Das Neueste für Mitte- und Westthüringen mit Moritz Meissner. Guten Tag. Erfurt, Weimar, Gotha. Mittel- und Westthüringen werden vom Bevölkerungsrückgang der kommenden Jahre unterschiedlich betroffen sein. Laut einer neuen Studie des Berlin-Instituts für Bevölkerungsforschung werden vor allem der Wartburgkreis und der Kreis Sömmerda bis 2045 deutliche Verluste spüren. Hier sind es knapp 20%. Erfurt und Weimar werden voraussichtlich den geringsten Bevölkerungsschwund erleben. Sömmerda. Am Landgericht Erfurt beginnt ein Prozess um eine mutmaßliche Geiselnahme am 13. Oktober neu. Das teilte das Gericht mit. Es geht um ein Paar aus Sömmerda, das eine 19-Jährige in einer Holzkiste gefangen gehalten haben soll. Im Januar war das Verfahren ausgesetzt worden, weil es Zweifel an der Glaubwürdigkeit des Opfers gab. Bad Salzungen. Der Bahnverkehr zwischen Bad Salzungen und Immelborn im Wartburgkreis rollt nach einem Unfall wieder. Laut der Bahn wird es aber noch einige Zeit zu Behinderungen kommen. Ein 89-Jähriger war am Vormittag ums Leben gekommen. Die Polizei schließt Fremdverschulden aus. 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
18: Dankeschön. Wetter ausgezeichnet, 13 bis 16 Grad in Richtung Abend und ein toller Sonnenuntergang. Die Nacht dann 10 bis 5 Grad. Da gibt es einige Wolkenfelder, die durchziehen. Stellenweise kann sich Nebel bilden. Es bleibt aber trocken in der Nacht. Morgen geht's los mit Nebel oder Hochnebel. Dann boxt sich die Sonne durch und dann haben wir 20 bis 23 Grad. Also morgen nochmal herrlich. Und am Donnerstag andersrum. Also nicht mehr ganz so herrlich. Es sei denn, Sie mögen viele Wolken, Regen und kräftigen Wind. Dann wird es auch für Sie herrlich. Und kühler wird es auch. Am Donnerstag maximal 18 Grad. 2 Minuten nach 5:30. Aktuelle Verkehrsmeldungen? Ist da gar nichts? Nee, ich habe keine. Dann haben wir Blitzer für Sie. Und zwar 2. Der eine steht in Jena in der Humboldtstraße, beide Richtungen. Und der andere in Kahler Bahnhofstraße, ebenfalls beide Richtungen, werden beblitzt. Falls Sie noch mehr für uns haben, was jetzt nicht dabei war, Staus oder Blitzer rund um die Uhr kostenfrei hier zu uns ins MDR Thüringen Verkehrszentrum. Und die Nummer sage ich Ihnen auch noch, 0800 218
19: 1600. 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
18: Ganz genau. Und wir sind verbunden mit Albert Hammond, der jetzt mal ganz, aber mal ganz heftig draufhaut hier.

0: Minogue und The Locomotion um 17.40 Uhr, 10 nach halb 6.
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0: Habe ich jetzt einen wunderbaren Fernsehtipp für Sie und das geht los heute Abend im MDR Fernsehen 21 Uhr. Ich fange mal so rum an. Also, es gibt ja so Überschriften, die lassen ganz viele an. Also, solche Überschrift ist zum Beispiel Deutschlands längster und da kriegst du schon spitze Ohren. Richtig. Gemeint ist der Rennsteigtunnel. Ja, bei uns im Freistaat. 8 Kilometer lang ist er und das ist der längste Straßentunnel überhaupt. Einzigartig auch die Tunnelfeuerwehr. Die Herrschaften sind 24 Stunden im Einsatz, 7 Tage die Woche und nur für den Tunnel zuständig und da und jedes Ereignis, ob Unfall oder Brand, sind die Feuerwehrleute vor Ort und da kann teilweise Hitze von über 1000 Grad entstehen und somit schwerer Schaden am Bauwerk entstehen. Die Tunnelfeuerwehr unterliegt eigenen Löschregeln, die unter anderem in der Schweiz trainiert werden, sagt Marco Gottschalk von der Berufsfeuerwehr in Suhl.
2: In Feuerwehr Deutschland haben wir immer Retten geht vor Löschen, ne? Aber hier ist es im Tunnel etwas andersrum. Hier geht es darum, wir löschen, um zu retten. Wir gehen ja alle von einem statischen Ereignis aus. So reden wir in der Feuerwehr. Der LKW steht im Tunnel und brennt. Das ist natürlich eine Herausforderung. Aber ein Beispiel ist, wie es nicht laufen sollte, wenn plötzlich das brennende Objekt vor uns wegfährt.
0: Also das ist ein wahnsinnig spannendes Thema, weil man, wenn man selber durchfährt, sich auch so Gedanken macht, was wäre eigentlich, wenn jetzt im Tunnel irgendwas ist. Ne? Also heute Abend, 21 Uhr, der Osten, entdecke, wo du lebst, geht's um Deutschlands längsten Tunnel, nämlich den Rennsteigtunnel, Autobahntunnel, zwischen Hightech und Wildnis. Also sehr, sehr spannend. 21 Uhr, MDR Fernsehen, meine Empfehlung für den heutigen Abend für Sie.

0: super Song, ne? Von Rosi Stolz. Ich bin ich. 17.47 Uhr.
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0: Haben Sie ein Herz für Igel? Wenn ja, dann ist es jetzt natürlich in diesen Tagen an Ihnen, den Igeln so ein bisschen Winterquartier vorzubereiten. Ich habe ja heute Nachmittag auf der App schon ganz, ganz viele Bilder von Ihnen bekommen, von Menschen, die sich einfach um die Igel kümmern und sagen, ja, bei mir im Garten ist zwar aufgeräumt, aber eine kleine Ecke für den Igel, da können Sie rein in das kleine Häuschen, da habe ich selber gebaut. Und jetzt hat mich der Herr Nagel angerufen und da habe ich gedacht, erstmal hat er geschrieben und jetzt ist er am Telefon. Hallo Herr Nagel, ne? Sie sind igelfreundlich, ist noch leicht untertrieben, denn Sie haben Ihren Garten gleich umgestaltet. Sie sagen, das Thema liegt mir total am Herzen und Sie wollen dem Wildtier Igel eine naturnahe und igelfreundliche Umgebung bieten. Wie sieht das aus bei Ihnen?
2: Ja, wir hatten schon eigentlich einen sehr naturnahen Garten, keinen cleanen Garten, aber für die Igel war das immer noch zu strukturiert und da haben meine Frau und ich uns Gedanken gemacht, wie wir das machen können und da der Garten sehr groß ist, haben wir da ein kleines Teilchen abgetrennt, 600 Quadratmeter, auch mit einer Schranke als Symbolik, dass da nicht jeder reinlaufen kann, dass da Ruhe herrscht und haben dann versucht, dort eben praktisch gute Stellen für Igel, Büsche, Sträucher, wo sie drunter kriechen können, Bauten für den Winter gemacht, sodass dort Igel ein gutes Feld finden.
0: Sie haben ja auch ein paar schöne Fotos mitgeschickt auf der App, das finde ich super. Also da tatsächlich sind ganz verschiedene Igelbauten, die Sie haben. Das ist mal so ein Reisighaufen, dann ist es mal so ein Holzhaufen, dann ist es auch mal eine richtige Kiste. Sind die alle bewohnt bei Ihnen, oder?
2: Momentan nicht, aber Igel sind so, dass die im Sommer keinen großen Bau brauchen. Die legen sich auch mal einfach unter den Busch und haben auf ihrem Futtersuchweg viele Quartiere, aber im Winter brauchen sie dann eben doch was Schützenderes. Und wenn einmal ein Igel irgendwo war, dann wird er wahrscheinlich auch dieses Quartier wieder beziehen, weil die haben ein sehr gutes GPS-Gedächtnis.
0: Ja, fantastisch. Und
2: wichtig ist beim Bau, wenn man so eine Kiste baut, ist diese Rattenklappe und der Mardergang. Das heißt, das Haus hat ein Loch von 10 mal 10 Zentimetern, wo der Igel reinpasst. Die Rattenklappe ist dafür da, dass keine Ratten reingehen, weil die das nicht mögen, wenn etwas über den Rücken streicht. Und ein kleiner Gang ist dann da drin. Der Marder kommt zwar rein, aber der kommt dann hinten nicht mehr um die Ecke, weil im Winterschlaf die Igel ja einfach schutzlos sind.
0: Fantastisch, was Sie alles wissen. Also ich lerne hier minütlich dazu sozusagen. Herr Nagel, also Sie sind aus Erfurt und eigentlich sind Sie ja von Beruf Straßenbahnfahrer, ne, wie Sie geschrieben haben. Und da kommen Ihnen natürlich bisweilen auch Igel ins Sichtfeld, wo es nicht mehr so schön ist, ne?
2: Richtig. Und das hat von Jahr zu Jahr zugenommen, habe ich festgestellt. Und da blutet mir einfach jedes Mal das Herz, wenn ich so einen Igel dort totgefahren sehe. Und ja, das ist eben, der Igel ist kein Fluchttier, der rollt sich halt bei Gefahr zusammen und das ist sein Todesurteil.
0: Genau. Sie haben hier auch eine Infowand mitgeschickt am Garteneingang. Was kann man darauf alles lesen bei Ihnen? Sie machen sich wahnsinnig Arbeit, toll.
2: Ja. Ich habe diese Wand aufgestellt, um auch die Nachbarschaft um mich drumherum, unser Grundstück drumherum, ein bisschen drauf aufmerksam zu machen. Man hat sich auch schon an mich gewendet mit Fragen und ob ich helfen kann. Und dort sind einfach kleine Tipps drauf. Wie kann ich meinen Garten igelfreundlich gestalten? Wie erkenne ich einen kranken Igel? Wie kann ich unterscheiden von einem gesunden Igel? Und solche Sachen, so ein paar Grundtipps, sage ich mal, die jeder sich kurz merken kann und dann schon sehr viel tun kann für einen Igel.
0: Was würden Sie sagen, ist zum Schluss die wichtigste Regel für den Menschen im Umgang mit dem Igel?
2: Die wichtigste Regel ist, am schönsten ist es, wenn man den Igel nicht sieht. Es ist ein Wildtier, er darf ja auch nicht einfach so rausgenommen werden aus der Natur, sondern nur, wenn er krank ist oder Hilfe braucht. Also Augen offen halten und wirklich nur eingreifen, wenn man ein verletztes oder wirklich hilfsbedürftiges Tier sieht. Ansonsten sollte man dem Igel Igel sein lassen in seiner Natur.
0: Sagt Uwe Michael Nagel aus Erfurt. Ich danke Ihnen ganz herzlich und bin begeistert, wie Sie sich da einsetzen. Vielen Dank, Grüße an Ihre Frau und weiterhin viel Freude mit den Igeln. Ja?
2: Dankeschön für die Möglichkeit, dass ich das machen durfte.
0: Sehr gerne, bis dann. Tschüss.
2: Tschüss.

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10: Damit haben wir es 18 Uhr. Ich wünsche Ihnen einen wunderbaren Feierabend. Alles Wichtige mit Angela Hahn.
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12: Die AfD stellt erstmals einen Landtagspräsidenten in Deutschland. Der Landtag in Sachsen-Anhalt wählte AfD-Kandidat Tobias Rausch im ersten Wahlgang in das Amt. Außerdem stellt die AfD mit Hans-Thomas Tillschneider auch einen Landtagsvizepräsidenten. MDR Thüringen-Reporter Uli Wittstock. Die AfD hat im Landtag keine Mehrheit. Wie kam es aber zu dem Ergebnis?
13: Bei Tobias Rausch hat ja das BSW gesagt, wir wählen den mit, weil sich das so gehört. Das ist die stärkste Partei. Allerdings hat Tobias Rausch 4 Stimmen mehr bekommen als ursprünglich gedacht von anderen Parteien. Und auch Hans-Thomas Tillschneider, der trat an. Da hieß es, keiner will den wählen außer der AfD. Und siehe da, auch der hat genug Stimmen bekommen. Und auch da guckt jetzt wieder jeder im Saal umher und sagt, wer war das denn? Wer hat ihn denn gewählt? Das ist eine geheime Wahl. Man kann es also nicht genau sagen. Fakt ist jedenfalls, die AfD hat zwei wichtige Posten hier im Parlament besetzt.
12: Der Landesbischof der Evangelischen Kirche in Mitteldeutschland, Friedrich Kramer, fordert vom neuen Landtagspräsidenten, sein Amt zum Wohle aller Bürger wahrzunehmen. Kramer sagte, der AfD-Politiker Tobias Rausch müsse in diesem Amt anderen aufmerksam zuhören. Zudem müsse er alle im Parlament und Bundesland repräsentierten Haltungen und Interessen wahrnehmen. Kramer forderte den neuen Landtagspräsidenten zudem auf, für eine faire parlamentarische Debatte einzustehen. In Thüringen gibt es laut Sicherheitsbehörden derzeit keine Hinweise auf konkrete Anschlags- oder Sabotagepläne. Allerdings sei das sogenannte abstrakte Gefährdungspotenzial nach wie vor hoch, sagte Innenminister Georg Mayer beim ersten Treffen des neuen Sicherheitskabinetts. Es soll einen Plan erstellen, der genaue Zuständigkeiten und Informationsketten festlegt und auch die Bevölkerung sensibilisiert, selbst für Krisen vorzusorgen. Der frühere BND-Chef August Hanning ist wegen Spionageverdachts festgenommen worden. Ebenfalls festgenommen wurde nach Angaben des Generalbundesanwalts ein enger Mitarbeiter Hannings. Dieser soll dem ehemaligen BND-Chef auch nach dessen Dienstzeit geheime Informationen verkauft haben, die Hanning dann für seine Beratertätigkeit genutzt haben soll. Der Nobelpreis für Physik geht an den belgisch-amerikanischen Neutrino-Forscher Francis Harsin. Neutrinos, auch Geisterteilchen genannt, sind winzige Elementarteilchen, die alles durchdringen können. Harsin hatte hochenergetische Neutrinos aus dem All nachgewiesen. MDR Thüringen-Reporter Stefan Greyer.
14: Francis Harsin wollte diese Neutrinos im Eis des Südpols fangen. ein Kubikkilometer Eis, in dem über 5000 Lichtsensoren versenkt sind, stößt doch einmal ein Neutrino mit dem Eis zusammen, dann entsteht ein bläulicher Lichtblitz. So hat Hulsons Team 2013 die ersten Neutrinos aus dem fernen Kosmos aufgespürt. Und er hat damit ein ganz neues Fenster ins Universum aufgestoßen. Neutrinos zeigen uns Orte, die hinter Staubwolken verborgen sind oder so weit weg, dass jedes Licht unterwegs verloren geht.
12: Das waren die Nachrichten. 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
10: Angela, ich wollte nur mal Danke sagen. Ich habe nämlich heute was dazugelernt. Ne? Die Neutrinos. Oder ich kannte die vorher nicht. Fantastisch.
12: Ich auch nicht.
10: So. Also, dafür ist Radio auch da, ne? Dass man ab und zu mal ein bisschen was dazulernt. Richtung Abend, was ist mit dem Wetter? 13 bis 16 Grad. Alles picobello, freundlich und trocken und toller Sonnenuntergang. Gleich. In der Nacht haben wir 10 bis 5 Grad. Es ist dunkel, das haben wir vermutet. Trocken ist es auch und stellenweise gibt es etwas Nebel. Morgen 20 bis 23 Grad. In den tieferen Lagen fangen wir mit Nebel an oder Hochnebel und dann kommt aber überall die Sonne durch. Der Mittwoch ist nochmal vom Feinsten 20 bis 23 Grad, habe ich gesagt, und trocken. Donnerstag, viele Wolken, Regen, kräftiger Wind, Sonne ist also wahrscheinlich nicht, vielleicht ein bisschen. Und kühler, maximal 18 Grad am Donnerstag. Das geht aber eigentlich auch noch. 4 Minuten nach 6. Aktuelle Verkehrsmeldung. Vorsicht auf der A4 Richtung Frankfurt zwischen Stadtroda und Jena Zentrum. Ungesicherte Unfallstelle auf der rechten Fahrspur. Die Blitzer habe ich für Sie aus Jena, Humboldtstraße, beide Richtungen und Kahla Bahnhofstraße ebenfalls beide Richtungen. Mehr ist nicht. Falls Sie noch was sehen, dann her damit. Kostenfrei Ihr Anruf bei uns im MDR Thüringen Verkehrszentrum 0800 218 16 00.
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10: Kleine Zeitreise, musikalisch betrachtet, in die 80er gefällig. Hier ist sie. Sandra und Maria Magdalena.

0: ganz großes Stückchen Musik von den Eagles. New Kid in Town. Passt zum Feierabend. Wie die berühmte aufs Auge. Ne? 6:12 haben wir es.
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0: rollt heute durch den Süden des Freistaates und der Timo ist am Lenker. Soll ich hier nochmal erklären mit dem Quizmobil? Oder ich glaube, Sie wissen Bescheid. Ne? 30 Sekunden, die Fragen kommen vom Timo. Und in den 30 Sekunden beantworten Sie so viele Fragen wie möglich richtig. Pro richtige Frage 50 Euro. Also da kommt ein bisschen was zusammen. Und ich habe ja gesagt, im Süden, er ist jetzt in einem Ortsteil von Hildburghausen in Leimried, oder?
2: Vorgefahren in Leimried, in der Theresien-Seniorenresidenz. Da will nämlich der Hans-Jörg mit uns spielen. Eigentlich aus Hildburghausen-Bürden. Lieber Hans-Jörg, zu Ihrem Alltag gehört die Pflege Ihrer Frau.
3: Richtig, die ist 2024 verunglückt und seit dem Dezember 24 ist sie hier im Heim.
2: Und wenn darüber hinaus noch Zeit bleibt in Ihrer Freizeit, gehen Sie gerne in die Pilze.
3: Ja, solange die Zeit ist, gehe ich ein bisschen Vorrat anschaffen.
2: Wie war die Ausbeute dieses Jahr schon?
3: Miserabel.
2: Und was machen Sie dann Schönes draus, wenn es trotzdem mal ein paar gegeben hat?
3: Eingefrieren für den Winter und für die Kinder, wenn sie mal zu Besuch kommen.
2: Und jetzt wollen wir hier im besten Fall so ein paar 50-Euro-Scheine dalassen für richtige Antworten in 30 Sekunden. Sind Sie vorher noch mal ins Trainingslager gegangen? Sind Sie sowieso so ein kleiner Ratefuchs? Wie sieht's aus?
3: Ich bin eher in mich gegangen und habe mich versucht zu beruhigen.
2: Dann laufen Ihre 30 Sekunden ab jetzt. Welches Tier gilt als das schnellste Landtier der Erde?
3: Der Babian.
2: Welche Legende gründete das Mongolische Reich im 13. Jahrhundert?
3: Weiter.
2: Welches Heißgetränk wird gefiltert?
3: Kaffee.
2: Welches Blasinstrument besitzt einen Zug?
3: Trompete.
2: 17 und 4 ist ein Kartenspiel und ergibt
3: 21.
2: Welcher Friedensvertrag beendete den Ersten Weltkrieg?
3: Weiter.
2: Welche Meerenge trennt Europa an der schmalsten Stelle von Afrika?
3: Gibraltar.
2: Ja, den nehmen wir doch noch. Puh. Das schnellste Landtier der Erde wäre der Gepard gewesen. Dann haben wir Genghis Khan. Der hat das Mongolische Reich gegründet. Ne? Lied kennen Sie bestimmt. Ja. Jing, Jing. Ja. Und so weiter. Das Heißgetränk, das gefiltert wird, ist der Kaffee. Aber selbst Tee hätte ich gelten lassen, wird auch manchmal gefiltert. Das Blasinstrument mit Zug ist die Posaune. 17 und 4 haben Sie richtig gerechnet, ergibt 21. Der Vertrag von Versailles hat den Ersten Weltkrieg beendet. Und wir haben noch die Straße von Gibraltar. Ich habe hier drei Häkchen gemacht. Bedeutet drei richtige und 150 Euro.
3: Na, die nehmen wir doch mit. Dankeschön. Ich freue mich Schnaps.
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2: Um 18.30 Uhr. Erster AfD-Landtagspräsident. Der Landtag in Sachsen-Anhalt wählte AfD-Kandidat Tobias Rausch im ersten Wahlgang in das Amt. Der 35-Jährige erhielt 48 von 82 Stimmen, 9 mehr als die AfD-Abgeordnete im Landtag hat. Außerdem stellt die AfD mit Hans-Thomas Tillschneider auch einen Landtagsvizepräsidenten. Weniger Menschen in Thüringen. Nach einer Studie des Instituts für Bevölkerungsentwicklung sinkt die Einwohnerzahl bis 2045 um 17%. Das ist der stärkste Schwund unter allen Bundesländern. Spionageverdacht gegen Geheimdienstler. Der frühere BND-Chef August Hanning und ein enger Mitarbeiter sind festgenommen worden. Hanning soll von ihm nach seiner Dienstzeit geheime Informationen abgekauft haben.
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16: Das Neueste für Mitte- und Westthüringen mit Moritz Meissner. Guten Tag. Erfurt, Weimar, Gotha. Mittel- und Westthüringen werden vom Bevölkerungsrückgang der kommenden Jahre unterschiedlich betroffen sein. Laut einer neuen Studie des Berlin-Instituts für Bevölkerungsforschung werden vor allem der Wartburgkreis und der Kreis Sömmerda bis 2045 deutliche Verluste spüren. Hier sind es knapp 20%. Erfurt und Weimar werden voraussichtlich den geringsten Bevölkerungsschwund erleben. Erfurt, die Stadt will die Zahl ihrer Gemeinschaftsunterkünfte reduzieren. Weil deutlich weniger Flüchtlinge ankommen, werde derzeit geprüft, 2 von aktuell 15 Unterkünften zu schließen, schreibt die Thüringer Allgemeine. Vor 2 Jahren gab es noch 19 Flüchtlingsheime in Erfurt. Treffurt, die Stadt im Wartburgkreis, warnt aktuell vor vermehrten Betrugsanrufen. Wie die Stadtverwaltung in den sozialen Medien mitteilte, wurden in den vergangenen Tagen immer wieder vor allem ältere Menschen von Betrügern angerufen. Die Unbekannten geben sich als Landeskriminalamt aus und bieten an, Wohnungen und Wertgegenstände auf Diebstahlsicherheit zu kontrollieren. 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
17: So, das Wetter zeigt sich von der Schokoladenseite, so würde ich sagen. Also die Nacht bringt uns dann 10 bis 5 Grad, da passiert gar nichts. Es bleibt trocken, außer dass sich ein bisschen Nebel bildet. Der ist morgen früh, wenn wir losfahren zur Arbeit, teilweise da also ne, in den tieferen Lagen auf jeden Fall. Oder eben auch Hochnebel, der da ist. Die Sonne kommt aber im Laufe des Tages morgen durch. 20 bis 23 Grad, also ne, nehmen wir. Und am Donnerstag geht es halt andersrum. Donnerstag haben wir viele Wolken, kaum Sonne, Regen, kräftiger Wind, kühler, maximal 18 Grad. 3 Minuten nach 6:30. Aktuelle Verkehrsmeldung um kurz nach 6:30. Lass mich mal ganz kurz den roten Button hier. A4 Richtung Frankfurt zwischen Stadtroda und Jena Zentrum. 4 Kilometer Stau, da gab es einen Unfall. Dauert aktuell etwa 10 Minuten länger. Landkreis Gotha, die Straße zwischen dem Abzweig Kropstedt und Wandersleben, gab es auch einen Unfall, ist aktuell gesperrt. Die Blitzer. Jena, Humboldtstraße, beide Richtungen und Kahla, Bahnhofstraße, ebenfalls beide Richtungen. Mehr ist nicht, falls Sie was sehen sollten, Staus oder Blitzer, wir sind hier. Kostenfrei Ihr Anruf 0800 218 16 00. Gute Fahrt.
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17: Haben Sie es geschafft? Sind Sie im Feierabend? Sind Sie schon soweit? Okay, dann kann es losgehen.

0: das. Einfach gute Musik hier bei uns, ne? Depeche Mode. Enjoy the silence. 18.41 Uhr, Zeit für die gute Nachricht des heutigen Tages.
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0: Kommt von Juliane Baumann, Rundfunkbeauftragte der Evangelischen Kirche Mitteldeutschland in oder aus Erfurt. Und für die gute Nachricht gehen wir heute auf die Laufstrecke. Ich hoffe, ich muss nicht mitlaufen.
2: Nein, auf keinen Fall. Aber es wird ja viel gerannt, Marco, gerade. Also es gibt ja, wo man hinguckt, Herbstläufe, Firmenläufe,
0: ja, das stimmt.
2: Stadtläufe, Marathons, City Trails. Und ich bin voller Bewunderung für Menschen, die sowas machen können. Also ich bin eher nicht Team Laufen. Ich habe so ein bisschen Knie, ich fahre eher Rad. Siehste,
0: herzlich willkommen, ich auch.
2: Und letztens habe ich mir Bilder angeguckt vom Berlin-Marathon. Ich weiß nicht, ob Sie auch, liebe Hörer. Und ich war echt berührt, das zu sehen. Also neben dem Schmerz auch das Glück in den Gesichtern. Ich habe das geschafft. Und ich denke, so wer 42 Kilometer so rennt, ne, der leistet echt Unglaubliches. Aber die größte Hürde kam für manche erst dann danach, nach der Ziellinie, nämlich an der Treppe runter zur U-Bahn. Mit völlig übersäuerten Muskeln wird jede Stufe zur Qual. Das konnte man sehr schön sehen. Da wurden Videos von gemacht. Und genau da gab es eine wirklich fantastische Aktion der Berliner Verkehrsbetriebe. Da sah man Mitarbeiter von denen an der Treppe stehen zu den U-Bahn-Stationen. Und die hatten Schilder umgehängt. Da stand zum Beispiel drauf: starke Arme für müde Beinchen oder Treppensteigen nach 42 Kilometer, nicht mit uns. Und tatsächlich wurden da erschöpfte Läuferinnen und Läufer wortwörtlich auf Händen die Treppen runtergetragen. Und eine wunderbare Portion Mitgefühl, finde ich, und auch Humor. Und es wurde gelacht und ein tolles Beispiel für mich dafür, wie wir einander das Leben manchmal einfach ein Stück leichter machen können.
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doch ganz gut. Der passt doch ganz gut zum Sonnenuntergang, der gerade durch ist. Ne? Was für schöne Herbsttage. Morgen nehmen wir noch mal einen mit von der allerfeinsten Sorte. Der Mittwoch soll nochmal richtig schön sonnig werden. Und dann ab Donnerstag mal gucken. Ne? Jetzt gleich ab 19 Uhr der Kollege Marco Vogt. Fazit vom Tag. Alles, was heute wichtig war, in einer Stunde für Sie aufbereitet. Ich wünsche Ihnen einen wunderbaren Feierabend und bis morgen.

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4: Ihnen einen schönen guten Abend, es ist 19 Uhr. Alles Wichtige jetzt in den Nachrichten mit Angela Hahn.
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5: Erstmals in der bundesdeutschen Geschichte ist ein AfD-Politiker an die Spitze eines Landtags gewählt worden. Der Landtag in Sachsen-Anhalt wählte AfD-Kandidat Tobias Rausch im ersten Wahlgang zum Landtagspräsidenten. Der 35-Jährige erhielt 48 von 82 Stimmen. Das sind 9 mehr, als die AfD-Abgeordnete im Landtag hat. Das BSW mit 5 Abgeordneten hatte im Vorfeld angekündigt, für den AfD-Kandidaten stimmen zu wollen. Außerdem stellt die AfD mit Hans-Thomas Tillschneider auch einen Landtagsvizepräsidenten. Der als AfD-Rechtsaußen geltende Tillschneider sitzt seit 2016 für die AfD im Landtag. Auf ihn geht auch maßgeblich das Regierungsprogramm der AfD für eine mögliche Regierungsübernahme in Sachsen-Anhalt zurück. Die Bundesparteien haben die Wahl des AfD-Politikers Tobias Rausch zum Landtagspräsidenten in Sachsen-Anhalt kritisiert. Linken Fraktionschef Sören Pellmann sprach von einem schwarzen Tag für die Demokratie. CDU-Fraktionschef Thorsten Frei sagte, er sehe die Wahl mit größter Besorgnis. Mutmaßungen über Ja-Stimmen aus den Reihen der CDU seien reine Spekulation. AfD-Parteichefin Alice Weidel forderte erneut ein Ende von Brandmauern und forderte die CDU zur Zusammenarbeit auf. Immer mehr Thüringer suchen Rat bei der Verbraucherzentrale. Besonders gefragt sind demnach Hilfen beim Ausstieg aus Geldanlageverträgen. Auch Probleme mit Versicherungen oder Betrugsfälle im Internet sind demnach häufig Thema. Nach Angaben der Verbraucherzentrale gibt es inzwischen mehr als 600 Rechts- und Finanzberatungen pro Monat. Das ist rund ein Viertel mehr als im vergangenen Jahr. Seit dem Herbst 2025 kamen Beratungsstellen in Schleiz, Sonneberg, Hildburghausen und Meiningen dazu. Seit diesem September Zeunroda. Auch per Videochat werde mittlerweile beraten. In Erfurt fahren offenbar noch immer besonders schmutzige Dieselbusse. Nach einer Studie der Deutschen Umwelthilfe fahren im Nahverkehr Busse mit einer Abgasnorm unter Euro 5. Deren Stickoxidausstoß liege deutlich über dem moderner Fahrzeuge und bedeutete gesundheitliche Risiken für Anwohner. Der Anteil von Elektrobussen liegt in Erfurt laut Studie bei knapp 4%. Im Vergleich der 40 größten Städte landet Erfurt auf Platz 32. Der frühere BND-Chef August Hanning ist wegen Spionageverdachts festgenommen worden. Ebenfalls festgenommen wurde, nach Angaben des Generalbundesanwalts, ein enger Mitarbeiter Hannings. Dieser soll dem ehemaligen BND-Chef auch nach dessen Dienstzeit geheime Informationen verkauft haben, die Hanning dann für seine Beratertätigkeit genutzt haben soll. Hanning war von 1998 bis 2005 BND-Chef. Das waren die Nachrichten. 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
4: Danke, Angela. Und wir gucken auf dieses Mega-Wetter. 3 sonnige Herbsttage gestern, heute und morgen geht's genauso nochmal weiter. Also wirklich herrlich. Und dieser Tag 2 des goldenen Oktobers ist nun vorbei. Die Sonne ist weg, es wird langsam dunkel. Der Abend bleibt aber genauso mild, wie er war. 16 Grad noch, schwachwindig. Auch in der kommenden Nacht wird's trocken bleiben, sternenklar. Also falls Sie irgendwelche Wünsche haben, ich würde sie nach oben adressieren. Und wir werden minimale 5 Grad haben. Morgen früh dann hier und da noch ein bisschen Nebel. So ging's ja auch heute schon in den Tag hin. Nein, und dann kommt er wieder, dieser herrliche goldene Oktober. Also ein sonniger Tag erwartet uns morgen wieder mit bis zu 23 Grad. Erst am Donnerstag gibt es dann so eine kleine Wetteränderung. Hier sind jetzt die aktuellen Verkehrsmeldungen und da gibt es aktuell noch eine, die betrifft die A4 Richtung Frankfurt. Zwischen Stadtroda und Jena Zentrum 4 Kilometer Stau nach einem Unfall. Da müssen Sie derzeit 30 Minuten mehr Zeit einplanen. Eine Meldung von der A38 habe ich noch. Fahrt Richtung Leipzig zwischen Merseburg Nord und Merseburg Süd. Hier gibt es ein defektes Fahrzeug im Baustellenbereich, das blockiert da. Also auch dort, wenn Sie unterwegs sind, fahren Sie vorsichtig und vorausschauend. Die aktuellen Blitzer, die gibt's auch noch. Die stehen jetzt derzeit in Jena in der Humboldtstraße, da sogar beidseitig und in Kahle auch da beidseitig, betrifft aber die Bahnhofstraße. Ihnen allen, die unterwegs sind, eine gute und vor allem auch eine sichere Fahrt. Und wenn Sie irgendwas sehen, melden Sie gerne Staus oder Blitzer kostenfrei im MDR Thüringen Verkehrszentrum.
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4: Ja, und das war ein ganz schöner Tag. Heute schaute nämlich ganz Deutschland nach Sachsen-Anhalt, denn der Landtag unseres Nachbarbundeslandes, Sie haben es eben gerade schon bei Angela in den Nachrichten gehört, wählte einen neuen Landtagspräsidenten. Wer es ist und warum diese Wahl so umstritten war, das erfahren Sie gleich hier im Fazit vom Tag. Ich bin Marco Vogt und wünsche Ihnen einen optimalen Abend.
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0: einen schönen guten Abend. Sie hören das Fazit vom Tag hier auf MDR Thüringen. Die AfD ist bei der Landtagswahl in Sachsen-Anhalt am 6. September stärkste Kraft geworden, verpasste aber die absolute Mehrheit. Heute hat sich der Landtag zu seiner konstituierenden Sitzung getroffen. MDR Thüringen-Reporter Uli Wittstock in Magdeburg. Welche Entscheidungen sind denn gefallen?
1: Also Tobias Rausch ist der neue Landtagspräsident und Hans-Thomas Tillschneider von der AfD ist sein Stellvertreter. Also die AfD hat zwei Kandidaten durchgekriegt und das, obwohl die AfD gar keine Mehrheit hat. Bei Tobias Rausch hat ja das BSW gesagt, wir wählen den mit, weil sich das so gehört, das ist die stärkste Partei. Allerdings hat Tobias Rausch 4 Stimmen mehr bekommen als ursprünglich gedacht. Und auch Hans-Thomas Tillschneider, der trat an, da hieß es, keiner will den wählen außer der AfD und siehe da, auch der hat genug Stimmen bekommen. Da guckt jetzt wieder jeder, wer war das denn, wer hat ihn denn gewählt? Das ist eine geheime Wahl, man kann es also nicht genau sagen. Und jetzt verdächtigt man sich gegenseitig. Fakt ist jedenfalls, die AfD hat 2 wichtige Posten hier im Parlament besetzt. Ansonsten gab es relativ wenig Überraschungen. Man hat sich hier tatsächlich auch von allen Seiten bemüht, kein Chaos zu veranstalten. Und die anderen Parteien, nun ja, die gucken jetzt doch eher ein wenig betröpfelt, ob das Ergebnis ist.
0: Uli, und was bedeutet das jetzt alles mal auch mit dem Blick auf die Wahl des Ministerpräsidenten im Dezember?
1: Na, das ist die große Frage. Also ich sage mal, Ulrich Siegmund geht aus dem heutigen Tag gestärkt hervor, denn er hat mehr Stimmen für die AfD bekommen, als die AfD hatte. Und nun hat ja auch Ulrich Siegmund gesagt, er tritt nur ein einziges Mal an. Und wenn es dann nicht klappt, dann gibt es halt Neuwahlen. Und ich glaube, das ist auch ein starkes Argument. Ich kann mir nicht vorstellen, dass das BSW gerne Neuwahlen will. Ich kann mir auch nicht vorstellen, dass Teile der CDU jetzt auf Neuwahlen stehen. Und auch bei den anderen Parteien ist das nicht gerade ausgeprägt, die Sehnsucht nach neuen Wahlen. Und das könnte schon ausreichen, einfach mal ein paar Pflöcke einzuschlagen. Ob das alles so klappt, das weiß man nicht. Dieses Parlament ist neu und da ist das eine oder andere Unberechenbare auch noch denkbar.
0: Also das bleibt in jedem Fall spannend. Auch der Thüringer Landtag, der steht morgen wieder im Fokus, denn auf Wunsch der AfD wird morgen über seine Auflösung abgestimmt. Wie das Verfahren funktioniert und welche Hürden für Neuwahlen hier in Thüringen gelten, das können Sie bei uns auf mdr.de nachlesen. Und dort übertragen wir dann morgen auch diese Sondersitzung ab 12 Uhr.

0: Musik aus dem Jahre 86 von den Pet Shop Boys hier im Fazit vom Tag. Und jetzt gucken wir mal in die Zukunft. Die Bevölkerungszahl in Deutschland wird in den kommenden Jahren sinken. Und kein anderes Bundesland wird dabei so stark schrumpfen wie Thüringen. Moritz Meißner aus der MDR Thüringen Nachrichtenredaktion. Du hast dich mit einer Studie des Instituts für Bevölkerungsentwicklung der Wüstenrot-Stiftung beschäftigt. Was steht da ganz genau drin?
1: Also die Zahlen, die sind wirklich deutlich. Aktuell hat Thüringen knapp 2,1 Millionen Menschen. 2045 werden es laut der Studie nur noch 1,7 Millionen sein. Das sind 17% weniger. Kein anderes Bundesland steht vor einer so heftigen Entwicklung. Am stärksten wird es demnach die junge Bevölkerung treffen. Die Zahl der unter 20-Jährigen wird der Prognose zufolge um rund 30% abnehmen. Aber auch in der Altersspanne 20 bis 67, also die Menschen, die im Job stehen, da wird es einen spürbaren Rückgang geben.
0: Lass uns mal in die einzelnen Regionen gucken. Das ist ja, glaube ich, auch sehr spannend. Wie sieht's da aus?
1: Ja, also für alle Städte und Landkreise sagt die Studie einen Bevölkerungsrückgang voraus, aber schon mit deutlichen Unterschieden. Am stärksten ist Suhl betroffen. Die Stadt könnte in den nächsten 20 Jahren mehr als 30% ihrer Einwohnerinnen und Einwohner verlieren. Ähnlich sieht es in den Kreisen Hildburghausen, Sonneberg und Kyffhäuser aus. Hier ist es rund ein Viertel der Bevölkerung. Den kleinsten Rückgang sehen die Experten in der Landeshauptstadt Erfurt, in Weimar, Gera und in Jena.
0: Welche Folgen hat das für uns alle? Ich meine, das ist ja irgendwie vorprogrammiert, dass da irgendwas zu erwarten ist.
1: Ganz genau und ganz konkret könnte es in vielen Regionen noch schwieriger werden, wichtige Einrichtungen zu erhalten. Weniger junge Bevölkerung, das heißt zum Beispiel, dass weniger Schulen und Kindergärten gebraucht werden. Aber auch, dass Firmen noch schwerer neue Azubis finden. Auch mehr Krankenhäuser und Arztpraxen könnten wegfallen. Und der Nahverkehr, der jetzt schon in vielen Landesteilen sehr ausgedünnt ist, der wird dort noch unattraktiver. Damit würden die Wege für die verbliebenen Menschen vor Ort immer länger, was besonders für ältere Menschen sehr schwierig wird. Gleichzeitig könnte damit der Frust bei vielen Menschen weiter steigen. Die Studienmacher sehen deshalb die Politik in der Pflicht. Sie empfehlen unter anderem bessere Betreuungsangebote, um Kinderkriegen attraktiver zu machen, leichtere Zuwanderung von Fachkräften und mehr flexible Lösungen bei Angeboten auf dem Land, zum Beispiel Rufbusse im Nahverkehr.
0: Also all das, was du gesagt hast, Moritz, lässt wirklich aufhorchen, finde ich. Die Einwohner Thüringens werden in den kommenden Jahren weniger werden. Laut einer Studie ist mit einem Bevölkerungsrückgang auf 1,7 Millionen Einwohner zu rechnen.

0: Ob Sie jetzt in der Werkstatt sind, auf dem Heimweg oder einfach nur zu Hause in der Küche das Abendessen zubereiten. Einfach gute Musik. Hier auf MDR Thüringen. Eben war es schon ein Thema hier im Fazit vom Tag. Es ging um die Bevölkerung unseres Landes und die wird weniger und verändert sich. Es gibt weniger Kinder und das hat natürlich auch Folgen. Was wird zum Beispiel aus Flächen, die einst für Kinder genutzt wurden? Ein Beispiel dazu hat MDR Thüringen Reporterin Anke Preller. Sie berichtete nämlich aus Dornburg vom Aus für den einzigen Kindergarten, den es dort im Ort gab. Die Kita Dornröschen, die musste im Sommer letzten Jahres schließen, denn zuletzt kamen nur noch, und das ist sehr traurig, ein Dutzend Kinder. Ein Minusgeschäft, das sich die klamme Stadt Dornburg-Camburg nicht mehr leisten konnte. Inzwischen ist neues Leben eingezogen. Ein privater Pflegedienstanbieter eröffnete nämlich genau dort eine Tagespflege.
1: Zur Kaffeerunde sitzen 10 Tagesgäste am Tisch. Eine Seniorin strickt an einem Schal.
2: Den 25., den ich habe.
3: Sonst sind wir ja noch mehr. Das ist immer lustig.
4: Was machen Sie denn hier alles so?
3: Ich zum Beispiel, ich male gerne. Dann, Mensch, ärgere dich nicht.
1: Es wird gebastelt, gespielt, gekocht und auch die Hochbeete sind zu pflegen.
5: Ansonsten wird sehr viel spazieren gegangen hier in der Umgebung, die Dornburger Schlösser. Es gibt in der Nachbarschaft eine Alpaka-Zucht, da gehen sie sehr gerne hin.
1: Sagt Carsten Buchsch. Er ist Geschäftsführer des privaten Pflegedienstanbieters aus Jena. Die Eröffnung des Gästehauses, auch für ihn Neuland, mit hohen Investitionen ins 600 Quadratmeter große, ebenerdige Haus.
5: Und hier in der Einrichtung haben wir halt den Vorteil, dass wir bis zu 30 Tagespflegegäste haben könnten.
1: Es entwickelt sich langsam, muss ich erst rumsprechen.
5: 12 bis 13 pro Tag. Die Spitze liegt im Moment am Mittwoch bei 19. Wir haben es seit August auch freitags geöffnet.
1: Die Senioren kommen inzwischen auch aus umliegenden Dörfern und aus Jena. Für Bürgermeister Jens Tischendorf sind das alles gute Nachrichten.
6: Das hat einen ganz großen Mehrwert für den Ort. Dass das so gut umgesetzt wurde, hätte ich am Anfang auch nicht gedacht. Und der Haushalt hat noch eine Einnahme.
1: Zudem bleibt der Spielplatz den Dornburger Kindern erhalten.
6: Tatsächlich ist der Spielplatz Teil des Mietvertrages, auch mit der Bedingung, dass der Spielplatz während der Öffnungszeit der Tagespflege auch für alle zugänglich ist.
1: Hier begegnen sich alt und jung, ein Gewinn für alle. Dornburg ist damit ein Vorreiter im Land, wie Solstedt in Nordthüringen. Auch dort wurde aus einem ehemaligen Kindergarten ein barrierefreies Tagespflegezentrum. Doch es muss vieles passen, damit dieses Modell auch wirtschaftlich erfolgreich sein kann.
0: Eine schöne Erfolgsgeschichte aus Dornburg von Anke Preller. Aus der leeren Kita Dornröschen wurde eine Tagespflege und die trägt denselben Namen.

0: Show mit Kitten und Hole Again. Wir haben 6 Minuten vor 7:30. Schnell im MDR Thüringen Verkehrsservice. Eine Warnmeldung von der 71 Richtung Sangerhausen, wenn Sie da unterwegs sind, Höhe Sömmerda Süd. Vorsicht, da steht ein unbeleuchtetes Fahrzeug auf der Fahrbahn. Noch einmal eine Warnmeldung hier im MDR Thüringen Verkehrsservice. A71 Richtung Sangerhausen in Höhe Sömmerda Süd. Da steht ein unbeleuchtetes Fahrzeug auf der Fahrbahn. Zu unserem nächsten Thema. Mal Hand aufs Herz. Haben Sie eigentlich Lebensmittel für ein paar Tage oder gar Wochen eingelagert? Batterien, Taschenlampen, Decken, all das, was so dazugehört, wenn es denn mal kritisch wird? Das Bundesamt für Katastrophenschutz, das rät dazu. Denn in Deutschland, das muss man leider Gottes so sagen, da stehen im Augenblick die Zeichen auf nicht ganz so positiv. Zunehmend sind wir nämlich im Visier von hybriden Angriffen aller Art und auch eine wirkliche Katastrophe, die ist nie ganz ausgeschlossen. Themen, womit man sich heute in Erfurt auseinandergesetzt hat, und zwar beim Sicherheitskabinett. MDR Thüringen-Reporter Peter Sommer war dabei und berichtet.
1: Die gute Nachricht lautet, Hinweise auf konkrete Sabotage oder Anschlagspläne für Thüringen gibt es laut Sicherheitsbehörden derzeit nicht. Die weniger beruhigende lautet, das sogenannte abstrakte Gefährdungspotenzial bleibe aber hoch, sagt Ministerpräsident Mario Vogt.
2: Wir leben in Zeiten, wo jeder von Ihnen solche Stichworte wie Drohnen in Leipzig, Ausfall des Energienetzes in Berlin oder eben auch hybride Angriffssituationen, zum Beispiel auch durch Cyberangriffe im Netz, durchaus kennen.
1: In Erfurt hat sich deshalb heute das Sicherheitskabinett formiert, bestehend aus Landesregierung sowie Vertretern sämtlicher Sicherheitsbehörden wie Polizei, Verfassungsschutz, Bundeswehr und Katastrophenschutz. Dieses will einen sogenannten Resilienzplan erarbeiten, in dem exakte Abläufe, Informationsketten und Zuständigkeiten für den Krisenfall festgelegt sind. Auch für Naturkatastrophen, sagt Innenminister Georg Mayer.
3: Wir müssen uns auf Lagen einstellen, die wir in Thüringen auch schon teilweise erlebt haben. Waldbrände, aber auch Überflutungen werden auch in Zukunft stattfinden. Davon müssen wir ausgehen und dafür müssen wir uns auch entsprechend vorbereiten.
1: Mayer schwebt dabei ein quasi ganzheitliches Modell wie in Finnland vor, das Verantwortliche in Politik und Behörden ebenso einbezieht wie Energieunternehmen und öffentliche Einrichtungen und dabei auch die Bevölkerung in die Mitverantwortung nimmt.
3: Jeder, jede sollte sich mal mit dem Gedanken befassen, was tue ich eigentlich, wenn mal der Strom ausfällt. Man muss nicht gleich von Krieg und dergleichen reden. Gewisse Vorräte schaden nicht. Und dass man darüber hinaus sich auch mal kundig macht, wenn die Sirene geht, was bedeutet das eigentlich?
1: Kritik an dem Konzept gibt's von der Landtagsopposition. Von einer Show, die die wirklichen Probleme bei der inneren Sicherheit ignoriere, spricht etwa die Linke.
0: Spannendes Thema. Wie reagiert Thüringen bei Krisen oder Katastrophen? Genau damit beschäftigt sich seit heute das neu gegründete Sicherheitskabinett. Hier ist das Fazit vom Tag jetzt mit einem Mann, auf den ich mich freue.

0: falls Sie eben noch den letzten Zipfel mitbekommen haben von dem, was ich gesagt habe. Jawohl, er kommt nach Erfurt. Im kommenden Jahr, im August, und zwar am 11. Bryan Adams in der Landeshauptstadt. Und der Ticketvorverkauf, der geht am 9. Oktober los. Und dann Punkt um 10 sollten Sie in jedem Fall am Start sein. So, wir gucken jetzt mal auf das, was uns das Wetter da heute Abend noch beschert. Das ist ja wirklich echt ein absoluter Traum gewesen. Keine Sorge, der Traum ist nicht vorbei, der geht auch morgen weiter. Aber man kann zusammenfassend sagen, jetzt so mit dem Blick zum Kalender, 6.10., das war ein herrlicher Start in den Oktober. Sonne gab es überall im Land, aber jetzt ist leider Gottes dunkel. Irgendwann muss ja mal die Lampe ausgehen. Der Abend bleibt mild, 16 Grad, schwachwindig, in der Nacht sternenklar. Es bleibt trocken. Die Temperaturen fallen ab auf 5 Grad. Also wenn Sie das Fenster auflassen, naja, ich würde die Decke doch ziemlich weit hochziehen. Morgen früh hier und da ein bisschen Nebel und dann kommt da wieder dieser herrlich sonnige Mittwoch. Temperaturen morgen nochmal bis zu 23 Grad. Aber eins kann ich Ihnen schon sagen, alles hat irgendwann mal ein Ende. So ist es dann am Donnerstag. Dann gibt es nämlich tatsächlich auch eine Wetteränderung. Jetzt gucken wir mal auf die aktuellen Verkehrsmeldungen. Es ist 8:01. Ich habe aktuell noch einige Meldungen. Hoi, hoi, hoi, ist ganz schön was los. A4 Richtung Frankfurt zwischen Stadtroda und Jena Zentrum. Da gibt's derzeit Stau an einer geräumten Unfallstelle. Vorsicht bitte. Das gleiche gilt für die A9 Richtung München zwischen dem Kreuz Rippachtal und Weißenfels. Stockender Verkehr. Da müssen Sie 10 Minuten mehr Zeit einrechnen. Dann haben wir die 38 nochmal Richtung Leipzig zwischen Merseburg Nord und Merseburg Süd. Da gibt's Behinderungen wegen eines defekten Fahrzeugs im Baustellenbereich. Und die Warnmeldung nochmal von der A71 Richtung Sangerhausen in Höhe Sömmerda Süd. Da steht ein unbeleuchtetes Fahrzeug auf der Fahrbahn. Ihnen allen, die unterwegs sind, eine gute und vor allem auch eine sichere Fahrt. Geblitzt wird auch noch. Die aktuellen Blitzer stehen derzeit in Jena in der Humboldtstraße und zwar beidseitig und das gleiche auch in Kahla in der Bahnhofstraße, auch da beidseitig. Melden Sie gerne bei uns Blitzer und zwar kostenfrei in der MDR Thüringen Verkehrszentrale zu erreichen unter 0800 218 1600.
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0: Ich komme ja noch aus so einer Zeit, da gab es Kaugummiautomaten, aber die sind ja inzwischen noch ganz schön gewachsen. Da sind ja einige Modelle dazugekommen und ich habe mir das mal angeguckt, was es da nicht alles für Dinger gibt. Zigarettenautomaten, okay, die kennen wir, aber Snack- und Getränkeautomaten, Blumenautomaten, beim Metzger können Sie eine Wurst abends noch kaufen oder die Ehehygieneautomaten, also so Ehehygieneartikel sind da drin, vorrangig dann auch eher in der Diskothek zu finden. Und jetzt ganz neu der Rezeptautomat. Jawohl, und den gibt es hier bei uns in Thüringen zu sehen, jetzt schon bei uns im Netz auf mdrthüringen.de und zu hören hier gleich bei mir. Ich bin Marco Vogt, wünsche Ihnen in jedem Fall einen schönen guten Abend.
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0: bei dem Wetter, was wir heute hatten, ist das nochmal so eine richtig schöne musikalische sommerliche Begleitung. Madonna und La Isla Bonita hier auf MDR Thüringen. Das Fazit vom Tag in der Dienstagsausgabe und wir reden, so wie ich es eben schon angekündigt habe, über Rezepte. Denn die gibt's ja beim Arzt. Einlösen tut man die ja dann meist in der Apotheke. Aber was ist, wenn es ringsherum keine solche gibt? Dann geht man zum Rezeptautomaten und ein solcher steht seit ein paar Tagen im Gesundheitszentrum im Gera Stadtteil Lusan. MDR Thüringen-Reporterin Veronika Lewandowski hat sich den schon mal angesehen und jetzt musst du das Ding beschreiben.
1: Ja, das ist ein mittelgroßes Terminal, großer Bildschirm mit einfachen Handlungsanweisungen zum logisch drauftippen. Es gibt einen Chipkartenschlitz, unterhalb einen Briefkasten für Papierrezepte und noch einen Ausgabeschacht für den Abholschein. Insgesamt recht selbsterklärend, sagt Apotheker Andreas Ettel.
2: Dass die Patienten, die von den Ärzten kommen, es gleich hier bearbeiten können, ihr Rezept, dass sie es einlösen können, sowohl für Rezepte, die auf der elektronischen Gesundheitskarte drauf sind, als auch für klassische Papierrezepte. Und ansonsten läuft das Ganze wie in der Apotheke. Man steckt die Karte ein, das Rezept wird ausgelesen, man übernimmt den Artikel und wählt aus, wie man ihn gerne haben möchte.
1: Das Terminal ist verbunden mit der Zentralapotheke in der Gera Innenstadt, die Andreas Ettel betreibt. Dort gehen die Rezeptbestellungen ein und die Patienten können ihre Medikamente später da abholen oder sich kostenfrei nach Hause liefern lassen.
0: Ist schon eine prima Sache. Das wird also eine Versorgungslücke geschlossen, wenn ich dich richtig verstehe, ne?
1: Ja, die Apotheke im Lusaner Ärztehaus, die musste vor etwa 2 Jahren schließen. Das Ärztehaus liegt in Lusan recht weit draußen. Also die nächste Apotheke, die ist erst wieder mit der Straßenbahn erreichbar. Und deswegen haben sich Apotheker Ettel und auch der Vermieter des Gesundheitszentrums für das Rezeptterminal entschieden. Es stammt von einem Start-up aus Ludwigshafen, das deutschlandweit etwa 100 solcher Automaten ausgeliefert hat.
0: Veronika, wie ist denn die Resonanz auf dieses Rezeptterminal?
1: Da gebe ich zu, da ist noch Luft nach oben. Als ich vor Ort war, da wurde das Terminal nicht genutzt. Eine Dame, die kurz in der Allgemeinarztpraxis stoppte, die beäugte es recht argwöhnisch.
3: Nee, da bin ich zu alt für so einen Schnickschnack. Das ist mir alles zu blöd. Da gehe ich lieber in der Apotheke.
1: Na, du siehst, diese Art der Medikamentenbeschaffung, die will noch entdeckt und vor allem auch angenommen werden.
0: Wie heißt es so schön? Gut Ding will Weile. In Gera Lusan soll künftig ein Rezeptautomat Abhilfe in versorgungsschwachen Gegenden schaffen und gleichzeitig das Apothekenwesen vor Ort stärken. Hier im Fazit vom Tag geht's an diesem Dienstag weiter mit einem großartigen Song und der kommt von Fleetwood Mac. Hier sind sie mit O'Diane.

0: Immer wieder schön, wenn man Musik aus der Jugend hört. Fleetwood Mac und Oh Diane hier auf MDR Thüringen. Das Fazit vom Tag jetzt mit einem sehr interessanten Thema. Wenn Schulkinder vor Problemen stehen, dann kommen ja oftmals Schulsozialarbeiter zum Einsatz. Aber haben Sie schon mal was von Kita-Sozialarbeitern gehört? Ja, auch die gibt es. Thüringen hat seit ein paar Jahren ein Modellprojekt. Allerdings läuft das Ende nächsten Jahres aus. Und in Weimar kämpfen Erzieher jetzt darum, dass dies weitergeht. MDR Thüringen-Reporterin Conny Marona, warum ist den Frauen das so wichtig?
1: Ja, weil das ein Projekt ist, das da ansetzt, bevor das Kind also sprichwörtlich in den Brunnen gefallen ist, sagt Christine Anhut, die einen Kindergarten im Brennpunkt Weimar West leitet.
2: Dass wir halt wirklich ganz nah an den Familien sein können. Wir können extrem präventiv arbeiten, dass wir einfach viel frühzeitiger auch Hilfen anbieten können für die Familien, ne? Ohne dass es dann immer gleich um das Thema Kinderschutz gehen muss, sondern dass wir einfach sozusagen ein Stück weit vorher ansetzen können.
1: Also eben bevor vielleicht im schlimmsten Fall das Jugendamt eingreifen muss.
0: Conny, Kindergartenkinder sind ja eigentlich noch recht klein. Was machen die Sozialarbeiter da aber ganz genau?
1: Ja, also die haben weniger die Kinder als vielmehr die Eltern im Fokus und das sind oftmals Eltern, die Themen haben, also Drogen, psychische oder finanzielle Probleme. Eltern, die vor dem Projekt Kita-Sozialarbeit für die gar keine Zeit war.
3: Die Aufgabe der Pädagogin und auch der Leitung sind ja die Kinder, die Entwicklung der Kinder. Und trotzdem trafen ja die Eltern zweimal am Tag hier auf mit Briefen. Was soll ich damit machen? Was ist das eigentlich? Aber es gab keinen, der die wirklich umfängliche Zeit hatte, sich damit zu beschäftigen.
1: Ja, und Lydia Baumgarten, die nimmt sich jetzt eben diese Zeit. Sie füllt Anträge und Formulare mit den Eltern aus. Sie hört zu und sie vermittelt Hilfen.
0: Das klingt nach einer guten Idee. Diese will aber auch irgendwie finanziert werden, ne?
1: Ja, das ist der Punkt. Denn ob und wer nach 2027 dafür zahlen wird, das ist unklar. Also nach Willen der Kitas soll es aber weitergehen. Auch Wolfram Wiese, der ist Vorsitzender des Weimarer Jugendhilfeausschusses im Stadtrat, der ist eindeutig dafür.
4: Es ist am Ende eine Frage der Prioritätensetzung. Und ich kann mir im Haushalt ziemlich viele Positionen vorstellen, wo ich mir denke, ist nice to have. Aber wenn ich das mit vergleiche, ob ich jetzt dafür ein Kind, was aus einer Familie kommt, die schwer drogenabhängig sind, die ohne Frühstück in der Kita aufschlägt. Ob ich das Geld lieber da einsetze, wäre meine Priorität zumindest klar.
1: Ja, aber am Ende kommt es eben nicht nur auf Wiese, sondern den gesamten Stadtrat und auch auf Entscheidungen auf Bundes- und Landesebene an.
0: Die Kita-Sozialarbeit, ein wichtiger Baustein vor allem in Brennpunkt-Kitas. Eltern und Erzieher wollen, dass es auch nach 2027 weitergeht.

0: Bruno Vox und seine Mannen, kurzum, das waren U2 hier auf MDR Thüringen. Das Fazit vom Tag und bei mir ist MDR Thüringen-Reporter Michael Hesse. Grüß dich, Micha.
1: Ich grüß dich.
0: Du warst heute beim Thüringer Wanderverband und der kritisiert die Tourismuspolitik des Landes. Die geplante Tourismusstrategie lässt aus Sicht des Verbandes viel zu lange auf sich warten. Was ist denn ganz konkret die Kritik?
1: Ja, der Vorwurf lautet ganz konkret: zu langsam, zu kompliziert und zu teuer. Vizepräsident Jürgen Worms wartet mittlerweile ohne Geduld auf das entsprechende Konzept.
2: Die sollte schon vor einem Jahr durchs Kabinett verabschiedet sein. Immer wieder verschoben, immer wieder verschoben. Dann ist eine Agentur gefunden worden. Ja, es ist unnötig. Es ist rausgeschmissenes Steuergeld, das sage ich ganz deutlich. Und es ist immer noch nicht fertig. Und es liegt weder an unserem Ministerpräsidenten noch an dem Kabinett. Die können es ja nur verabschieden, wenn sie was Ordentliches vorgelegt kriegen. Das haben sie bis heute nicht.
1: So, es gibt auch was Positives, nämlich die Rückkehr zur Marke Grünes Herz Thüringen, die sei, so Worms, fest im Bewusstsein der Menschen verankert und biete weiterhin großes Potenzial für das Tourismusmarketing im Freistaat.
0: Dennoch hat er ziemlich deutliche Worte gefunden. Den Verband gibt es ja schon seit 1991, also 35 Jahre lang. Wie ist denn dieser Verband personell überhaupt aufgestellt?
1: Naja, Sorgen bereitet dem Verband die Altersstruktur seiner Mitglieder. Viele der Aktiven sind bereits 70 Jahre und älter. Um junge Menschen zu erreichen, setzt man nun auf eine Kooperation mit der Barmer. Gemeinsam werden regelmäßig Gesundheits- und Wanderangebote angeboten, Bewegung, Gesundheitsvorsorge und Naturerlebnisse. All das soll nun im Paket auch für junge Menschen da sein. Und der Verband mit seinen rund 7000 Mitgliedern setzt sich für einen zweiten Abzweig der Deutschen Märchenstraße nach Thüringen ein. Heiligenstadt ist ja schon angebunden. Die Feengrotten in Saalfeld sollen neues Ziel werden.
0: Finde ich eine schöne, gute Idee und vor allem eine kluge Idee. 35 Jahre Wanderverein in Thüringen, da ist auch ein Jubiläum angesagt. Was planen die da?
1: Ja, am kommenden Sonntag wird das Jubiläum ganz groß gefeiert. In der Erlebnisbrauerei Watzdorf wird auf das 35-jährige Bestehen angestoßen. Wanderfreunde aus ganz Thüringen sind da eingeladen. Fast von Anfang an dabei ist auch die frühere Ministerpräsidentin Christine Lieberknecht. Aus ihrer Sicht bringt Wandern Menschen zusammen und lässt sie die Schönheit Thürings unmittelbar erleben.
0: Wie das klingt. Der Wanderverein feiert also am Wochenende in Watzdorf. Aber nicht nur dort wird gefeiert, auch in Weimar ist viel los. Der Zwiebelmarkt lädt ein und die Landesgartenausstellung in Leinefelde ebenfalls. Die allerdings zum letzten Mal, dafür aber mit einem Familienwochenende. 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

Ich sag's ja, einfach gute Musik, schön für den Feierabend, schön für die Heimfahrt oder einfach, was Sie heute Abend auch geplant haben. Sniffin' Tears mit Travis Seat hier auf MDR Thüringen. Ihnen einen schönen guten Abend. Jetzt bin ich ein bisschen hin und her gerissen, wenn ich Sie so jetzt in den Abend hineingleiten lasse, was ich Ihnen eigentlich empfehlen sollte. Ich meine, Thüringen hat wirklich tolle Bauwerke, die Wartburg, das Gothaer Schloss. Gucken wir nach Erfurt, der Dom, die Krämerbrücke, aber auch die Gradierwerke in Bad Sulza, die möchte ich nicht unerwähnt lassen. Aber wenn ich jetzt mal so gucke auf ein Bauwerk der Neuzeit, ewig lang hat es gedauert und ewig bin ich begeistert, wenn ich durchfahre. Die Rede ist vom Rennsteigtunnel. Und das ist wahrlich Deutschlands längster. Und genauso heißt nämlich ein Film, den Sie heute Abend sehen können im MDR Fernsehen. 21 Uhr geht's los. Da geht's mal so richtig tief hinein. Ich meine, das Ding ist 8 Kilometer und mir fällt immer wieder auf, wenn ich da durchfahre. Man hat Funkempfang. Es ist wirklich alles gegeben. Also insofern, das ist eine sehr, sehr sehenswerte Sache. Heute Abend MDR Fernsehen. Deutschlands längster Tunnel, der Rennsteigtunnel. Da lernen Sie auch die Männer kennen, die genau hinter den Kulissen arbeiten, die wir nie sehen, wenn wir da durchfahren. Also, toller Film heute Abend. Und wenn Sie dann durch sind, dann können Sie ja wieder rüberkommen zum Tobias Peuer. Das ist nämlich genau der Mann, der Sie dann im ARD-Abend heute begrüßt. So, und wo ich schon gerade beim Tobi bin, da kann ich auch wirklich sagen, coole Typen hören hier auf MDR Thüringen. Und deshalb reiche ich Ihnen hier noch rein. Da ist Bob Marley mit Could You Be Loved. Ich bin Marco Vogt. Danke fürs Zuhören. Wünsche Ihnen in jedem Fall einen angenehmen Abend. Wir hören uns. Machen Sie es gut.

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1: Um 20 Uhr mit Angela Hahn. Guten Abend. Die Bundesparteien haben die Wahl des AfD-Politikers Tobias Rausch zum Landtagspräsidenten in Sachsen-Anhalt kritisiert. Der SPD-Vorsitzende Lars Klingbeil sprach von einem Tabubruch. Linken Fraktionschef Sören Pellmann von einem schwarzen Tag für die Demokratie. CDU-Fraktionschef Thorsten Frey sagte, er sehe die Wahl mit größter Besorgnis. Mutmaßungen über Ja-Stimmen aus den Reihen der CDU seien reine Spekulation. AfD-Parteichefin Alice Weide forderte hingegen erneut ein Ende von Brandmauern und forderte die CDU zur Zusammenarbeit auf. Der 35-jährige Rausch erhielt heute bei der Wahl zum Landtagspräsidenten 48 von 82 Stimmen. Das sind 9 mehr, als die AfD Abgeordnete im Landtag hat. Das BSW mit 5 Abgeordneten hatte im Vorfeld angekündigt, für den AfD-Kandidaten stimmen zu wollen. Außerdem stellt die AfD mit Hans-Thomas Tillschneider auch einen Landtagsvizepräsidenten. Auf ihn geht auch maßgeblich das Regierungsprogramm der AfD für eine mögliche Regierungsübernahme in Sachsen-Anhalt zurück. In der Bad Salzunger Innenstadt ist am frühen Abend ein Fachwerkhaus in Brand geraten. Nach Angaben der Polizei saß die 37 Jahre alte Bewohnerin des Hauses auf der Terrasse, als das Feuer gegen 19 Uhr ausbrach. Sie wurde durch den Qualm aufmerksam und konnte sich unverletzt ins Freie retten. Das betroffene Haus befindet sich unweit vom Marktplatz. Der Löscheinsatz dauert aktuell noch an. Verletzt wurde offenbar niemand. Das neue Modell einer Tagespflege in Dornburg im Saale-Holzland-Kreis entwickelt sich nach Ansicht der Betreiber gut. Vor einem Jahr war sie im ehemaligen Kindergarten eröffnet worden. Inzwischen werden bis zu 20 Seniorinnen und Senioren aus der Region am Tag betreut. Für Dornburg war es laut Bürgermeister Jens Tischendorf ein Glücksfall, dass ein privater Pflegedienstanbieter in das große barrierefreie Haus eingezogen ist. Laut Paritätischen wirkt sich ein solches Modell positiv auf die soziale Infrastruktur eines Ortes aus. Der Nobelpreis für Physik geht an den belgisch-amerikanischen Neutrino-Forscher Francis Harlsen. Neutrinos, auch Geisterteilchen genannt, sind winzige Elementarteilchen, die alles durchdringen können. Harlsen hatte hochenergetische Neutrinos aus dem All im Eis am Südpol nachgewiesen. Mit ihnen können etwa Orte sichtbar gemacht werden, die so weit weg sind, dass kein Licht bis zu ihnen durchdringt. Der Physik-Nobelpreis ist mit umgerechnet rund 1 Million Euro dotiert. Das Wetter in Thüringen. In der Nacht Durchzug einiger Wolkenfelder, stellenweise Nebel, trocken 10 bis 5 Grad. Morgen zum Start vor allem dann in den tieferen Lagen Nebel oder Hochnebel. Ab dem Mittag verbreitet Sonne, trocken 20 bis 23 Grad, in den höheren Lagen auch auffrischender Südwind. Am Donnerstag dann viele Wolken, kaum Sonne, Regen 18 Grad. Das waren die Nachrichten. Es wird 20:03 Uhr.
2: Hier ist der Verkehrsservice für den ARD-Abend. A2 Berlin-Hannover in beiden Richtungen zwischen Irxleben und Alle-Ingersleben Stau und stockender Verkehr. A2 Richtung Hannover in einer Richtung zwischen Irxleben und Bornstedt befindet sich eine ungesicherte Unfallstelle. Und A4 Richtung Frankfurt zwischen Hermsdorfer Kreuz und Jena Zentrum 4 Kilometer Stau nach mehreren Unfällen. Hier dauert es 10 Minuten länger. Und damit weiter gute Fahrt.
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2: Schön, dass Sie dabei sind. Ich bin Tobi Breuer und wünsche Ihnen einen schönen Dienstag aus Erfurt.

Harry Nielsen im ARD Abend. Und apropos Harry Nielsen, als Paul McCartney 1968 gefragt wurde, wer sein Lieblingssongwriter ist, antwortete der ohne zu überlegen: Nilsson. Und als er nach seinem Lieblingssänger gefragt wurde, sagte er auch Nilsson. Dabei hat Harry Nilsson damals noch in der Bank gearbeitet und nur nebenbei Musik gemacht. Nachdem ihn die Beatles für Aufnahmen ihres legendären weißen Albums gebucht hatten, begann dann aber seine Karriere. Paul hat ihn schon immer geliebt. Schönen Montag, Dienstagabend.

Enrique Iglesias wollte sich ja eigentlich zurückziehen, hat er auch gemacht mit seiner Frau Anna Kornikova und seinen Kindern. Aber ohne Musik geht's halt doch nicht. Auf seinen Social-Media-Kanälen hat er jetzt die Katze aus dem Sack gelassen. Und zwar erscheint am Donnerstag schon, am 9. Oktober, ein Song, der heißt U Laka Laka La. Ja, und allein bei dem Namen wackeln die Beine schon. Schönen ARD-Abend. 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

Jennifer Rush im Aldi-Abend. Und hier ist der Verkehrsservice. A4 Richtung Frankfurt zwischen Hermsdorfer Kreuz und Jena Zentrum. 4 Kilometer Stau nach mehreren Unfällen. Ich bin Tobi Breuer, wünsche Ihnen gute Fahrt aus dem Landesfunkhaus in Erfurt.

Britney Spears im ARD-Abend. Die hat ja Anfang des Jahres ihre Musikrechte für wohl 200 Millionen US-Dollar verkauft und komplett mit der Popindustrie abgeschlossen. Stattdessen nutzt sie jetzt Instagram als Plattform und führt lustige Tänze auf, unabhängig von Produzenten und Verkaufszahlen. Ja, und Falk aus Gera hat eben eine Mail an ard-abend@mdr geschickt und meint nur, schade, wie die Britney sich mittlerweile entwickelt hat. Ich habe sie früher absolut toll gefunden. War allerdings auch jünger.

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1: Um 21 Uhr mit Angela Hahn. Guten Abend. Die Bundesparteien haben die Wahl des AfD-Politikers Tobias Rausch zum Landtagspräsidenten in Sachsen-Anhalt kritisiert. Der SPD-Vorsitzende Lars Klingbeil sprach von einem Tabubruch. Linken Fraktionschef Sören Pellmann von einem schwarzen Tag für die Demokratie. CDU-Fraktionschef Thorsten Frei sagte, er sehe die Wahl mit größter Besorgnis. Mutmaßungen über Ja-Stimmen aus den Reihen der CDU seien reine Spekulation. AfD-Parteichefin Alice Weidel forderte erneut ein Ende von Brandmauern und forderte die CDU zur Zusammenarbeit auf. Der 35-jährige Rausch erhielt heute bei der Wahl zum Landtagspräsidenten 48 von 82 Stimmen. Das sind 9 mehr, als die AfD-Abgeordnete im Landtag hat. Das BSW mit 5 Abgeordneten hatte im Vorfeld angekündigt, für den AfD-Kandidaten stimmen zu wollen. Außerdem stellt die AfD mit Hans-Thomas Tillschneider auch einen Landtagsvizepräsidenten. Auf ihn geht auch maßgeblich das Regierungsprogramm der AfD für eine mögliche Regierungsübernahme in Sachsen-Anhalt zurück. In der Bad Salzunger Innenstadt ist am frühen Abend ein Fachwerkhaus in Brand geraten. Nach Angaben der Polizei brach das Feuer gegen 19 Uhr im Wohnzimmer aus. Die 37 Jahre alte Bewohnerin des Hauses hielt sich zu diesem Zeitpunkt auf der Terrasse auf. Sie wurde durch den Qualm aufmerksam und konnte sich unverletzt ins Freie retten. Gegen 8:30 war das Feuer gelöscht. Möglicherweise verursachte eine Powerbank den Brand. Eine genaue Untersuchung zur Brandursache steht aber noch aus. Nach ersten Schätzungen entstand ein Schaden von rund 30.000 Euro. Außerdem hat im Norden Weimars am Abend der Dachstuhl an einem früheren Nettomarkt Feuer gefangen. Die Feuerwehr war kurz nach 18 Uhr informiert worden. Nach Angaben der Einsatzleitung vor Ort waren die Löscharbeiten schwierig, weil das Gebäude zugewachsen war. Nach 1,5 Stunden war der Einsatz beendet. Die Polizei ermittelt zur Brandursache und schließt derzeit nicht aus, dass das Feuer gelegt wurde. Immer mehr Thüringer suchen Rat bei der Verbraucherzentrale. Besonders gefragt sind nach Auskunft der Zentrale Hilfen beim Ausstieg aus Geldanlageverträgen. Auch Probleme mit Versicherungen oder Betrugsfälle im Internet sind demnach häufig Thema. Nach Angaben der Verbraucherzentrale gibt es inzwischen mehr als 600 Rechts- und Finanzberatungen pro Monat. Das ist rund ein Viertel mehr als im vergangenen Jahr. Seit dem Herbst 2025 kamen Beratungsstellen in Schleiz, Sonneberg, Hildburghausen und Meiningen dazu, seit diesem September auch in Zeuenroda. Möglich geworden sei das verbesserte Angebot auch, weil das Land seinen Zuschuss für die Verbraucherberatung um 200.000 Euro pro Jahr angehoben hatte. Das Wetter. In der Nacht ist es trocken, 10 bis 5 Grad, morgen dann viel Sonne, 20 bis 23 Grad. Am Donnerstag wird es wieder kühler, maximal 18 Grad, dazu Regen. Das waren die Nachrichten, damit wird es 21:03 Uhr.
2: Hier ist der Verkehrsservice für den ARD-Abend. A29 Jadelinie Ahlhorner Heide Richtung Oldenburg zwischen Wadenburg und Sandkrug Richtungsfahrbahn gesperrt. Bauarbeiten bis 17. Oktober, Montag und Dienstag zwischen 19 und 5 Uhr. Die empfohlene Umleitung trägt den schönen Namen U7. Dann haben wir die A29 Wilhelmshaven Richtung Ahlhorner Heide. Die ist zwischen Oldenburg Umstede und Kreuz Oldenburg Ost wegen Bauarbeiten bis früh um 5 gesperrt. Hier heißt die empfohlene Umleitung U26. Und die A44 Mönchengladbach Richtung Aachen ist zwischen Aachen-Brand und Aachen-Lichtenbusch nach einem Unfall gesperrt. 3 Kilometer Stau ab dem Kreuz Aachen. Ich bin Tobi Breuer und wünsche eine gute Fahrt aus dem Landesfunkhaus in Erfurt.

Kommen Sie gut durch den ARD-Abend. Smokey und Mexican Girl, Chris Norman, der ist ja aktuell unterwegs. Am Donnerstag zum Beispiel, also übermorgen in Gera. Dann geht's nach Leipzig. Ludwigsburg ist dran am 12. Oktober. Und ach, da geht's nach Lettland, sehe ich gerade. Und Oberhausen ist am 9. April dran. Also Chris Norman gerade auf großer Deutschland- und Europatour, sag ich mal.

Roxy Music im ARD-Abend. Schönen Dienstagabend wünsche ich. Was mir heute aufgefallen ist, es gibt doch wieder einen ABBA-Kalender. Klingt zwar normal, aber halt für 2027, denn der Verlag ist ja insolvent gegangen. Aber es ist ein neuer Verlag eingesprungen und der Kalender steht jetzt schon in den Geschäften, kann bestellt werden. Thank you for the music heißt er.

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7: 21.30 Uhr, hier ist der Verkehrsservice für den ARD-Abend. Die A2 Richtung Hannover ist zwischen Irxleben und Bornstedt nach einem Unfall gesperrt. Es bildet sich ein Stau. Die A29 Ahlhorner Heide Richtung Oldenburg ist zwischen Badenburg und Sandkrug wegen Bauarbeiten gesperrt. Die A29 Wilhelmshaven Richtung Ahlhorner Heide ist zwischen Oldenburg-Ohmstede und Kreuz Oldenburg-Ost wegen Bauarbeiten bis morgen früh um 5 gesperrt. Die empfohlene Umleitung ist die U26. Die A44 Mönchengladbach Richtung Aachen ist zwischen Aachen-Brand und Aachen-Lichtenbusch nach einem Unfall gesperrt. 3 Kilometer Stau im Moment ab dem Kreuz Aachen. Und die A100 Wilmersdorf Richtung Wedding ist zwischen Hohenzollerndamm und Tunnel Rathenauplatz wegen Wartungsarbeiten gesperrt. Ich bin Tobi Breuer und wünsche weiter eine gute Fahrt aus dem Landesfunkhaus in Erfurt.

0: Sie gutischen AD Dienstagabend. Sie können uns ja rund um die Uhr erreichen, entweder per E-Mail über ard-abend@mdr.de oder aber Sie rufen einfach an 0800 80 80 110 und ich weiß nicht, ob ich machen soll, aber wir haben einen Anruf gekriegt. Man kann es ja mal probieren.
1: Hey, Popnach, schönen guten Abend. Ich habe heute eine Dame gesehen an Hauptbahnhof, bisschen kräftiger gebaut und schwarze Turnschuhe, helle, dunkelblaue Jeans, große Oberweite, schwarzen Top und die ist in der Nähe von Frauenhofsanwall ausgestiegen mit ihrer Freundin. Wenn sie sich an mich erinnern kann, möchte sie sich mal bitte melden. Danke, schönen Abend noch, wir hören.
0: Ich meine, man kann es ja mal probieren und wenn man eine gute Tat am Tag vollbringt, dann ist man doch glücklich. Also, junge Dame, Sie können ruhig hier anrufen 0800 80 80 110 und die Nummer von dem unbekannten Herrn haben wir dann auch hier. Aber jetzt keine Dating-Hotline machen. Schönen AD-Abend.

0: einen angenehmen ARD-Abend wünschen wir. Und jetzt hat mein kleines Herz ein bisschen bum bum bum gemacht, weil ich hätte es nicht geglaubt. Es hätte ja wirklich ein Wunder sein können. Wir haben ja eben eine junge Dame gesucht und tatsächlich meldete sich eine junge Dame, aber die wollte was ganz anderes sagen.
1: Hallo, guten Abend, hier ist Steffi. Ich grüße Erfurt. Wunderschöne Musik haben die heute Abend. Ganz toll. Vielen Dank und einen schönen Abend noch.
0: Tja, schöne Grüße zurück, 0800 80 80 110 und vielleicht meldet sich ja die gesuchte junge Dame.

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1: Um 22 Uhr mit Angela Hahn. Guten Abend. Die Wahl des AfD-Politikers Tobias Rausch zum Landtagspräsidenten von Sachsen-Anhalt sorgt bundesweit für Kritik. SPD-Chef Lars Klingbeil sprach von einem Tabubruch. Linken Fraktionschef Sören Pellmann von einem schwarzen Tag für die Demokratie. CDU-Fraktionschef Thorsten Frei äußerte größte Besorgnis. AfD-Chefin Alice Weidel forderte dagegen erneut ein Ende der sogenannten Brandmauer und eine Zusammenarbeit mit der CDU. Der 35-jährige Rausch erhielt 48 von 82 Stimmen, 9 mehr als die AfD-Abgeordnete im Landtag hat. Das BSW mit seinen 5 Abgeordneten hatte zuvor angekündigt, für Rausch stimmen zu wollen. Sachsen-Anhalts Ministerpräsident Sven Schulze wies Spekulationen zurück, wonach zusätzliche Stimmen aus der CDU gekommen seien. Zugleich warf er dem BSW vor, mit seinen Stimmen auch dem AfD-Politiker Hans-Thomas Tillschneider zum Amt des Landtagsvizepräsidenten verholfen zu haben. Das BSW bestreitet das. In Bad Salzungen ist am Abend ein Fachwerkhaus in Brand geraten. Das Feuer brach gegen 19 Uhr im Wohnzimmer aus. Die 37-jährige Bewohnerin bemerkte den Qualm und konnte sich unverletzt retten. Möglicherweise löste eine Powerbank den Brand aus. Der Schaden liegt bei rund 30.000 Euro. Auch im Norden Weimars hat es gebrannt. Dort stand der Dachstuhl eines früheren Netto-Marktes in Flammen. Die Löscharbeiten waren wegen des zugewachsenen Gebäudes schwierig. Deswegen musste auch eine längere Schlauchstrecke gelegt werden. Nach 1,5 Stunden war der Einsatz beendet. Die Polizei ermittelt zur Brandursache und schließt Brandstiftung nicht aus. Die Arbeit an der geplanten Thüringer Tourismusstrategie dauert nach Ansicht des Wanderverbands zu lange. Die Strategie werde seit mehr als 2 Jahren diskutiert und immer wieder verschoben, sagte Vizepräsident Jürgen Worms. Positiv bewertet der Verband die Rückkehr zur Marke Grünes Herz Thüringen. Dieses Symbol sei fest in den Köpfen der Menschen verankert. Der Wanderverband wirbt außerdem für einen zusätzlichen Abzweig der deutschen Märchenstraße nach Thüringen über die Feengrotten in Saalfeld. Der frühere BND-Chef August Hanning ist wegen Spionageverdachts festgenommen worden. Ebenfalls festgenommen wurde nach Angaben des Generalbundesanwalts ein enger Mitarbeiter Hannings. Dieser soll dem ehemaligen BND-Chef auch nach dessen Dienstzeit geheime Informationen verkauft haben, die Hanning dann für seine Beratertätigkeit genutzt haben soll. Hanning war von 1998 bis 2005 BND-Chef. Das Wetter in Thüringen. In der Nacht Durchzug einiger Wolkenfelder, stellenweise Nebel. Es ist trocken, 10 bis 5 Grad. Morgen zum Start dann vor allem in den tieferen Lagen Nebel oder Hochnebel. Ab dem Mittag dann aber verbreitet Sonne. Es ist trocken, 20 bis 23 Grad. Dazu leichter Wind. Und am Donnerstag wird es kühler bei 18 Grad. Damit wird es 22.03 Uhr.
2: Hier ist der Verkehrsservice für den ARD-Abend. Die A2 Richtung Hannover ist zwischen Irxleben und Bornstedt nach einem Unfall gesperrt. Es staut sich. Die A29 Ahlhorner Heide Richtung Oldenburg ist zwischen Wardenburg und Sandkrug wegen Bauarbeiten gesperrt. Nochmal die A29, aber Wilhelmshaven Richtung Ahlhorner Heide. Die ist zwischen Oldenburg-Ohmstede und Kreuz Oldenburg-Ost wegen Bauarbeiten bis früh um 5 gesperrt. Die empfohlene Umleitung ist die U26. Die A44 Mönchengladbach Richtung Aachen ist zwischen Aachen-Brand und Aachen-Lichtenbusch nach einem Unfall gesperrt. 2 Kilometer Stau ab Kreuz Aachen. Und die A100 Wilmersdorf Richtung Wedding ist zwischen Hohenzollerndamm und Tunnel Rathenauplatz wegen Wartungsarbeiten gesperrt. Und damit weiter gute Fahrt durch den Abend. Ich bin Tobi Breuer und komme aus dem Landesfunkhaus in Erfurt.

gefühlvoller ARD-Abend. Kommen Sie gut durch den Dienstagabend und ich würde mal sagen, nun gut, Babe ist noch ein bisschen romantisch. Jetzt wird es ein bisschen sexier. Errol Brown hat den Song seiner damaligen Gattin gewidmet. Seine Frau Jeanette, You Sexy Thing, war ein Hit in über 50 Ländern und jetzt hier im ARD-Abend.

Wie großartig. Adele im ARD Abend. Und bald ist sie auf der großen Kinoleinwand zu sehen. Sie macht ihr Schauspieldebüt, wissen wir mittlerweile alle, und übernimmt eine Rolle im historischen Drama Cry to Heaven, das im Italien des 18. Jahrhunderts spielt. Den Soundtrack schreibt und singt sie natürlich auch. Und wenn das noch nicht genug wäre, die US-Presse hat jetzt noch einen draufgesetzt und schreibt: Adele gilt aktuell als die absolute Top-Kandidatin für die nächste Super Bowl Halftime Show. Also wir fassen zusammen: Hollywood-Debüt, neues Album in Anflug und vielleicht auch das größte Sportevent der Welt. Adele nimmt aktuell einfach alles mit.

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3: 22.30 Uhr, hier ist der Verkehrsservice für den ARD-Abend. Die A2 Richtung Hannover ist zwischen Irxleben und Bornstedt nach einem Unfall gesperrt. Es staut sich. Die A29 Ahlhorner Heide Richtung Oldenburg ist zwischen Wartenburg und Sandkrug wegen Bauarbeiten gesperrt. Und die A29 Wilhelmshaven Richtung Ahlhorner Heide ist zwischen Oldenburg-Ohmstede und dem Kreuz Oldenburg-Ost wegen Bauarbeiten bis früh um 5 gesperrt. Die empfohlene Umleitung ist die U26. Die A44 Mönchengladbach Richtung Aachen ist zwischen Aachen-Brand und Aachen-Lichtenbusch nach einem Unfall gesperrt. 2 Kilometer Stau gibt's ab dem Kreuz Aachen. Die A100 Wilmersdorf Richtung Wedding ist zwischen Hohenzollerndamm und Hundel-Rathenau-Platz wegen Wartungsarbeiten gesperrt. Und die A226 Bad Schwartau Richtung Travemünde ist zwischen dem Dreieck Bad Schwartau und Lübeck-Siems wegen Reinigungsarbeiten gesperrt. Ansonsten weiter gute Fahrt durch den Abend.
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3: Ich bin Tobi Breuer und grüße Sie aus dem Landesfunkhaus in Erfurt.

0: Sandra in Weidthies im ARD Abend, 22.39 Uhr.
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4: Die sind nur
3: in der Stadt, weil die nirgendwo anders mehr hin können. Weil wir die anfüttern und weil die orientierungslos sind und traurig. Und Tauben sind klug. Tauben prägen sich dein Gesicht ein. Also jetzt deins nicht, aber Tauben prägen sich normalerweise Gesichter ein. Für dein Gesicht brauchen wir ja drei Tauben.
4: Aber normalerweise... 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
3: 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Auf Twitter.
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1: Um 23 Uhr mit Pascal Küpper. Die Bundesparteien haben sich entsetzt gezeigt über die Wahl des AfD-Politikers Rausch zum Landtagspräsidenten in Sachsen-Anhalt. Am Abend versammelte sich die SPD-Bundestagsfraktion spontan zu einem Protestmarsch. Aus der Nachrichtenredaktion Karen Busche.
2: Der Protestmarsch ging mitten durch Berlin, vom Bundestag durch das Brandenburger Tor zum Bebelplatz, dem Ort der Bücherverbrennung nach der Machtergreifung der Nationalsozialisten 1933. Fraktionschef Mirsch sagte, die SPD spüre die Pflicht, Flagge zu zeigen, wenn die Demokratie unter Druck stehe. Auch die anderen Bundestagsparteien, abgesehen von der AfD, zeigten sich entsetzt. Die Union schaue mit allergrößter Besorgnis auf die Wahl, betonte Fraktionschef Frei. Für linken Fraktionschef Pellmann ist die Wahl mehr als nur ein Dammbruch. Grünen-Fraktionschefin Hasselmann sprach von einem bedrückenden Tag.
1: Die Festnahme des ehemaligen BND-Chefs Hanning hat in Berlin Besorgnis ausgelöst. Die Bundesanwaltschaft ermittelt gegen Hanning wegen Spionage und versuchten Landesverrats. Sicherheitspolitiker von Regierung und Opposition forderten, den Fall umfassend aufzuklären. Für die CDU zeigt die Festnahme, dass der Rechtsstaat handlungsfähig ist. Die Grünen fordern, die Tätigkeiten ehemaliger Spitzenbeamter und höchster Geheimnisträger stärker in den Blick zu nehmen. Und die Linke sieht in dem Fall einen Beleg dafür, dass die Geheimdienste selbst ein Sicherheitsrisiko seien. Die 78. Frankfurter Buchmesse ist am Abend feierlich eröffnet worden. Bei dem Festakt im Kongresscenter kamen Vertreter der internationalen Buchbranche aus Kultur und Politik zusammen. Aus Frankfurt am Main, Antje Bonhage.
3: Kulturstaatsminister Wolfram Weimer nahm die künstliche Intelligenz in den Fokus und forderte von der EU einen stärkeren Schutz des Urheberrechts. Zudem kündigte er an, künftig jährlich ein literarisches Wort des Jahres küren zu lassen. Vereinzelte Reaktionen des Unmuts wie Buhrufe und Pfiffe gab es beim Auftritt des Kulturministers von Ehrengast Tschechien, Otto Klempitsch. Er gehört der rechtspopulistischen Regierungspartei an. Teile der tschechischen Kulturszene kritisieren die Kulturpolitik der Regierung. Die Frankfurter Buchmesse ist ab Mittwoch zunächst für das Fachpublikum geöffnet, ab Freitag für alle. Sie dauert bis Sonntag.
1: Die deutsche U21-Fußballnationalmannschaft hat das Ticket für die Europameisterschaft im nächsten Jahr gelöst. Das Team besiegte in Bielefeld Georgien mit 2:0 und sicherte sich damit den ersten Platz in der Qualifikationsgruppe. Die EM-Endrunde findet im kommenden Sommer in Albanien und Serbien statt. Das waren die Nachrichten. Das Wetter in Deutschland, in der kommenden Nacht viele Wolken, einzelne Schauer, Tiefstwerte 14 Grad auf den Nordseeinseln und 4 Grad in der Lausitz. Morgen dann viele Wolken, einzelne Schauer sind möglich, aber meist ist es trocken, bei Höchstwerten von 17 bis 26 Grad. Es ist 23.03 Uhr.
4: Dankeschön an die Kollegen der Nachrichten. Das ist der Verkehrsservice in der ARD-Hitnacht. Die A2 Berlin Richtung Hannover zwischen Irxleben und Bornstedt nach einem Unfall die Vollsperrung. Es staut sich auf 5 Kilometern. Die A29 Alhorner Heide Richtung Oldenburg zwischen Wardenburg und Sandkrug wegen Bauarbeiten bis um 5 Uhr noch gesperrt. Die A29 Wilhelmshaven Richtung Alhorner Heide zwischen Oldenburg-Umstede und dem Kreuz Oldenburg-Ost. Da gibt es noch die Bauarbeiten, deswegen die Sperrung über Nacht. Die A57 Krefeld Richtung Köln zwischen Krefeld Zentrum und Krefeld Oppum wegen Bauarbeiten bis Donnerstagmorgen noch gesperrt. Die A100 Berliner Stadtring in Richtung Wedding zwischen Hohenzollern-Damm und dem Tunnel Rathenauplatz Wartungsarbeiten, deswegen bis um 5 gesperrt. Noch eine A100 Stadtring Berlin in Richtung Treptow zwischen Jakob-Kaiser-Platz und Dreieck-Charlottenburg Wartungsarbeiten bis um 5, auch hier gesperrt. Dann die A111 Berlin stadteinwärts zwischen Heckerdamm und dem Dreieck-Charlottenburg Wartungsarbeiten auch bis um 5 gesperrt. Die A226 Bad Schwartau Richtung Travemünde zwischen dem Dreieck Bad Schwartau und Lübeck-Siems wegen Reinigungsarbeiten gesperrt. Wir gucken nochmal nach Berlin. Der Tiergartentunnel ist bis ca. 5.30 Uhr beidseitig gesperrt. Und das war's. Gute Fahrt.
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4: Mit Markus Poschlott am Mikrofon. Viele Grüße aus Magdeburg gehen raus ins ganze Land. Wir spielen jetzt Ace of Base. Life is a Flower. Musik aus dem Jahr 98. In den USA hieß der Song anders. Gab sogar eine andere Melodie dafür. So ist es. Ace of Base.

23:06 Uhr. Achtung, es gibt einen Falschfahrer auf der A70 Bamberg-Schweinfurt, Werneck. Zwischen Werneck und der B26A kommt Ihnen ein Falschfahrer entgegen. Bitte fahren Sie äußerst rechts und überholen Sie nicht auf der A70 Bamberg-Schweinfurt, Werneck. Zwischen Werneck und der B26A ein Falschfahrer. Obacht bitte!

23:08 Uhr. Wir gehen nochmal rein. Achtung, Falschfahrer auf der A70 Schweinfurt-Werneck-Bamberg zwischen dem Dreieck Schweinfurt-Werneck und Schonungen. Ist jetzt der Falschfahrer unterwegs. Fahren Sie äußerst rechts, überholen Sie nicht. Und lassen Sie das Radio an, wir melden, sobald die Gefahr vorüber ist. Achtung, der Falschfahrer weiterhin unterwegs auf der A70 Schweinfurt-Werneck-Bamberg. Zwischen dem Dreieck Schweinfurt-Werneck und Schonungen kommt Ihnen der Falschfahrer entgegen. Bitte äußerste Vorsicht. So, Sie hören die ARD-Hitnacht. Gerade hier Ace of Base gehört, ich habe es gerade gesagt. Life is a Flower, der Song, den kennen wir so in Europa. Aber in den USA wurde der Song anders aufgenommen. Die Melodie ist in anderen leichten Ton drüber, der Text ist ein komplett anderer. Was erzähle ich? Wir können ja einfach mal reinhören. Die Nummer heißt in den USA nämlich nicht Life is a Flower, sie heißt dort Whenever You're Near Me.

Also erstmal klingt es ähnlich, aber der Text dann doch ein bisschen anders, verkauft sich in den USA offenbar ein bisschen besser. Die ARD-Hitnacht mit einem Song, der keine zweite Version braucht. Was für ein Klassiker. Don McLean.

Musik von Laboon, Richard Sanderson in der ARD Hit nach 23.18 Uhr ist es. Wir sagen weiter Obacht für die Autofahrer auf der A70 Schweinfurt-Werneck-Bamberg zwischen dem Dreieck Schweinfurt-Werneck und Schonung ist weiterhin der Falschfahrer unterwegs. Fahren Sie bitte äußerst rechts, überholen Sie nicht, lassen Sie das Radio an. Wir melden, sobald die Gefahr vorüber ist. Gute Fahrt für Sie.

Das ist die ARD-Hitnacht. Jetzt ist sie da, die Freimeldung. So muss das sein. A70, Schweinfurt-Werneck, Bamberg. Kein Falschfahrer mehr zwischen dem Dreieck Schweinfurt-Werneck und Schonung. Da haben Sie wieder freie Fahrt.

0: Es ist kurz nach 11:30. Das ist der Verkehrsservice in der ARD-Hitnacht. Mit der Entwarnung auf der A70 Schweinfurt-Werneck-Bamberg kein Falschfahrer mehr zwischen dem Dreieck Schweinfurt-Werneck und Schonungen. Dann die A2 Berlin Richtung Hannover zwischen Irxlem und Born steckt nach dem Unfall gesperrt, 5 Kilometer Stau. Die A29 Alhorner Heide Richtung Oldenburg zwischen Wardenburg und Sandkrug wegen Bauarbeiten bis 5 Uhr gesperrt. A29 Wilhelmshaven Richtung Alhorner Heide zwischen Oldenburg Umstede und dem Kreuz Oldenburg Ost Bauarbeiten ebenfalls bis um 5. Deswegen die Sperrung. Die A57 Krefeld Richtung Köln zwischen Krefeld Zentrum und Krefeld Oppum Bauarbeiten, deswegen die Sperrung. Dann nach Berlin, die A100 Berliner Stadtring in Richtung Wedding zwischen Hohenzollerndamm und Tunnel Rathenauplatz, Wartungsarbeiten bis um 5 gesperrt, genauso wie die A100 Richtung Treptow zwischen Jakob-Kaiser-Platz und dem Dreieck Charlottenburg auch gesperrt. Die A111 Berlin Stadteinwärts zwischen Heckerdamm und dem Dreieck Charlottenburg wegen Wartungsarbeiten bis um 5 gesperrt und der Tiergartentunnel in Berlin ist auch bis ca. 5.30 Uhr beidseitig gesperrt. Dann die A226 Bad Schwartau Richtung Travemünde zwischen dem Dreieck Bad Schwartau und Lübeck-Siems wegen Reinigungsarbeiten gesperrt. Das war's. Ich wünsche eine gute Fahrt durch die Nacht.
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0: Mit Markus Poschlott. Hallo aus Magdeburg.

0: Das ist Vanessa Williams. Gleich kommt wieder der berühmteste Schulchor aus England, wenn Pink Floyd Another Brick in the Wall singen. Davor gibt's noch Channel 5. Und die Mail von Ralf, der uns vorhin geschrieben hat: Hallo, meine Frau und ich sind jetzt seit 40 Jahren glücklich verheiratet und ich freue mich auf weitere 40 Jahre. Grüße Sie und das tolle Hitnacht-Team herzlich. Grüße von Ralf. Ja, das gehen wir gerne weiter. Alles, alles Gute zum Hochzeitstag, wenn er denn heute sein sollte. Ansonsten kann man auch so ein 40-jähriges auch gerne übers ganze Jahr feiern, bin ich der Meinung. Willkommen zur ARD Hitnacht. Sie können sich ja auch wieder mit einklinken in die Sendung. Sie kennen das ja schon. Schreiben Sie uns gerne wieder, Ralf, hier auch eine Mail. ard-hitnacht@mdr.de oder Sie rufen durch 0800 80 80 110.
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1: Das ist die Beata aus Innsbruck.
0: Hallo.
1: Ich wollte euch nur sagen, ich wünsche euch eine schöne Sendung und mit toller Musik.
0: Das versuchen wir da hinzukriegen hier. Bis um 6 wieder auf Sendung, die ARD Hitnacht. Starten wir gleich in den 7. Oktober. Ahu! Mit Nick Kamen, der kommt jetzt schon. Each time you break my heart. Es ist 7 Minuten vor Mitternacht.

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1: Um 0 Uhr mit Wolfgang Berger. Die Bundesparteien haben sich entsetzt gezeigt von der Wahl des AfD-Politikers Rausch zum Landtagspräsidenten in Sachsen-Anhalt. Am Abend versammelte sich die SPD-Bundestagsfraktion spontan zu einem Protestmarsch. Aus der NDR-Nachrichtenredaktion Karin Busche.
2: Der Protestmarsch ging mitten durch Berlin, vom Bundestag durch das Brandenburger Tor zum Bebelplatz, dem Ort der Bücherverbrennung nach der Machtergreifung der Nationalsozialisten 1933. Fraktionschef Mirsch sagte, die SPD spüre die Pflicht, Flagge zu zeigen, wenn die Demokratie unter Druck stehe. Auch die anderen Bundestagsparteien, abgesehen von der AfD, zeigten sich entsetzt. Die Union schaue mit allergrößter Besorgnis auf die Wahl, betonte Fraktionschef Frei. Für linken Fraktionschef Pellmann ist die Wahl mehr als nur ein Dammbruch. Grünen-Fraktionschefin Hasselmann sprach von einem bedrückenden Tag.
1: Die Festnahme des ehemaligen BND-Chefs Hanning hat in Berlin Besorgnis ausgelöst. Die Bundesanwaltschaft ermittelt gegen Hanning wegen Spionage und versuchten Landesverrats. Sicherheitspolitiker von Regierung und Opposition forderten, den Fall umfassend aufzuklären. Für die CDU zeigt die Festnahme, dass der Rechtsstaat handlungsfähig ist. Die Grünen fordern, die Tätigkeiten ehemaliger Spitzenbeamter und höchster Geheimnisträger stärker in den Blick zu nehmen. Und die Linke sieht in dem Fall einen Beleg dafür, dass die Geheimdienste selbst ein Sicherheitsrisiko seien. In Frankreich haben sich Hunderttausende Menschen an den seit Wochen andauernden Schülerprotesten beteiligt. In mehreren Städten kam es erneut zu Ausschreitungen. Aus Paris Kai Rinecker.
3: Begleitet wurden die Schülerproteste von Eltern, Lehrern, Studenten und Gewerkschaften. In Paris war auch der Chef der linkspopulistischen Partei La France Insoumise, Jean-Luc Mélenchon, im Demonstrationszug. In der französischen Hauptstadt, wie in Straßburg, Lyon oder Rennes, kam es zu Auseinandersetzungen mit der Polizei, die teilweise Tränengas einsetzte. Premierminister Sébastien Lecornu verurteilte die Gewalt am Rande der Demonstrationen. Gleichzeitig kündigte Lecornu an, dass der Unterricht an den Oberstufenschulen in Frankreich bis Ende der Woche ausgesetzt werden soll.
1: In Frankfurt am Main ist zum 78. Mal die Buchmesse eröffnet worden. Gastland ist in diesem Jahr Tschechien. Neben Themen wie Urheberrecht oder Leseschwäche liegt der Fokus auch auf künstlicher Intelligenz. Der Börsenverein des deutschen Buchhandels fordert strengere Regeln beim Umgang mit KI. Bis Sonntag werden mehr als 250.000 Besucher erwartet. Das waren die Nachrichten. Das Wetter in Deutschland. Viele Wolken und einzelne Schauer möglich. Tiefstwerte 14 Grad auf den Nordseeinseln bis örtlich 4 Grad in der Lausitz. Tagsüber viele Wolken und einzelne Schauer möglich, meist trocken. Höchstwerte 17 bis 26 Grad. Am Donnerstag Regen und Gewitter möglich, später von Westen her freundlicher, 12 bis 22 Grad. Am Freitag wechselhaft und windig, nur im Süden etwas Sonnenschein. Es ist jetzt 0:03 Uhr.
4: Dankeschön an die Kollegen der Nachrichten. Das ist der Verkehrsservice in der ARD-Hitnacht. Mit der A2 Berlin Richtung Hannover zwischen Irxleben und Bornstedt. 2 Kilometer Stau nach einem Unfall. Offenbar keine Vollsperrung mehr. Die A29 Alhorner Heide Richtung Oldenburg zwischen Wardenburg und Sandkrug. Bauarbeiten bis um 5 gesperrt. A29 Wilhelmshaven Richtung Alhorner Heide. Zwischen Oldenburg-Umstede und dem Kreuz Oldenburg-Ost wegen Bauarbeiten noch bis Freitag früh immer gesperrt von 19 bis 5. Die A57 Krefeld Richtung Köln zwischen Krefeld-Zentrum und Krefeld-Oppum Bauarbeiten noch bis Donnerstagmorgen gesperrt. Dann der Blick nach Berlin, die A100 Berliner Stadtring, einmal in Richtung Wedding zwischen Hohenzollerndamm und Tunnel-Rathenau-Platz sowie in Richtung Treptow zwischen dem Jakob-Kaiser-Platz und dem Dreieck Charlottenburg, jeweils wegen Wartungsarbeiten bis um 5 gesperrt. Betrifft auch die A111 Berlin stadteinwärts zwischen Heckerdamm und dem Dreieck Charlottenburg, auch die Wartungsarbeiten, auch bis gegen 5. In Berlin ist der Tiergartentunnel auch beidseitig gesperrt und die A226 Bad Schwartau Richtung Travemünde zwischen dem Dreieck Bad Schwartau und Lübeck-Siems wegen Reinigungsarbeiten gesperrt. Das waren die Verkehrsmeldungen. Wir wünschen eine gute Fahrt in diesen Mittwoch.
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4: Jetzt muss ich gerade mal gucken, welchen Tag wir überhaupt haben. Mittwochmorgen, jawohl. So muss es sein. 7. Oktober, 0:04 Uhr ist es. Ich bin Markus Poschlott. Viele Grüße aus Magdeburg. Jetzt mit dem Song, der fast so zufällig spontan entstanden ist und der größte Solo-Erfolg inklusive der Nummer 1 in den USA wurde. John Waite mit Missing You.

Die ARD Hitnacht mit Scott McKenzie und Aretha Franklin und Who's Zoomin' Who. Alles, was ich kaufen wollte, es waren Kopfkissen und Bettwäsche. Und dann stehst du auf einmal an der Kasse mit 16 Artikeln und 172 Euro auf der Uhr. Und das alles für eine Kleinigkeit. Eigentlich bin ich für eine Kleinigkeit rein, aber mit einem halben Hausstand wieder raus. Das kennen Sie doch auch beim Einkaufen, oder? Mit welchen Dingen kam denn Sie oder Ihr Schatz schon mal nach Hause, obwohl eigentlich nur ein ganz kleiner Einkauf geplant war? 0800 80 80 110.

0: von Whitney Houston mit How Will I Know kommen wir jetzt hier in der ARD-Hitnacht zu Clüso, dem Sänger aus Erfurt. Spielen einen Song, bei dem er selber sagt, boah, ich bin immer richtig aufgeregt, wenn ich den auf der Bühne wieder singen muss, da bin ich nervös. Denn dieser Refrain, den kann er sich bis heute nicht so richtig merken. Ich bin dabei, du bist dabei, wir, ich, du. Die Reihenfolge, sagt er selber, vertauscht er live auf der Bühne immer wieder. Na gut, Publikum stört sich nicht dran, das ist wahrscheinlich dann in dem Moment auch völlig egal. Hier im Radio läuft es aber so, wie er es aufgenommen hat. Clüso mit Gewinner in der ARD-Hitnacht.
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0: Rod Stewart ist das. Rhythm of my heart. Hier ist die ARD Hitnacht. So, 12:30 ist es jetzt durch, 0:31 Uhr. Wir schauen auf die Straßen, der Verkehrsservice in der ARD Hitnacht mit der A2. Berlin Richtung Hannover, zwischen Irxleben und Bornstedt noch 2 Kilometer Stau nach dem Unfall. Die A29, einmal Alhorner Heide Richtung Oldenburg, zwischen Wardenburg und Sandkrug wegen Bauarbeiten bis um 5 gesperrt. Dasselbe auch auf der 29 Wilhelmshaven Richtung Alhorner Heide, zwischen Oldenburg-Omstede und dem Kreuz Oldenburg-Ost. Dann die A57 Krefeld Richtung Köln, zwischen Krefeld-Zentrum, Krefeld-Oppum, Bauarbeiten noch bis Donnerstag. Dann in Berlin die A100, Berliner Stadtring, einmal Richtung Wedding, zwischen Hohenzollern-Damm und dem Tunnel Rathenau-Platz, sowie in Richtung Treptow, zwischen Jakob-Kaiser-Platz und dem Dreieck Charlottenburg, bis um 5 gesperrt, jeweils wegen Wartungsarbeiten. Die A111 Berlin stadteinwärts zwischen Heckerdamm und dem Kreuz, dem Dreieck Charlottenburg, wegen Wartungsarbeiten bis um 5 gesperrt. Die A226 Bad Schwartau Richtung Travemünde zwischen dem Dreieck Bad Schwartau und Lübeck-Siems wegen Reinigungsarbeiten gesperrt. Das waren die Verkehrsmeldungen. Ich wünsche Ihnen eine gute Fahrt durch diese Nacht.
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0: Mit Markus Poschlott und Mr. Big.

0: Madonna. An diesem 7. Oktober 2026, 0.41 Uhr ist es. Sie hören die ARD-Hitnacht. Das Radioprogramm fürs ganze Land, für ganz Deutschland. Ich freue mich, dass Sie uns überall, wo Sie uns hören, zwischen Flensburg und Füssen, irgendwo dazwischen. Und alle die Menschen, die jetzt gerade zuhören, ich glaube, Sie werden das alle kennen, genau dieses Thema. Sie wollten kurz mal was einkaufen gehen, eine Kleinigkeit besorgen und am Ende kommen Sie wieder und können es im Prinzip kaum tragen. Für eine Kleinigkeit rein, mit dem halben Hausstand wieder raus. Darüber wollen wir heute sprechen und das können Sie gerne machen bei uns telefonisch auf der 0800 80 80 110. Erzählen Sie uns von Ihrem Erlebnis oder das natürlich auch per Mail können Sie schreiben, wenn Sie wollen, ard-hitnacht@mdr.de. So, wer ist denn der Erste hier? Wer traut sich?
1: Ich bin der Hans-Peter aus Waiblingen. Ich habe mal den Auftrag von meiner Frau gekriegt, nach Stuttgart reinzufahren, sollte ich für sie Wolle kaufen. Und da bin ich über den Flohmarkt am Karlsplatz gelaufen und da sehe ich eine Ziehharmonika, eine alte Koch, und das gibt's sonst gar nicht mehr. Und dann habe ich mir diese Ziehharmonika gekauft und bin damit nach Hause gegangen. Total glücklich natürlich. Jetzt habe ich eine Ziehharmonika von Koch. Schönes, altes, antikes Stück. Aber meine Frau war entsetzt. Sie hatte keine Wolle.
0: Ich kann mir richtig vorstellen, wie sich die Frau gefreut hat auf dem Wochenende. Zu Hause mit der Wolle schön stricken. Und dann kommt er wieder mit dem Musikinstrument. Und ich weiß jetzt nicht, wie er spielt. Ja? Also, wenn es gut ist, super. Aber wenn dann auch so die ersten Versuche übers Wochenende mit dieser Ziehharmonika sind und sie sitzt im Nachbarzimmer, also ja, kann ich mir vorstellen, das gibt Gesprächsstoff auf jeden Fall. Diese Geschichte ist ja auch schon viele Jahre her und noch heute wird darüber gesprochen. Ja, wie ist es bei Ihnen? Für eine Kleinigkeit mal eben in den Laden und rausgekommen mit dem halben Hausstand. Erzählen Sie uns davon, 0800 80 80 110.
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0: Und damit gehen beste Grüße raus nach Düsseldorf. Da sind ja die Backstreet Boys in den letzten Tagen gewesen, haben immer wieder Live-Shows gespielt. Into the Millennium, 10 Gigs waren es insgesamt. Und heute Abend, an diesem Mittwoch um 20 Uhr, steigt die Finale, die letzte, die 10. Show.
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1: Um 1 Uhr mit Wolfgang Berger. Die Wahl des AfD-Politikers Rausch zum Landtagspräsidenten in Sachsen-Anhalt sorgt weiter für Empörung im politischen Berlin. Die SPD-Bundestagsfraktion hat sich in Berlin am Abend zu einem Protestmarsch getroffen. Fraktionschef Miersch sagte dabei, es sei alarmierend, dass nun erstmals in der Bundesrepublik Rechtsextreme in ein Landtagspräsidium gewählt wurden.
2: Und deswegen ist der Auftrag jetzt an uns, Flagge zu zeigen, für die Demokratie einzustehen. Wir haben ein Buch, das sehr entscheidend auch für die nächsten Wochen, Monate und Jahre ist. Wir haben die Verfassung der Bundesrepublik Deutschland. Und diese Verfassung ist auf unserer Seite. Und deswegen ist es an uns, jetzt diese Werte zu verteidigen, zu vertreten und alles dafür zu tun, dass diese Werte sich durchsetzen.
1: SPD-Fraktionschef Miersch. Der frühere BND-Chef Hanning wird heute am Bundesgerichtshof dem Haftrichter vorgeführt. Die Vorwürfe lauten versuchter Landesverrat und geheimdienstliche Agententätigkeit. Aus der Nachrichtenredaktion Christoph Tietz.
3: Die Bundesanwaltschaft geht davon aus, es ging dem Ex-BND-Chef ums Geld. 2000 Dokumente soll er sich nach seinem Ausscheiden im Jahr 2005 beschafft und gehortet haben, einige davon Verschlusssachen des Geheimdienstes. Die habe er, so der Vorwurf, als Berater versucht, zu Geld zu machen. Schicken ließ Hanning sich demnach die teils vertraulichen Papiere von seinem ehemaligen Büroleiter im BND, einem Manfred D. D. hat noch bis vor wenigen Monaten beim BND gearbeitet. Auch er wurde festgenommen.
1: Das Bundesverkehrsministerium hat einen detaillierten Plan für den Ausbau und die Sanierung des Schienennetzes vorgestellt. Der Plan umfasst die Vorhaben der nächsten 5 Jahre. Dabei geht es zum Beispiel darum, wie viele Kilometer Gleise gebaut und welche Strecken elektrifiziert werden. Damit sollen die Bauvorhaben verbindlicher und für die Politik besser überprüfbar werden. Außerdem sollen die staatlichen Investitionen von rund 2 Milliarden Euro in diesem Jahr auf mehr als 3 Milliarden im Jahr 2028 steigen. Die im US-Bundesstaat Tennessee zum Tode verurteilte Christa Pike hat nach ihrer gescheiterten Hinrichtung das Bewusstsein wiedererlangt. Das haben ihre Anwälte mitgeteilt. Pike könne auch sprechen. Wie groß ihre Überlebenschancen sind, sei aber unklar. Die Frau hatte am Mittwoch vergangener Woche 2 Giftspritzen überlebt. Das waren die Nachrichten. Das Wetter in Deutschland. Viele Wolken und einzelne Schauer möglich, Tiefstwerte 14 Grad auf den Nordseeinseln bis örtlich 4 Grad in der Lausitz. Tagsüber viele Wolken und einzelne Schauer möglich, meist trocken, Höchstwerte 17 bis 26 Grad. Am Donnerstag Regen und Gewitter möglich, später von Westen her freundlicher, 12 bis 22 Grad. Am Freitag wechselhaft und windig, nur im Süden etwas Sonnenschein. Es ist 1.03 Uhr.
4: Und das ist der Verkehrsservice in der ARD-Hitnacht mit der A2. Berlin Richtung Hannover zwischen Irxleben und Born stellt 2 Kilometer Stau nach einem Unfall. Die A5 Kassel Richtung Frankfurt zwischen Obermörlin und Friedberg nach einem Unfall die Vollsperrung. Dann die A29 einmal Alhorner Heide Richtung Oldenburg zwischen Wardenburg und Sandkrug, Bauarbeiten bis um 5 gesperrt, und dasselbe Spiel auch auf der A29 Wilhelmshaven Richtung Alhorner Heide zwischen Oldenburg-Ohmstede und dem Kreuz Oldenburg-Ost, auch da bis um 5 dicht, Bauarbeiten. Ne? Dann die A57 Krefeld Richtung Köln zwischen Krefeld Zentrum und Krefeld Oppum, Bauarbeiten, Vollsperrung. In Berlin haben wir einmal die A100, Berliner Stadtring in Richtung Wedding, einmal zwischen Hohenzollerndamm und dem Tunnel Rathenauplatz, Wartungsarbeiten bis um 5 gesperrt. Dasselbe auf der 100 Richtung Treptow zwischen Jakob-Kaiser-Platz und dem Dreieck Charlottenburg. Auch auf der A111 wird gebaut, Berlin stadteinwärts zwischen Heckerdamm und dem Dreieck Charlottenburg, ebenfalls bis um 5 gesperrt. Und der Tiergartentunnel in Berlin ist bis 5.30 Uhr beidseitig gesperrt. Dann die A226 Bad Schwartau Richtung Travemünde zwischen dem Dreieck Bad Schwartau und Lübeck-Siems wegen Reinigungsarbeiten gesperrt. Das waren die Verkehrsmeldungen. Ich wünsche eine gute Fahrt.
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4: Mit Markus Poschlott. Ich grüße recht herzlich aus Magdeburg ins ganze Land. Jetzt kommt hier die Band ELO. Mit einem Song aus dem Konzeptalbum Time. Da hat uns ILO mit auch eine Reise genommen in das Jahr 2095. Nummer 1 in Großbritannien war dieses Album. ILO mit Here is the News.

Es ist 1.08 Uhr. Achtung, es gibt eine Meldung von der A92. Ein Falschfahrer ist dort unterwegs. München-Deggendorf. Zwischen Landau an der Isar und Deggendorf Mitte, da kommt Ihnen der Falschfahrer entgegen. Fahren Sie bitte äußerst rechts und überholen Sie nicht. Obacht bitte auf der A92 München-Deggendorf zwischen Landau an der Isar und Deggendorf Mitte, da kommt Ihnen ein Falschfahrer entgegen. Fahren Sie bitte äußerst rechts, überholen Sie nicht und lassen Sie das Radio an. Wir melden, sobald die Gefahr vorüber ist. Obacht bitte. Gleich nochmal 1.09 Uhr. Hier ist der Verkehrsservice in der ARD-Hitnacht. Achtung, Falschfahrer jetzt auch auf der A3 Nürnberg-Passau zwischen Schwarzach und Iggensbach. Da kommt Ihnen ein Falschfahrer entgegen. Fahren Sie bitte auch hier äußerst rechts, überholen Sie nicht. Falschfahrer auf der A3 Nürnberg-Passau zwischen Schwarzach und Iggensbach. Da kommt Ihnen der Falschfahrer entgegen. Bitte fahren Sie äußerst rechts, überholen Sie nicht. Lassen Sie das Radio an. Wir melden, sobald die Gefahr vor

Das ist die ARD-Hitnacht. 1.11 Uhr ist es. Wir gucken nochmal schnell auf die Straßen. Zwei Falschfahrer parallel gerade in Bayern unterwegs. Einmal der Falschfahrer auf der A3 Nürnberg-Passau zwischen Schwarzach und Iggensbach. Bitte Obacht, da kommt Ihnen der Falschfahrer entgegen. Fahren Sie bitte äußerst rechts und überholen Sie nicht. Das gilt auch auf der A92 München-Deggendorf zwischen Landau an der Isar und Deggendorf-Mitte. Auch hier kommt Ihnen der Falschfahrer entgegen. Fahren Sie bitte äußerst rechts, überholen Sie nicht und lassen Sie das Radio laufen. Wir melden hier, sobald die Gefahr vorüber ist. Gute Fahrt für Sie, daraus geht die ARD-Hitnacht um 1.12 Uhr.

So, und jetzt ploppt hier zweimal grün bei mir auf. Das ist immer eine gute Nachricht. Da geht es um die Entwarnung für die A3. Nürnberg-Passau, kein Falschfahrer mehr unterwegs zwischen Schwarzach und Iggensbach. Und auch die Entwarnung für die A92. München-Deggendorf, kein Falschfahrer mehr zwischen Landau an der Isar und Deggendorf-Mitte. So soll es sein. Sie haben wieder freie Fahrt. Kommen Sie gut an Ihr Ziel. Ah, und hören Sie weiterhin hier die ARD-Hitnacht. Jetzt mit Udo.

0: Tasman Archer ist das um 1.31 Uhr. Das ist der Verkehrsservice in der ARD Hitnacht. Nochmal die Entwarnung. Für die A3 Nürnberg-Passau kein Falschfahrer mehr zwischen Schwarzach und Ingensbach. Und auch kein Falschfahrer mehr auf der A92 München-Deggendorf. Zwischen Landau an der Isar und Deggendorf Mitte wieder freie Fahrt. So soll das sein. So, dann schauen wir mal zu den weiteren Meldungen. Die A2 Berlin Richtung Hannover zwischen Irxleben und Bornstedt nach einem Unfall gesperrt. 2 Kilometer Stau. A5 Kassel Richtung Frankfurt zwischen Obermörlen und Friedberg nach einem Unfall gesperrt. Die A29, da gibt's Bauarbeiten. Alhorner Heide Richtung Oldenburg zwischen Wardenburg und Sandkrug bis um 5 gesperrt. Und dann die A29 Wilhelmshaven Richtung Alhorner Heide zwischen Oldenburg Umstede und dem Kreuz Oldenburg Ost auch bis um 5 gesperrt. A57 Krefeld Richtung Köln zwischen Krefeld Zentrum und Krefeld Oppum gesperrt noch bis Donnerstagmorgen. Die A100 Berliner Stadtring einmal Richtung Wedding zwischen Hohenzollerndamm und Tunnel Rathenauplatz bis um 5 gesperrt wegen Wartungsarbeiten. Das auch auf der 100 Richtung Treptow zwischen Jakob-Kaiser-Platz und dem Dreieck Charlottenburg. Dann die A111 Berlin stadteinwärts zwischen Heckerdamm und dem Dreieck Charlottenburg bis um 5 wegen Wartungsarbeiten gesperrt und der Tiergartentunnel bis 5:30 beidseitig gesperrt. Die A226 Bad Schwartau Richtung Travemünde zwischen dem Dreieck Bad Schwartau und Lübeck-Siems wegen Reinigungsarbeiten gesperrt. Das war's aber. Ich wünsche Ihnen eine gute Fahrt durch diese Nacht.
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0: Mit Markus Poschlotter am Mikrofon. Tag zusammen und Grüße aus Magdeburg. Die gehen raus ins ganze Land.

0: Ja, Michael Schulte ist das Back to the Start, das ist die ARD-Hitnacht. Und eigentlich wollte ich nur zwei Sachen kaufen. Und zwar ein Kopfkissen und Bettwäsche in einem, wie sagt man so schön, schwedischen Möbelhaus, ja. Und auf einmal stehst du dann eine halbe, dreiviertel, ach naja, eine Stunde später an der Kasse mit 16 Artikeln und 172 Euro auf der Uhr. So ist es mir gegangen. Und dann dachte ich mir, aber ja, das kennen wir doch irgendwie alle, ne? Im Prinzip sind wir nur mal kurz raus für eine Kleinigkeit und kommen wieder nach Hause mit einem halben Hausstand, den wir neu gekauft haben. Braucht man doch immer mal, so dieser Satz. Kennen Sie doch bestimmt auch, oder? Dann erzählen Sie uns gerne davon. Lassen Sie uns heute mal gemeinsam schmunzeln auf der 0800 80 80 110 oder Sie mailen ard-hitnacht@mdr.de. So, die nächste Geschichte bitte.
1: Ja, hallo, hier ist die Vera Plagens aus Hirschberg. Ich muss zugeben, dass ich nur für meine Mama sprechen kann. Mir ist sowas noch nicht passiert. Mhm. Die ist aus dem Haus wegen einem Kopfsalat und kam mit einem Wintermantel nach Hause. Ja, so kann es gehen.
0: Wegen einem Kopfsalat aus dem Haus mit dem Wintermantel nach Hause. Können Sie das toppen? Dann machen Sie es 0800 80 80 110.
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Das ist die ARD-Hitnacht mit Musik von Camouflage, Love is a Shield. Und jetzt gibt's die musikalische Entschuldigung an die Ehefrau, weil man den Geburtstag vergessen hat. The Sweetest Thing, U2 hat diesen Song, also Bono hat den Song wirklich für seine Frau geschrieben. Und da gibt's auch Neuigkeiten. Am 13. November kommt ein neues Album. Carnaval da Luz heißt die neue Platte. 12 neue Songs kommen jetzt im November diesen Jahres.

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1: Um 2 Uhr mit Wolfgang Berger. Am 7. Oktober vor 3 Jahren haben Terroristen aus dem Gazastreifen israelische Orte und Armeestützpunkte entlang der Grenze angegriffen. Mehr als 1200 Menschen wurden getötet, rund 250 als Geiseln verschleppt. Der Angriff war auch der Beginn des Gazakrieges, in dem Zehntausende Palästinenser bei israelischen Angriffen getötet wurden. Aus Tel Aviv, Felicitas Böselager.
2: Vor 3 Jahren um 6.29 Uhr schrillten in ganz Israel die Sirenen. Die groß angelegte Terrorattacke der Hamas überraschte das Land. Die Hamas-Kämpfer töteten mehr als 1200 Menschen und verschleppten 251 Geiseln in den Gazastreifen. Kurz nach dem Angriff begann die israelische Armee ihre Offensive gegen die Hamas im Gazastreifen, die auch tausenden Zivilisten das Leben kostete. Dieses Jahr gedenkt Israel dem Terror zum ersten Mal, nachdem alle Geiseln befreit wurden. Sie kamen kurz nach dem vergangenen Jahrestag frei. Seitdem herrscht im Gazastreifen eine, wenn auch brüchige, Waffenruhe.
1: Die Bundesparteien haben sich entsetzt gezeigt über die Wahl des AfD-Politikers Rausch zum Landtagspräsidenten in Sachsen-Anhalt. Am Abend versammelt